0: Und außerdem stilvoll. So lobt der Hausherr das Gebäude, das er schon Anfang Juli bezogen hat. Der Stammsitz des Staatsoberhaupts Schloss Bellevue soll in den kommenden 8 Jahren von Grund auf saniert werden. Thomas Thonfeld, Berlin.
1: Zum Fußball im DFB-Pokal haben sich am Abend alle Favoriten durchgesetzt. Die Ergebnisse: Würzburger Kickers, 1. FC Köln 1:2, SC Verl, Hamburger SV 0:3, Altlinicke, Wolfsburg 5:6 im Elfmeterschießen und Halle gegen Schalke 2:5 nach Verlängerung.
2: Das Wetter.
3: 14 bis 10 Grad sind es nur jetzt in der Nacht, dazu ist es trocken. Tagsüber kann sich's dann auch mal zuziehen. Die Sonne zeigt sich euch aber auch. Trotzdem kann es auch vereinzelt Regen geben bis 24 Grad. Am Mittwoch bis 26 Grad, dazu Schauer oder Gewitter möglich.
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4: Hier die aktuelle Verkehrslage. A3 Köln-Frankfurt zwischen Lohma und Siebengebirge. 2 Kilometer Stau, 5 Minuten Zeitverlust. Weiterhin auf der A40 Essen-Dortmund zwischen Dortmund-Barob und Dortmund-Hombruch. 1 Kilometer stockender Verkehr und zusätzlich auf der A61 Mönchengladbach-Venlo zwischen Kaldenkirchen-Süd und Kaldenkirchen. 1 Kilometer zähfließender Verkehr. Wir wünschen allen unterwegs gute Fahrt.
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3: Boah, wurdet ihr gestern auch den ganzen Tag von Fotos von Haaland zugespammt auf diesem Social Media? Habt ihr gesehen, der Haaland hat doch jetzt die Haare kurz. Hat sich seine blonde Mähne abgeschnitten bzw. abschneiden lassen. Das Internet rastet komplett aus. Und es ist wirklich krass, ne? Die Welt dreht sich einfach trotzdem.

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0: Komm, ein paar von euch kennen das sicherlich. Ihr wollt irgendwie was mit Karte zahlen und dann kommt auf dem Gerät die Frage, wie viel Trinkgeld willst du denn geben? 7 oder 10 oder 20%. Und so manch einen setzt das richtig unter Druck und Verbraucherschützer kritisieren das jetzt auch und wollen auf europäischer Ebene dagegen vorgehen. Denn sie sagen, dass Kunden dadurch manipuliert werden und unter Druck geraten, mehr zu geben, als sie eigentlich möchten. Und eine weitere Kritik ist, dass die Option, kein Trinkgeld zu geben, auf den Geräten oft nicht immer sofort ersichtlich ist. Und diese Aufforderung zum Trinkgeld auf den Geräten, ne, das betrifft mittlerweile nicht nur die Gastro, also Restaurants oder Bars oder so. Auch bei immer mehr Geschäften im Einzelhandel wird die Option angezeigt. Also wenn du zum Beispiel neue Schuhe kaufst, eine neue Brille, ein Buch. Und wir wollten mal von euch wissen, würdet ihr das denn machen für den guten Service, weiß ich nicht, beim Schuh anprobieren zum Beispiel extra was drauflegen?
1: Nein, möchte ich nicht. Also es ist üblich in der Gastronomie, okay, aber im Einzelhandel nein. Man muss es ja jetzt nicht übertreiben.
2: Ja, warum nicht? Wenn es weiterhin freiwillig bleibt und man irgendwie nicht so suggeriert bekommt, dass man es machen sollte.
3: In dem Einzelhandel geht man an die Kasse, bezahlt und wem soll ich das Trinkgeld geben?
4: Finde ich an sich gar nicht mal so eine schlechte Idee und das ist ja auch ein bisschen das, was den Einzelhandel noch so von dem Onlinehandel unterscheidet und als Wertschätzung finde ich das auf jeden Fall gut.
0: Ja, und am Ende kann es ja auch einfach jeder machen, wie er mag, ne?
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0: Das Wetter.
1: Trocken, aber frisch. So sieht es jetzt aus in der Nacht. 14 bis 10 Grad sind drin. Tagsüber heute mehr Wolken. Da kommt nur ab und an die Sonne durch. Und es kann auch vereinzelt mal regnen. Und am Mittwoch dann bis 26 Grad. Einige Wolken dabei und auch Schauer oder Gewitter möglich.
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2: Hier die aktuelle Verkehrslage. A40 Duisburg-Essen zwischen Essen-Zentrum und Essen-Frillendorf. 1 Kilometer Stau. Im weiteren Verlauf zwischen Dortmund-Barob und Dortmund-Hombruch 1 Kilometer stockender Verkehr und in der Gegenrichtung 1 Kilometer zähfließender Verkehr. Wir wünschen allen unterwegs gute Fahrt.
1: Hallo zusammen, guten Morgen und wir starten gemeinsam in diese...

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1: Ich bin Thomas Brock. Nach der Sommerpause ist Bundeskanzler Merz erstmals wieder mit dem engsten Führungsteam seiner Partei zusammengekommen. Dabei ging es für die CDU-Spitze auch darum, die heutige Kabinettsklausur vorzubereiten. Die Bundesregierung stehe vor einem arbeitsreichen Herbst, sagte der neue Unionsfraktionschef Frei.
2: Kurs halten und weiter reformieren, so könnte man das Motto der Regierung gerade umschreiben. Der neue Unionsfraktionschef Thorsten Frey, Nachfolger von Jens Spahn, erklärte, es gehe jetzt um die zügige Umsetzung der Reformen, die man vor der Sommerpause vereinbart habe. Das könnte aber teilweise schwierig werden, nachdem Ostministerpräsidenten der CDU, also aus Freys eigener Partei, zentrale Kompromisse wieder ins Wackeln gebracht haben. Etwa die Abschaffung der Rente mit 63. Onni Thorau, Berlin.
1: Konzern in der Krise. Bei Volkswagen beginnt mit der Betriebsversammlung heute in der Wolfsburger Zentrale eine Serie von außerordentlichen Treffen zwischen Vorstand und Belegschaft. Die Arbeitnehmervertretung hat dazu geladen und verlangt Klarheit von der Konzernführung mit Blick auf angekündigte Sparmaßnahmen. Tausende Stellen und 4 Werke sollen bei Europas größtem Autobauer in Gefahr sein. Insgesamt stehen bei VW 9 Betriebsversammlungen in den kommenden Tagen auf dem Programm. Bundespräsident Steinmeier ist nun offiziell Hausherr in seinem neuen Berliner Domizil, das er wegen der Sanierung von Schloss Bellevue beziehen musste. In einem symbolischen Akt bekam er den Schlüssel für den modernen Bau in direkter Nähe zu Kanzleramt und Hauptbahnhof.
3: 6 Geschosse und eine auffallend bunte Fassade. So sieht das Ausweichquartier des Bundespräsidenten aus, mitten in Berlin, nah am Kanzleramt und Hauptbahnhof gelegen. Modern und funktional, freundlich und einladend, außerdem stilvoll. So lobt der Hausherr das Gebäude, das er schon Anfang Juli bezogen hat. Der Stammsitz des Staatsoberhaupts Schloss Bellevue soll in den kommenden 8 Jahren von Grund auf saniert werden. Thomas Thonfeld, Berlin.
1: Zum Fußball: im DFB-Pokal haben sich am Abend alle Favoriten durchgesetzt. Die Ergebnisse: Würzburger Kickers, 1. FC Köln 1:2, SC Verl, Hamburger SV 0:3, Altlinicke, Wolfsburg 5:6 im Elfmeterschießen und Halle gegen Schalke 2:5 nach Verlängerung.
4: Das Wetter. Jetzt in der Nacht sind wenige Wolken unterwegs und es ist trocken. Da schauen wir auf den Dienstag schon mal. Der wird insgesamt ganz nett, aber jetzt nicht so freundlich wie gestern. Es sind doch einige Wolken unterwegs und hier und da kann auch ein bisschen Regen runterkommen. Dazu bis 24 Grad in der Spitze.
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5: A40 Essen-Dortmund. Zwischen Dortmund-Barob und Dortmund-Hombruch. 1 Kilometer Stau. Und A45 Gießen-Hagen. Zwischen Lüdenscheid Nord und Hagen Süd, 1 Kilometer stockender Verkehr. Wir wünschen allen unterwegs gute Fahrt.
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4: Robert Jans ist hier, gemeinsam geht's jetzt durch die Nacht. Ich mache jetzt weiter und da habe ich jetzt erstmal Musik zum Start mitgebracht von Bebe Rexha, New Religion. Also auf geht's, gemeinsam geht's in Richtung Morgen.

0: So geht's hier durch die Nacht. Und falls ihr gerade unterwegs seid, auf der Autobahn oder falls ihr gerade in der Nachtschicht steckt, ne, dann haltet durch. Ich versorge euch mit Musik. Als nächstes jetzt wieder was ganz Neues für euch.
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0: Das Wetter.
1: Regen ist in der Nacht kein Thema. Der Dienstag, der wird dann insgesamt nicht ganz so freundlich wie gestern. Es sind doch ein paar mehr Wolken unterwegs und hier und da kann auch ein bisschen Regen runterkommen. Dazu bis 24 Grad in der Spitze.
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2: A40, Essen-Dortmund. Zwischen Dortmund-Barob und Dortmund-Hombruch. 1 Kilometer Stau. Und in der Gegenrichtung 1 Kilometer stockender Verkehr. Wir wünschen allen unterwegs gute Fahrt.

Robert Jantz ist hier und der Dienstagmorgen, der ganz frühe Dienstag, der ist schon in Sichtweite. Ja, und ich würde sagen, wir starten jetzt mal rein mit einer ganz ruhigen Nummer. Ist ja auch mal was Feines. Hier ist jetzt für euch von Hertz Stay.

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0: von Elton John und ihr so, nein, ich fühle gerade nur eins, Müdigkeit. Aber das ist nicht schlimm. Gemeinsam geht's hier in Richtung Dienstagmorgen. Jetzt mit ganz neuer Musik wieder.
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1: Ich bin Thomas Brockt. Das schwarz-rote Kabinett kommt heute und morgen in Schloss Neuhardenberg in Brandenburg zusammen. Es stehen wichtige, viel diskutierte Reformen auf der Tagesordnung bei der Rente, Steuern, Entbürokratisierung und Digitalisierung. Über allem schweben allerdings die schlechten Umfragewerte und die angeknackste Stimmung in der Regierungskoalition.
2: Inhaltlich sollen in Schloss Neuhardenberg die Reformen fester gezurrt werden. Außerdem soll über Maßnahmen zur Stärkung der kriselnden Wirtschaft gesprochen werden und über Zukunftsthemen wie KI und Neuheiten im Rüstungssektor. Vor allem aber soll Neuhardenberg wohl mal wieder eine Art Neustart sein, bei dem sich die Koalition auf ihre Aufgaben konzentrieren und ihre Konflikte befrieden will. Ronny Tochau, Nachrichtenredaktion.
1: Konzern in der Krise. Bei Volkswagen beginnt mit der Betriebsversammlung heute in der Wolfsburger Zentrale eine Serie von außerordentlichen Treffen zwischen Vorstand und Belegschaft. Die Arbeitnehmervertretung hat dazu geladen und verlangt Klarheit von der Konzernführung mit Blick auf angekündigte Sparmaßnahmen. Tausende Stellen und 4 Werke sollen bei Europas größtem Autobauer in Gefahr sein. Insgesamt stehen bei VW 9 Betriebsversammlungen in den kommenden Tagen auf dem Programm. Verbraucherschützer wollen per Verbandsklage gegen hohe Preise bei der Fernwärme vorgehen. Das Ziel könnten sie verfehlen. Aber das zuständige Oberlandesgericht in Hamm sieht Verstöße. Das machte die Richterin bei der Verhandlung deutlich.
3: Die Verbraucherschützer wollen gegen E.ON mit einer Sammelklage vorgehen, wegen der Preisklauseln in mehreren Bundesländern. Das sieht das Gericht aber kritisch. Vielmehr muss am Ende wohl jeder Kunde individuell sein Recht einklagen. Es geht darum, wie E.ON die Preise für die Fernwärme errechnet hat. In einigen Regionen führte das zu höheren Preisen und zwar unrechtmäßig, findet das Gericht. Gut möglich also, dass einige ihr Geld zurückbekommen werden. Thomas Bremser, Redaktion.
1: Zum Fußball. Im DFB-Pokal haben die Bundesligisten Schalke 04, HSV und 1. FC Köln die zweite Runde erreicht. Schalke siegte bei Viertligist Hallescher FC mit 5:2 nach Verlängerung. Die Hamburger beim Drittligisten SC Verl mit 3:0. Köln gewann 2:1 bei Drittliga-Aufsteiger Würzburger Kickers. Bundesliga-Absteiger VfL Wolfsburg siegte mit 6:5 im Elfmeterschießen bei Viertligist Altklinike.
4: Das Wetter. Der Dienstag wird heute insgesamt nicht so freundlich wie der Montag gestern. Es sind doch einige Wolken unterwegs und hier und da kann ein bisschen Regen runterkommen. Dazu bis 24 Grad in der Spitze.
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5: Zurzeit liegen uns keine Meldungen vor. Wir wünschen allen unterwegs gute Fahrt.
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4: Die Uhr ist durch. Ja, einen schönen guten Morgen wünsche ich euch. Robert Janz ist hier. Dann starten wir mal gemeinsam rein, oder? In diesen noch ganz jungen Dienstag. Also ab an eine Kaffeemaschine. Ich drücke hier mein Knöpfchen, damit Musik läuft. Los geht's mit Sorry I'm Here for Someone Else von Benson Boone.

0: Das Wetter.
1: Heute am Dienstag sind dann doch einige Wolken unterwegs und hier und da kann später auch ein bisschen Regen runterkommen. Bis 24 Grad sind heute drin.
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2: A562 Bonn-Ost-Bonn-Rheinaue. Zwischen Anschluss Oberkasseler Straße und Kreuz Bonn-Ost. 1 Kilometer Stau. Wir wünschen allen unterwegs gute Fahrt.

Robert Janz ist hier. Einen schönen guten Morgen wünsche ich euch am noch ganz frühen Dienstag. Da könnt ihr euch auch mal selbst auf die Schulter klopfen, ne? Dass ihr jetzt schon wach seid. Macht ja sonst keiner. Also, ich finde das ganz toll, was ihr da macht. Obwohl, wenn wir ehrlich sind, ne, wir würden eigentlich lieber alle jetzt schlafen. Aber gut, wir machen das Beste draus. Gute Musik habe ich auch für euch. Die kommt jetzt von Outkast.

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0: Ja, das passt ja auch zur Uhrzeit. Ne? Der Sonne entgegen geht ja erstmal ganz freundlich los. Später zieht sich dann ein bisschen zu. Aber ja, wir machen das Beste draus. Jetzt erstmal wieder neue Musik für euch.
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1: Ich bin Thomas Brockt. Heute beginnt bei Volkswagen eine ganze Serie an Betriebsversammlungen. Den Auftakt machen Wolfsburg und Braunschweig. Tausende Stellen und 4 Werke sollen in Gefahr sein. Der Betriebsrat fordert Antworten vom Vorstand.
2: Die Stimmung bei Volkswagen ist angespannt. Viele Beschäftigte sind verunsichert. Sie wissen nicht, wie sicher ihr Arbeitsplatz ist und ob ihr Werk in einigen Jahren noch gebraucht wird. Auf Antworten warten sie seit Monaten. Die Kommunikation des Konzerns empfinden viele als unzureichend. Jetzt soll der Vorstand bei den Betriebsversammlungen Rede und Antwort stehen. Das Grundproblem? Volkswagen verdient zu wenig. Die Kosten sind zu hoch, deshalb will der Konzern noch stärker sparen. Zehntausende weitere Arbeitsplätze stehen auf dem Spiel. Annabel Giesbert, Nachrichtenredaktion.
1: Nach der Sommerpause kommt die Bundesregierung heute zu einer Klausurtagung zusammen, bei der es vor allem um die Stärkung der Wettbewerbsfähigkeit der deutschen Wirtschaft gehen wird. Bei den 2-tägigen Beratungen auf Schloss Neuhardenberg in Brandenburg stehen außerdem die Konsequenzen aus der Hitzewelle dieses Sommers auf dem Programm. In diesem Thema steckt Konfliktpotenzial. Während die SPD-Minister sich für eine Grundgesetzänderung zur Stärkung des Kampfes gegen den Klimawandel einsetzen, ist die Union dagegen. Bundespräsident Steinmeier ist nun offiziell Hausherr in seinem neuen Berliner Domizil, das er wegen der Sanierung von Schloss Bellevue beziehen musste. In einem symbolischen Akt bekam er den Schlüssel für den modernen Bau in direkter Nähe zu Kanzleramt und Hauptbahnhof.
3: 6 Geschosse und eine auffallend bunte Fassade. So sieht das Ausweichquartier des Bundespräsidenten aus, mitten in Berlin, nah am Kanzleramt und Hauptbahnhof gelegen. Modern und funktional, freundlich und einladend, außerdem stilvoll. So lobt der Hausherr das Gebäude, das er schon Anfang Juli bezogen hat. Der Stammsitz des Staatsoberhaupts Schloss Bellevue soll in den kommenden 8 Jahren von Grund auf saniert werden. Thomas Thonfeld, Berlin.
1: Zum Fußball: im DFB-Pokal haben sich am Abend alle Favoriten durchgesetzt. Die Ergebnisse: Würzburger Kickers, 1. FC Köln 1:2, SC Verl, Hamburger SV 0:3, Altlinicke, Wolfsburg 5:6 im Elfmeterschießen und Halle gegen Schalke 2:5 nach Verlängerung.
4: Das Wetter. Der Dienstag startet häufig trocken und auch sonnig. Es sind aber doch einige Wolken unterwegs und ab dem Mittag kann dann auch ein bisschen Regen runterkommen. Es sind wieder bis zu 24 Grad drin.
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6: Zurzeit liegen uns keine Meldungen vor. Wir wünschen allen unterwegs gute Fahrt.
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4: Einen schönen guten Morgen am ganz, ganz, ganz frühen Dienstag. Robert Jantz ist hier und wir starten direkt rein mit Musik. Als nächstes kommt die jetzt von Ray und die fragt so um kurz nach 5, where's Marspin? Na, ich sag mal gut, wenn man sich das um diese Uhrzeit fragt, dann ist vielleicht irgendwas schiefgelaufen.

0: Nico Santos war das, ist neu bei uns. Wir sind in der
1: Was für eine Polle fliegt eigentlich gerade?
0: Ich weiß es, um die Uhrzeit fliegt hier noch gar nichts.
1: Ja, bei mir schon.
0: Mal sehen, was der Tag so bringt. Ich habe das Gefühl, eine ganze Menge.
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0: Außer Kevin Zimmer, was ist denn heute wichtig?
1: Nichts mehr. Nein, ernsthaft, heute ist ein wichtiger Tag beim größten Autobauer in Deutschland. Es geht um die geplanten Sparmaßnahmen, die Konzernchef Oliver Blume plant. Bis zu 50.000 Stellen könnten beim Autobauer gestrichen werden. Ganze Werke könnten geschlossen werden. Insgesamt stehen 4 Werke sogar auf dem Prüfstand. Heute gibt es bei VW Betriebsversammlungen zu den Plänen bei VW. Denn der Aufsichtsrat hat die Pläne zunächst abgelehnt. Jetzt muss eine Einigung bis zum Jahresende her. Und diese Betriebsversammlung soll da helfen. Vor allen Dingen gibt es natürlich bei den VW-Mitarbeitenden große Sorge. Und die wollen natürlich heute endlich Antworten haben. Passend übrigens dazu wird heute auch der IFO-Geschäftsklima-Index für August vorgestellt. 7.000 befragte Unternehmen haben ihre gegenwärtige Geschäftslage beurteilt und schildern ihre Erwartungen für die nächsten 6 Monate.
0: Okay, also ich fasse das mal zusammen. Das wird, glaube ich, für die Wirtschaft oder könnte das ein wichtiger Tag werden heute.
1: Ja, und deswegen beschäftigt sich auch die Politik nach den Sommerferien vorrangig mit diesem Thema. SPD und Union treffen sich zur sogenannten Klausurtagung. Es soll um die Wettbewerbsfähigkeit der deutschen Wirtschaft gehen. Aber die SPD hat noch ein Thema gefunden, hat gesagt, der Hitzeschutz wäre auch ganz gut, wenn wir da drauf.
0: Ach, wie kommen die denn darauf?
1: Weiß
0: dann warten wir mal ab, was dabei so rauskommt. Und viele deutsche Filmemacher, die sind ab heute auch nervöser.
1: Ja, wir meinen nicht deine Handyvideos, die du andauernd drehst. Ja, die sind, glaube ich, da
0: nicht. Wer sieht man mehr, sage ich immer.
1: Ab heute wird entschieden, welche deutschen Filme wir ins nächste Rennen um die Oscar-Verleihung schicken werden. Eine Fachjury setzt sich 2 Tage in München zusammen, um darüber zu entscheiden. Die Oscar-Verleihung ist dann erst im Februar 27.
0: Das ist noch ein bisschen Zeit. Kevin Zimmer mit dem, was heute wichtig wird. Danke dir.
1: Gerne.
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1: Mit Katrin Meyer-Sebastian. Guten Morgen. Die Girocard zum bargeldlosen Bezahlen der Deutschlands Ladenkassen hat im ersten Halbjahr Rekordzahlen erzielt. Rund 4,2 Milliarden Mal nutzten Verbraucherinnen und Verbraucher die Karte. Im gesamten letzten Jahr waren 8,3 Milliarden Girocard-Transaktionen gezählt worden. Die Deutsche Bahn gibt kein gutes Bild ab. Im ersten Halbjahr ist fast jeder 12. Fernzug ganz oder zumindest auf einem Teil der Strecke ausgefallen. Das waren 3 Prozentpunkte mehr als im Vorjahreszeitraum und der zweithöchste Stand seit 2019. Und jetzt das Wichtigste von hier. Immer mehr Kinder bei uns bleiben auch nachmittags noch in der Grundschule. Sie besuchen den offenen Ganztag an ihrer Schule. Das zeigen die neuesten Zahlen der Landesstatistiker von ITNRW. Vor allem in Bonn werden viele Kinder in einer OGS betreut. Hier bleiben 80% aller Grundschulkinder auch nachmittags in der Schule. Im Rhein-Sieg-Kreis sind es klar weniger. Hier gehen nur knapp 60% der Grundschulkinder nach Schulschluss noch in die Ganztagsbetreuung. Die meisten Grundschulkinder, die eine OGS besuchen, gibt es in Köln, nämlich 86% sind es hier. Im Kreis Olpe ist der Anteil so niedrig wie sonst nirgendwo in NRW. Er liegt bei 31%. Qualität vor Quantität, das sollte auch in puncto Kleidung so sein. Das sagt der Bonner Entsorgungsbetrieb Bonn Orange. Heute zum Tag der gebrauchten Kleidung gibt das Bonner Abfallunternehmen Tipps, wie man nachhaltig und trotzdem modisch durchs Jahr kommt. Intakte Kleidung sollte man nicht wegschmeißen, stattdessen spenden oder tauschen, rät Bonn Orange. Durch kreatives Upcycling könne man außerdem neue Kleidungsstücke schaffen. Wer das nicht möchte, könne seine gewaschene Kleidung auch in einen Altkleidercontainer werfen. In den Hausmüll darf sie nämlich schon seit Anfang letzten Jahres nicht mehr geworfen werden. Alte Obstbäume brauchen Pflege, sonst brechen sie irgendwann auseinander. Und deshalb bringen Fachleute jetzt die Streuobstwiese der Naturschule Aggerbogen in Lohmar wieder in Schuss. 28 Obstbäume bekommen einen professionellen Schnitt. Rund 100 Stunden Baumpflege werden dafür benötigt. 2 schon umgestürzte Bäume konnten die Baumwarte schon stabilisieren. Im Winter geht die Pflege weiter. Künftig kümmert sich ein Obstbauer dauerhaft um die Wiese. So bleibt sie nicht nur für die Natur wichtig, sondern auch als Lernort für Kinder und Erwachsene erhalten. Die erste reguläre Ernte erwarten die Verantwortlichen im Herbst 28. 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
1: Guten Morgen, Radio Bonn-Rhein-Sieg, Wettermann Carsten Brandt. Wie wird der Dienstag?
2: Im Tagesverlauf heute einzelne Schauer und Gewitter, schwülwarm.
1: Und das ist der ausführlichste Verkehrsservice für Bonn und den Rhein-Sieg-Kreis. Aktuell allerdings noch ohne Meldungen, ist noch zu früh. Kommt gut durch.
3: Ja, einen schönen guten Morgen wünsche ich euch. Robert Jantz ist hier und wir machen direkt weiter mit Musik. Als nächstes kommt die von Christina Aguilera.

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0: Dieser und Dermot Kennedy waren das mit Paradise. Einen schönen guten Morgen an diesem verdammt frühen Dienstag. Umso toller, dass ihr schon am Start seid. 24/7, ja, dieses Stichwort, ne, das ist bestimmt Skandale. Ne? Rund um die Uhr ins Fitnessstudio oder auch 24/7 Lebensmittelautomat, was es da nicht alles gibt. Und tatsächlich, es gibt auch rund um die Uhr geöffnete Kirchen. Und immer ist jemand da.
1: Augenblick mal.
2: Und das hat uns tatsächlich sehr angezogen und begeistert und beeindruckt, dass das hier so klappt und dass immer Menschen hier sind, um zu beten. Und wir wollten da auch Teil davon sein.
3: Vor knapp 3 Jahren ist Theresa mit ihrem Mann und ihren beiden Kindern aus Köln nach Bröleck gezogen. Ein kleiner Ort in der Gemeinde Ruppichteroth im Rhein-Sieg-Kreis. Hier geschieht etwas Besonderes. In der Kapelle St. Josef wird ohne Unterbrechung gebetet. Und das bereits seit fast 10 Jahren. Pfarrer Erich Linden organisiert das 24/7-Gebet.
4: Der Gedanke ist einfach rund um die Uhr bei Gott zu sein, unsere Liebe ihm gegenüber auszudrücken und ihm Segen für die ganze Welt letztlich zu bieten.
3: Rund 160 Beterinnen und Beter stehen auf der Liste. Einige übernehmen feste Zeiten, andere springen ein, wenn jemand krank ist oder in den Urlaub fährt. Freie Stunden werden über eine WhatsApp-Gruppe verteilt. Auch Gebetsanliegen von Menschen, die selbst nicht in die Kapelle kommen können, erreichen die Gruppe.
4: Wir kriegen ja auch immer viele Intentionen, das heißt also, dass Leute dann ihre Wünsche äußern, wofür gebetet werden soll, dass man einfach vor Gott ist und ja betet und für die Anliegen der Welt.
3: Auch nachts reißt die Gebetskette nicht ab. Wie diese Zeit gestaltet wird, entscheidet jeder selbst. Manche beten den Rosenkranz, andere musizieren. Theresa schätzt vor allem die Stille.
2: Also mir hat mal jemand den Tipp gegeben, in der Anbetung kann man sich einfach nur am Herzen Gottes ausruhen. Und es hat mir so einen Frieden gegeben und so eine Freude, da einfach hinkommen zu dürfen und nichts machen zu müssen und einfach nur da sein zu dürfen, dass ich eigentlich immer beschenkt wieder rausgehe. Ich merke, dass der liebe Gott da ist und sich freut, dass ich da bin. Und ich freue mich auch, dass er da ist.
3: Mehr auf.

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0: 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Mit José Nachsiandi. Guten Morgen. Das Regieren in Deutschland war schon mal einfacher. Es gibt viele Baustellen in der schwarz-roten Koalition. Jetzt ist die Sommerpause vorbei und es geht für die Regierung wieder ran an die Arbeit. Thorsten Adolfs aus dem News-Team. Auf Schloss Neuhardenberg beginnt heute die Kabinettsklausur. Eine der größten Baustellen ist die kriselnde Wirtschaft. Was plant denn die Bundesregierung, um sie wieder in Schwung zu bringen?
1: Ja, Kanzler Merz möchte mit Wirtschaftsvertretern, Handwerkschefs und mit KI-Experten bei der Klausur an konkreten Lösungen arbeiten. Er hat gesagt, dass jetzt schnelle und umfassende Entlastungen nötig sind. Dabei gehe es vor allem darum, bürokratische Hürden abzubauen, die Energiekosten zu senken und flexiblere Arbeitszeiten möglich zu machen. Über allem steht das Ziel, dass Deutschland wettbewerbsfähig bleibt, um langfristig Arbeitsplätze zu sichern. Und in diesem Zusammenhang geht es natürlich auch darum, neue Technologien einzuführen.
0: Geredet werden soll auch über das Thema Hitzeschutz. Da sind sich Union und SPD im Moment ja gar nicht einig, ne?
1: Das stimmt. Die SPD fordert einen Aktionsplan und will die Klimaanpassung sogar ins Grundgesetz schreiben, damit der Bund mehr Verantwortung in diesem Bereich übernimmt. Die Union hält das für unnötig. Sie sagt, der Vorstoß der Sozialdemokraten sei reiner Aktionismus. Insgesamt geht es für das Kabinett auf Schloss Neuhardenberg darum, sich nach der Sommerpause neu zu sortieren und als Team wieder enger zusammenzurücken. Mal schauen, ob es klappt. Denn mit der Rentenreform und dem Haushalt kommen auf Union und SPD noch einige weitere Baustellen zu. Unionsfraktionschef Frei spricht deshalb auch von einem arbeitsreichen Herbst, der Regierung bevorsteht.
0: Danke, Thorsten. Und das hier ist heute Morgen auch noch wichtig. Bei Volkswagen beginnt am Vormittag mit der Betriebsversammlung in der Zentrale in Wolfsburg eine Serie von außerordentlichen Treffen zwischen Vorstand und Belegschaft. Die Arbeitnehmervertretung hat dazu eingeladen und verlangt Klarheit bei den angekündigten Sparmaßnahmen. Tausende Stellen und 4 Werke sollen in Gefahr sein. Die USA wollen heute ihre geplanten neuen Sanktionen gegen den Iran vorstellen. US-Finanzminister Bessent hat die so wörtlich größte finanzielle Offensive, die jemals gegen einen Gegner mobilisiert wurde, angekündigt. Die USA wollen damit ein Ende des Konflikts mit dem Iran erzwingen. Die erste Runde im DFB-Pokal ist abgeschlossen. Gestern gab es keine großen Überraschungen mehr. Alle Bundesligisten haben sich durchgesetzt, teilweise allerdings nur mit Mühe. Schalke musste gegen den Viertligisten Hallescher FC in die Verlängerung, holte am Ende aber einen 5:2-Sieg. Zweitligist Wolfsburg tat sich gegen Alt-Glienicke aus der vierten Liga schwer und setzte sich erst im Elfmeterschießen durch. Außerdem gewann Köln gegen die Würzburger Kickers mit 2:1 und der HSV schlug Ferl mit 3:0.
2: Und jetzt das Wichtigste von hier.
3: Mit Katrin Meyer-Sebastian. Sie sind angekommen in Serbien, unsere Helfer vom Waldbrandmodul der EU, auch aus Bonn. 1500 Kilometer Anreise sind geschafft und die Feuerwehrleute sind östlich von Belgrad schon im Einsatz. Was da gerade los ist und wo unsere Leute besonders gebraucht werden, Thema gleich bei uns in den nächsten News von hier um 12:30.
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4: Radio Bonn Reisigwettermann Carsten Brandt, guten Morgen.
5: Walli, guten Morgen, hallo.
4: Nach dem makellosen Sommertag wird es heute ein bisschen brodeliger.
5: Absolut, es gibt einzelne Schauer und Gewitter, vielleicht auch mal Starkregen, müssen wir ein bisschen beobachten, Walli. Aber warm bleibt es, 25 Grad, eine eklige schwüle Wärme, ja, doch, das ist es.
4: Ja, und Regen dann halt ab dem Mittag. Die aktuellen Temperaturen, 11,8 an unserer Wetterstation in Bonn-Bobbechlinghofen. Bei Tonneferr-Gidienberg misst 11,6 Grad. 12,4 im östlichen Rhein-Sieg-Kreis in Windeck-Host. Da ist es heute Morgen tatsächlich am mildesten. 3:06, der Radio Bonn Rhein-Sieg-Verkehr. Sarah ist da. Guten Morgen.
6: Guten Morgen. Und es ist schön ruhig auf den Straßen bei uns. Wir haben keine Meldung. Wenn sich das aber ändert und ihr seht den ersten Blitzer für heute, Staus, Verkehrsbehinderungen, dann gebt das gerne durch. Geht wie immer über die 0228 4007 111. Gute Fahrt euch.
4: Dann starten wir mal rein in den Dienstag. Heute ist der 25. August 2026.
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4: Der Wally hier, guten Morgen, euch einen schönen Start in den Tag.

0: Und aus. Es ist 10 nach 6 am Dienstagmorgen hier in der Radio Bonn-Reitzig Morning Show. Hier geht es ja heute unter anderem, haben wir schon angeteasert, um Dinge, die hier zu Hause gar nicht mehr so geil schmecken wie im Urlaub.
1: Mhm, ja.
0: Ich hatte ja zum Beispiel vom Kreta-Urlaub mit der Ex erzählt, wo man bei so einem leckeren griechischen Mythos-Bier, kann ich mal so ein bisschen Meeresrauschen haben, wo man so am Strand sitzt, weißt du, mit Blick aufs Meer und dann zischt man so ein leckeres griechisches Bierchen. Ja, und dann sitzt du zu Hause in Linz beim griechischen Restaurant, trinkst mit Blick auf den Edeka-Parkplatz das gleiche Bierchen. Die haben auch Mythos.
1: Ja.
0: Ja, und dann schmeckt das gar nicht mehr so. Aber es war offensichtlich mein Fehler.
2: Hallo, ich grüße dich. Ja, da musst du das Mythos tatsächlich in der richtigen Taverne trinken. Dann hast du das Glück, dass es genauso schmeckt wie im Urlaub. Geh doch einfach mal nach Hennef in die Glocke, nach Hennef Geistingen. Mhm. Die haben Mythos vom Fass und schon fühlst du dich wie mit der Ex-Freundin am Strand von Kreta. Das ist der Carsten hier aus Hennef Happerschoss. Bis dann.
0: Ja, mal abgesehen davon, dass ich gar nicht weiß, ob ich mich nochmal fühlen möchte wie mit der Ex-Freundin am Strand von Kreta. Das halte ich jetzt auch für einen Mythos.
1: Ja.
0: Dankeschön für den Tipp. Dinge, die zu Hause hier nie mehr so gut schmecken wie im Urlaub. Was war es bei euch? Was habt ihr mal mitgebracht aus dem Urlaub, weil ihr gesagt habt, boah, da habe ich aber im Urlaub, das habe ich so genossen, da habe ich mir was zu Hause mitgebracht, da hat das nicht mehr so geschmeckt. Schickt gerne eine Sprache hier rüber, 0228 4007 111. Wir hören das noch heute Morgen in der Sendung. Hier ist die Radio Bonn-Reisig Morning Show am Dienstag. Guten Morgen.

Die Radio Bonn Classic Morning Show am Dienstag, Viertel nach sechs. El Mala gestern Abend zum ersten Mal mit der legendären Rückennummer 10 von Poldi und in den gleichen Schuhen, die auch der Weltstar Ronaldo trägt. Trotzdem war ein bisschen Glück im Spiel, denn in die Pause ging es sogar mit einem 0:1 Rückstand. Der FC im DFB-Pokal gegen den Drittligisten Würzburger Kickers, am Ende dann aber gesiegt mit 2:1 und damit eine Runde weiter. Thema auch gleich in einer Viertelstunde hier in den Radio Bonn Rhein-Sieg Nachrichten bei Katrin Meyer.

0: das für eine Frage? Sag mal. Sollst du ja gar nicht. Sollst das ja gar nicht ausmachen.
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1: Mit Katrin Meyer-Sebastian. Guten Morgen. Die Deutsche Bahn gab zuletzt kein gutes Bild ab. Im ersten Halbjahr ist fast jeder 12. Fernzug ganz oder zumindest auf einer Teilstrecke ausgefallen. Das waren 3 Prozentpunkte mehr als im Vorjahreszeitraum und der zweithöchste Stand seit 2019. In der Straße von Hormuz ist wieder ein Öltanker angegriffen worden. Das meldet die britische Behörde zur Sicherheit der Schifffahrt. Demnach wurde das Schiff von einem unbekannten Geschoss getroffen und manövrierunfähig gemacht. Die Besatzung sei aber in Sicherheit, heißt es. Und jetzt das Wichtigste von hier. Am Samstag hatte sich das sogenannte EU-Waldbrandmodul von Bonn aus wieder auf den Weg gemacht, über 1500 Kilometer nach Serbien. Die Helfer aus ganz NRW und aus Niedersachsen sind inzwischen angekommen und sogar schon im Einsatz. Östlich von Belgrad haben die Spezialisten ihr Lager aufgeschlagen, Unterkunfts-, Dusche- und Verpflegungszelte am Abend aufgebaut. Die Einheit ist so aufgestellt, dass sie mehrere Tage durchgehend im Schichtbetrieb arbeiten kann. Gleich am Abend ging es los. Es galt, die Ausbreitung eines nahegelegenen Feuers am Boden zu verhindern. Dieser Einsatz ging bis heute in den frühen Morgen und wird jetzt auch noch rund um die Uhr weiter fortgeplant. Das Einsatzgebiet sei herausfordernd, heißt es aus Bonn. Man komme nur mit geländegängigen Fahrzeugen voran. Teilweise müssten aber auch größere Strecken zu Fuß mit Löschrucksäcken, Handwerkzeugen und langen Schlauchleitungen überwunden werden.
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1: Immer mehr Grundschulkinder bei uns besuchen nach dem Unterricht noch den offenen Ganztag. Das berichten die Landesstatistiker von ITNRW. In Bonn bleiben fast 80% aller Kinder auch nachmittags noch in der Schule. Im Rhein-Sieg-Kreis sind es deutlich weniger, nämlich nur knapp 60%. Ein Unfall direkt vor der Wache in Troisdorf hat ein Polizeiauto in der Nacht vorübergehend ausgebremst. 3 Beamte wollten eigentlich gerade mit Blaulicht zu einem Einsatz wegen einer randalierenden Person ausrücken. Da krachte es. Das Polizeiauto und ein anderer Wagen waren zusammengeprallt. Alle Insassen blieben unverletzt. Es gab nur Sachschaden. Der erste FC Köln ist sich dann doch treu geblieben und hat es in der ersten Runde des DFB-Pokals wieder spannend gemacht. Am Ende steht aber erneut ein Sieg. Der FC gewann am Abend mit 2:1 beim Drittligisten Würzburger Kickers. Johannesson drehte mit 3 Toren einen 0:1 Rückstand. Sportgeschäftsführer Thomas Kessler ist trotz aller Schwierigkeiten happy über den Erfolg.
2: Und am Ende ist das, was es heute ist, das Pokal, erste Runde gegen Drittligisten unter Flutlicht, wo, glaube ich, auch die Stimmung dann auch nochmal hochgekommen ist. Da sind wir sehr froh, dass wir die Challenge bestanden haben und jetzt bereiten wir uns ganz in Ruhe auf den Samstag vor.
1: Dann startet der FC nämlich mit einem Heimspiel in die neue Bundesliga-Saison. Die Kölner empfangen Hoffenheim. 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
3: Carsten.
4: Walli.
3: Hallo. In einer Minute ist Sonnenaufgang.
4: Ja, also genau, gucken, schön, genießen, Romantik,
3: ja.
4: Romantik an, der ganze Tag ist wahrscheinlich für euch wie für mich total unromantisch, aber die Minute nehmen wir mit. Übrigens, gestern, das passt irgendwie zur Romantik, 25 Grad, also hatten wir auch einen Sommertag. Ja, vielleicht schaffen, ich weiß nicht, ob wir das heute auch schaffen, also wahrscheinlich knapp, na eher nicht, ne? Knapp drunter, weil einfach so ein paar Wolkenfelder dann am Nachmittag, aber wir wollen ja nicht unromantisch sein. Trotzdem, schöner Tag, aber 22 bis 24 Grad sind ja auch nicht schlecht. Weitestgehend trocken. Ja, bis zum Nachmittag. Jetzt Romantik an, bitte, Walli.
3: Okay. Die aktuellen Temperaturen an unserer Wetterstation in Bonn-Bechlinghofen. Frische 11,7 Grad, Bad Honnef-Egidienberg 11,2, 11,6 oben auf dem Ölberg in Königswinter.
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3: 7:03, Sarah hat die Übersicht für euch.
5: Und es gibt eine Warnmeldung von der A553, wenn ihr von Bliesheim nach Brühl unterwegs seid. Zwischen Brühl Süd und Brühl, da liegt ein totes Tier auf der Fahrbahn, also da bitte gerade besonders aufpassen. Und wir haben auch schon den ersten kleineren Stau in der Bonner City, kurz vor der Kennedy-Brücke, wenn ihr von Bonn-Beul Richtung Bonner Zentrum unterwegs seid. Da aktuell ungefähr 1 Kilometer Stop and Go, ihr müsst 10 Minuten mehr einplanen. Wenn ihr sonst noch was gesehen habt, mehr Staus, den ersten Blitzer für heute, dann meldet es gerne bei uns. Geht wie immer per WhatsApp oder ihr klingelt schnell durch. Die Nummer dafür ist die 0228 4007111. Gute Fahrt euch.
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3: Der Dienstagmorgen. Guten Morgen.

0: Was für ein Brett, oder? Ugel hier bei Radio Bonn Rhein-Sieg, einer der Sommerhits des Jahres 2026. Neu auf der Radio Bonn Rhein-Sieg Playlist Moving to the Sun. Es ist jetzt 6:40 am Dienstag und ihr kennt das. Das ist schon ein bisschen komisch. Ihr seid im Sommerurlaub, ihr bestellt im Restaurant ein Glas Wein. Und das ist in dem Moment wirklich der leckerste Wein der Welt. Und dann nehmt ihr eine Flasche mit nach Hause und macht die dann zu Hause auf, um das Urlaubsfeeling nochmal so ein bisschen zu verlängern. Und irgendwie schmeckt der Wein dann nur noch halb so gut oder irgendwie gar nicht mehr. Kennt ihr auch, oder? Dinge, die im Urlaub so viel besser schmecken als zu Hause.
1: Ja, da ich Fischfan bin, sind das einfach diese, ja, am Meer, diese tollen, frischen, gebratenen, gegrillten Sardinen. Ja, die liebe ich.
2: Ich finde Eis, weil Eis ist irgendwie im Urlaub immer noch so ein Ticken besser mit dem Sonnenschein am Meer und so.
3: Ja, zum Beispiel mediterrane Weine, die schmecken nur am Mittelmeer. Ist wirklich so. Wenn man sie mitbringt, dann hat man oft Probleme, dass sie nicht so schmecken, wie man sich das im Kopf noch, ja, abgespeichert hat.
0: Das war übrigens auch ein gutes Beispiel. Das kenne ich auch. So ein leckeres Krabbenbrötchen, so an den Landungsbrücken in Hamburg, das schmeckt natürlich viel, viel besser als hier bei uns. Ja, was ist denn bei euch? Was fällt euch ein? Welches Essen, welches Getränk schmeckt im Urlaub 1000-mal besser? Und warum ist das eigentlich so? Sprachnachricht an die 0228 4007 111.
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Morgen am Dienstagmorgen. Uli, unsere Wettermelderin aus Altdorf, meldet herrliches Morgenrot an einem leicht bewölkten Himmel. 10,8 Grad aktuell in Altdorf Harmonie. Ja, Sonne ist vor 10 Minuten aufgegangen und jetzt wird es erstmal ein schöner Morgen. Sonne und Wolken im Mix. Guten Morgen.

0: 13 vor 7 am Dienstag. Hier ist Radio Bonn Rhein-Sieg und heute ist der Tag der gebrauchten Kleidung. Da trägt der Walli etwas, was schon ziemlich gebraucht ist. Ja, früher waren ja Secondhand-Klamotten eher verschrien. Mittlerweile ist es längst ein Markenzeichen geworden für ein nachhaltiges, umweltbewusstes Leben. Und klar lässt sich mit Secondhand auch Geld sparen. Klar, am meisten wird Kleidung Secondhand verkauft und ihr seid da aber auch immer noch auf der Suche nach ein paar anderen Schätzchen.
1: Ich kaufe sehr viele Bücher bzw. Mangas Secondhand, weil es gibt halt total viele vergriffene Reihen oder einfach ältere Reihen, die man schwierig neu bekommt. Ich liebe es total, auch in Comicläden in diesen Secondhand-Ecken zu gehen.
0: Mhm. Und es geht nicht nur darum, dass Kleidung nicht so schnell im Altkleidercontainer landet oder ihr beim Secondhand-Shopping auch Sachen findet, die heute gar nicht mehr hergestellt werden. Geld ist natürlich auch immer ein Thema. Secondhand-Sachen bekommt man eben oft günstiger oder man verdient sich dadurch, wenn man sie verkauft, eben auch ein bisschen Kohle.
2: Ich habe während meiner Studentenzeit sehr oft paketweise auch Kleidung verkauft und habe mir so dann immer was dazu verdient. Also es war dann auch immer ein bisschen praktischer, wenn man 5 Teile auf einmal verkauft hat, weil man so einen Paketpreis hatte. Also da konnte ich mir dann schon ein bisschen was leisten.
0: So, und wenn ihr auch Lust habt, ein bisschen durch gebrauchte Kleidung oder andere Dinge zu stöbern, dann macht das doch am Freitag in Bad Godesberg beim Late-Night-Shopping in der Kleiderkammer oder dem Secondhand-Charity-Shop. Musik gibt's da auch. The Voice da, Annie Ogreziano ist da und singt für euch. Los geht's um 18 Uhr, das am Freitag in Bad Godesberg in der Kleiderkammer. Hier ist Radio Bonn Rhein-Sieg am Dienstag.

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0: 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Mit José Nachsiandi. Guten Morgen. Für die Bundesregierung ist die Sommerpause vorbei. Heute und morgen trifft sich das Kabinett zur Klausurtagung auf Schloss Neuhardenberg in Brandenburg. Top-Thema ist die schwierige Wirtschaftslage und die Frage, wie Wachstum und Wettbewerbsfähigkeit gestärkt werden können. Marc Weiß mit den Details.
1: Vorgenommen hat sich das Kabinett einiges. Man möchte Wege aus der Wirtschaftskrise finden. Dabei sollen Wirtschaftsvertreter helfen. Unter anderem sind Siemens-Chef Busch, Handwerkspräsident Dietrich und Vertreter von KI-Firmen bei der Klausur dabei. Außerdem soll spätestens morgen über das Thema Hitzeschutz gesprochen werden. Und SPD und Union wollen auf der Klausur wieder näher zusammenrücken. Zuletzt hatte es unter anderem ja bei der Rente, bei der Gesundheit und auch bei dem Thema Hitzeschutz Differenzen gegeben. Und während die Bundesregierung tagt, werden draußen schon wieder neue Fakten geschaffen. Bei VW erfahren wir heute, wie sich die Krise auswirkt, die Regierung eigentlich bekämpfen wollte. Gleichzeitig werden neue Löcher in der Pflegeversicherung bekannt. Zumindest die AOK warnt ausgerechnet heute vor einem 8-Milliarden-Loch im nächsten Jahr.
0: Und diese Themen sind heute Morgen auch noch wichtig. Die Unzuverlässigkeit der Bahn ist offenbar größer geworden. Im ersten Halbjahr ist fast jeder 12. Fernzug ganz oder teilweise ausgefallen. Das sind 3 Prozentpunkte mehr als im ersten Halbjahr im vergangenen Jahr. Das steht so in einer Antwort des Verkehrsministeriums auf eine Anfrage der Grünen im Bundestag. Das Zahlen mit EC-Karte hat einen neuen Rekord erreicht. In den ersten 6 Monaten des Jahres nutzten Kunden in Deutschland über 4 Milliarden Mal ihre Karte zum Bezahlen. Im Juni beispielsweise wurden 92% aller Bezahlvorgänge mit der Karte erledigt. In Köln startet am Abend die Computerspielemesse Gamescom. Es gibt am Abend die Opening Night, eine Show, in der die wichtigsten Weltpremieren und exklusiven Überraschungen der Messe vorgestellt werden. Für Fachpublikum wird die Messe dann morgen eröffnet, unter anderem mit Vizekanzler Klingbeil und NRW-Ministerpräsident Wüst. Ab übermorgen darf dann auch das breite Publikum die Messe besuchen. Die Gamescom ist nach eigenen Angaben die weltweit größte Computerspielemesse. Mit dabei sind die großen Spieleentwickler wie Microsoft, Sony und Epic Games.
2: Und jetzt das Wichtigste von hier.
3: Mit Katrin Meyer-Sebastian. Und wieder sind sie im Einsatz, unsere Waldbrandspezialisten auch aus Bonn. Das Waldbrandmodul war hier am Samstag gestartet, ist mittlerweile in Serbien angekommen, hatte gleich am Abend den ersten Einsatz, der bis heute Morgen dauerte. Ein Bodenfeuer musste eingegrenzt werden. Einzelheiten zum gesamten Einsatz bei Belgrad gibt's gleich in den nächsten News von hier um 9:30.
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4: Hadi Bonn-Reizig-Wettermann Carsten Brandt, guten Morgen.
5: Ali, guten Morgen, hallo.
4: Kühlster Tag der Woche heute.
5: Ja, die Temperaturen nach meiner Meinung so wenig über der 20-Grad-Marke, aber immerhin, es kann sogar für 23, 24 Grad reichen. Walli, das hängt davon ab, wie lange die Sonne noch scheinen kann und wie lustig dieses Wolkenband ist, was da von Süden hereinkommt. Ihr seht jetzt schon die ersten hohen Wolkenfelder, so das verdichtet sich nachher, aber das dauert. Und im Gegensatz zu den Prognosen von gestern gehe ich davon aus, dass es erst am Nachmittag dann ein bisschen grauer ist und deswegen können sogar 22 bis 24 Grad möglich sein. Aber wir werden sehen. Auf jeden Fall ganz gutes Wetter bis zum Mittag, nachmittags dann grauer.
4: Ganz anderes Wetter am Mittwoch und Donnerstag, da schauen wir dann gleich in der Viertelstunde nochmal drauf. Bis gleich.
5: Genau, halt die Spannung hoch, das wird wirklich interessant.
4: Jetzt schauen wir erstmal auf eure Aufstehtemperaturen. 11,4 in Bonn-Bechlinghofen, 12 Grad oben in Bad Honnef-Egidienberg, 12,1 sogar im östlichen Rhein-Sieg-Kreis in Windeck-Hoogst. 3:07, alles Wichtige von den Straßen jetzt von Sarah.
6: Und wir haben gerade Stau auf der A4, wenn ihr von Köln nach Aachen fahrt. Zwischen dem Kreuz Köln-Gremberg und Köln-Poll, da aktuell 2 Kilometer stockend in der Baustelle. Außerdem ist es rund um die Kennedy-Brücke gerade voller in der Bonner City. Einmal, wenn ihr von Bonn-Boll Richtung Bonner Zentrum unterwegs seid, da mittlerweile 2 Kilometer, ungefähr eine Viertelstunde müsst ihr da mehr einplanen. Und auch in die Gegenrichtung von Bonner Zentrum Richtung Bonn-Boll 1 Kilometer Stau. Außerdem steht ihr aktuell in der Bonner Südstadt auf der Reuterstraße, da in beide Richtungen 1 Kilometer Stop and Go. Und wenn ihr auch noch was gesehen habt, mehr Staus, vielleicht den ersten Blitzer für heute, dann gebt es gerne bei uns durch. Geht wie immer über die 0228 4007 111. Gute Fahrt euch.
4: Und guten Morgen in Meckenheim, in Siegburg und in Zwistal. Guten Morgen, Radio Bonn-Rhein-Siegland.
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4: Dienstagmorgen, 25. August. Der Wally hier. Guten Morgen.

nach sieben haben wir es jetzt am Dienstagmorgen hier bei Radio Bonn Rhein-Sieg. Wir steuern auf das große Finale zu. Am Samstag ist Schluss mit den Open-Air-Konzerten auf dem Bonner Kunstrasen. Den Abschluss machen zwei Festivals. Das Ovi-Schön-Festival am Samstag, da bekommt ihr ganz viel kölsche Musik auf die Ohren. Unter anderem von Druckluft, Cat Baloo und den Köbissen. Und einen Tag vorher, am Freitag, wird es ein bisschen wilder beim Rap- und Techno-Festival. Rheinkilometer 652. Und da steht als Headliner Iki Mel auf der Bühne. Die hat ja kürzlich schon für etwas Verstörung bei den Zuschauern gesorgt mit ihrem Auftritt im Morgenmagazin beim ZDF. Fußball!

0: Sushi.
1: Ja, muss man mögen. Auch Domitiana tritt auf oder die DJin Feliciana Bianco. 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Bin gespannt.

0: Heieiei. Wie kann man denn aus dem Urlaub kommen und gleich wieder so schlecht gelaunt sein? Erster Termin vom Kanzler nach 4 Wochen Urlaub im Waldbrandgebiet in Hürtgenwald am Wochenende. Tage, nachdem der größte Waldbrand in NRW gelöscht war. Ist jetzt auch nicht so freundlich empfangen worden, war dann aber auch gleich wieder beleidigt.
1: Ich lasse mich von denen, die rumschreien, nicht beeindrucken. Ich spreche mit denen, die nicht schreien, sondern ich spreche mit denen, die arbeiten. Ich spreche mit denen, die helfen.
0: Ja, genau, das war aber auch das Ding. Die Menschen vor Ort wollten ja auch lieber mit jemandem sprechen, der arbeitet und hilft. Carsten Brandt.
2: Ja.
0: Auch so schlecht gelaunt heute Morgen. Warst du eigentlich?
2: Nee, ach nee.
0: Warst du eigentlich schon in Urlaub?
2: So ein bisschen. Ich habe so ein paar kleinere Sachen gemacht, aber ich bin jetzt auch im September so ein paar Tage auch nochmal in den Alpen. Nee, dieses Jahr war ich diesem Sommer gar nicht weg und ich habe das ehrlich gesagt auch nicht bereut, weil aus Freizeitsicht, ich weiß, es aus vielerlei Gründen war das ein schlimmer Sommer, aber aus Freizeitsicht habe ich mir da so gedacht, okay, kannst du auch hier schön bleiben, Freibad, und kannst auch so einiges machen. Da muss man nicht unbedingt wegfahren.
0: Ne? Heute allerdings kein Freibadwetter. Heute ist nämlich der kühlste Tag in dieser Woche.
2: Ja, das sagst du, weil ich werde trotzdem hingehen, weil es nämlich leer ist heute. Das ist nämlich die gute Nachricht für mich. Aber ihr müsst da nicht rein. Also bitte, jetzt folgt mir nicht alle nachher ins Ennertbad. Auf jeden Fall schönes Wetter, nur zum Teil, weil ja Wolkenfelder drücken von Süden herein. Ihr seht das jetzt schon, dass die Wolken reinkommen. Je nachdem, wie schnell das geht, sind wir dann bei der 20-Grad-Marke oder bei 22, 23 Grad. Also irgendwo in dieser Ecke, in der Spitze heute in Boddet im Rhein-Sieg-Kreis. Immerhin ist es weitestgehend trocken, also einen kurzen Schauer selbst. Das kann ich nicht ganz ausschließen. Also wer absolut auf Nummer sicher gehen will, der nimmt sogar noch einen Schirm.
0: Ne? Ja, ist die Wassertemperatur im Freibad wenigstens ein bisschen höher als die Außentemperatur heute Morgen. Morgen dann und
2: aber nicht viel.
0: Und nicht viel. Nicht viel, ja. Morgen und übermorgen dann allerdings wieder richtig heiß. Wir kommen da nochmal an die 30 Grad ran am Donnerstag. Allerdings, es werden jetzt keine perfekten Sommertage.
2: Nee, genau das ist es. Also es sind keine perfekten Sommertage. Genau das ist das. Viele Wolken auch morgen mit 26 bis 28 Grad. Viele haben vielleicht auch so einen Kopfschmerztag, weil es ist Warmluft, die sich reindrückt. Und das ist bekanntermaßen dann häufig so ein Kopfschmerzwetter. Viel Kreislaufproblem, weil es schwül warm auf einmal ist. Und das Gleiche dann am Donnerstag mit dem Höhepunkt um die 30 Grad. Aber auch da nicht stabil. Immer wieder Schauer und Gewitter dann dazwischen. Ja, so ist das nun mal. Der Sommer 26 verabschiedet sich quasi hier so mit so einer letzten kleinen Hitzewelle, schwülwarmen Hitzewelle. Aber nicht wirklich schön. Ne?
0: Er spricht nicht nur mit denen, die arbeiten, sondern auch mit denen, die nicht arbeiten oder die gerade zur Arbeit fahren. Unser Wettermann Carsten Brandt, vielen Dank. Bis später.
2: Bitte, tschüss. Ja. 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
1: Mit Katrin Meyer-Sebastian. Guten Morgen. Bei dem mutmaßlichen Anschlagsversuch am Leipziger Flughafen waren offenbar mehr Drohnen im Einsatz als bislang bekannt. Nach Medieninformationen haben die Behörden in der Nähe ein weiteres Fluggerät entdeckt. Außerdem fanden sie wohl eine Substanz, bei der es sich um militärischen Sprengstoff handeln könnte. Bei der Deutschen Bahn ist im ersten Halbjahr fast jeder 12. Fernzug ausgefallen, ganz oder teilweise auf einem Teil der Strecke. Das sind 8% mehr als im Vorjahr. Außerdem waren weniger als 60% der Züge pünktlich am Ziel. Und jetzt das Wichtigste von hier. Allein in diesem Jahr ist es der 4. Einsatz für das NRW-Waldbrandmodul hier aus Bonn nach Spanien, den Niederlanden und Hilfe auch in Hürtgenwald. 1500 Kilometer Richtung Serbien haben die Helfer von Bonn aus seit Samstag zurückgelegt. Gestern sind die Einsatzkräfte aus ganz NRW und aus Niedersachsen östlich von Belgrad angekommen und sogar schon im Einsatz. Gleich am Abend ging es los. Da galt es, die Ausbreitung eines nahegelegenen Feuers am Boden zu verhindern. Dieser Einsatz ging bis heute in den frühen Morgen. Das Einsatzgebiet sei herausfordernd, heißt es aus Bonn. Man komme dort nur mit geländegängigen Löschfahrzeugen voran. Teilweise müssten aber auch größere Strecken zu Fuß mit Löschrucksäcken, Werkzeugen und langen Schlauchleitungen überwunden werden. Die Einheit von hier ist so aufgestellt, dass sie mehrere Tage durchgehend im Schichtbetrieb arbeiten kann.
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1: Immer mehr Grundschulkinder bei uns besuchen nach dem Unterricht noch den offenen Ganztag. Das berichten die Landesstatistiker von ITNRW. In Bonn bleiben fast 80% aller Kinder auch nachmittags noch in der Grundschule. Im Rhein-Sieg-Kreis sind es weniger, nur knapp 60% besuchen hier die OGS. Ein Unfall direkt vor der Wache in Troisdorf hat ein Polizeiauto in der Nacht ausgebremst. Drei Beamte wollten mit Blaulicht zu einem Einsatz wegen einer randalierenden Person ausrücken. Da krachte es vor der Wache. Das Polizeiauto und ein anderer Wagen waren zusammengeprallt. Es gab nur Sachschaden, keine Verletzten. Eigentlich hatte Jan Thielmann gestern bei uns noch das Gegenteil versprochen, aber der erste FC Köln hat es am Abend im Pokal dann doch wieder spannend gemacht. Aber eine Blamage gegen den Drittligisten Würzburger Kickers noch abgewendet. In der zweiten Halbzeit drehte Isak Johannesson mit 2 Toren einen 0:1 Rückstand. Jüngster Said El Mala griff nicht entscheidend mit in die Partie ein. Sportgeschäftsführer Thomas Kessler war trotz der Schwierigkeiten froh über den Erfolg. Man habe die Challenge bestanden und bereite sich jetzt auf den kommenden Samstag vor. Dann startet der FC mit einem Heimspiel in die neue Bundesliga-Saison. Die Kölner empfangen die TSG Hoffenheim. 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
2: Nach dem freundlichen Start in den Dienstagmorgen bleibt es freundlich, allerdings nur im Radio mit mir. Draußen mehr Wolken, jetzt zieht so langsam zu und am Nachmittag kann es auch den einen oder anderen Schauer geben. Temperaturen heute gerade mal 20 Grad. Ab morgen wird es dann wieder deutlich wärmer, 27, Donnerstag sogar 29, vielleicht 30 Grad. Allerdings sind dann auch immer wieder Schauer und Gewitter dabei. Das werden keine makellosen Sommertage. Die aktuellen Temperaturen 11,7 Grad an unserer Wetterstation in Bonn-Bechlingenhofen, 12,2 oben in Bad Honnef-Egidienberg, 11,9 auf dem Ölberg in Königswinter.
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2: Jetzt haben wir es 3 Minuten nach 7:30. Alle Infos zur aktuellen Verkehrslage, ich kann es doch, jetzt von Sarah.
3: Guten Morgen. Und ihr habt aktuell Stau auf der A4 von Köln nach Aachen. Da zwischen dem Kreuz Köln-Gremberg und Köln-Poll aktuell 2 Kilometer stockend. Außerdem müsst ihr aktuell mehr Zeit einplanen in der Bonner City, wenn ihr von Bonn-Beuel Richtung Zentrum unterwegs seid. Da rund um die Kennedy-Brücke 2 Kilometer Stau, eine Viertelstunde für euch obendrauf. Und ihr steht auch in der Bonner Südstadt auf der Reuterstraße, da in beiden Richtungen aktuell 1 Kilometer Stop and Go.
2: Machst du es jetzt absichtlich, dass du überall aktuell sagst oder was? Nur um mich zu ärgern? In jeder
3: Guck mal,
2: Meldung.
3: Was ich aktuell, kann.
2: Aktuell.
3: Guck mal, was ich kann. So, dann habt ihr uns auch noch die aktuellsten Blitzer für heute gemeldet. Einer davon steht in Bonn-Auerberg, da wird an der Josefshöhe geblitzt und dann auch noch in Bad Honnef-Rottbitze, da auf der Rottbitzer Straße. Und wenn ihr noch mehr gesehen habt, mehr Blitzer, mehr Staus, gibt das alles gerne durch. Geht wie immer über die 0228 4007 111. Gute Fahrt euch.
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2: Ja, so ist das mit Kollegen. Liegt schon am Boden und sie treten noch drauf. Aber wie sage ich so gerne, wer austeilt, muss eben auch einstecken können. Der Walli hier am Dienstag. Guten Morgen.

0: Der Dienstagmorgen, hier ist die Radio Bonn Reisig Morning Show. 20 vor 8 jetzt. Second Hand liegt im Trend. Und zwar schon lange. Und heute ist der Tag der gebrauchten Kleidung. Und wer kauft, was andere schon mal getragen haben, der kann viel Geld sparen. Radio Bonn Reisig Reporter Sven Jaworek, du warst im Nesthäkchen in Niederkassel-Mondorf.
1: Ja, das ist ein Secondhand-Laden, nicht nur, aber vor allem für Kindersachen. Ute Opteinde betreibt den seit 30 Jahren und bestätigte mir den Secondhand-Trend.
2: Ja, auf jeden Fall. Also die Resonanz ist schon sehr hoch bei uns, ja.
1: Und Ute hat ein geschultes Auge, na klar, nach so langer Zeit. Sie weiß genau, was gut genug ist, um es weiter zu verkaufen. Wichtig, sagt sie, bei ihr gibt's keinen Ramsch.
2: Deswegen sagen wir immer Secondhand für Anspruchsvolle. Ich achte also sehr auf die Sachen, dass die sehr gepflegt sind, dass sie nicht älter wie 1-2 Jahre sind und wirklich absolut neu aussehen.
0: Ja, und das macht ja auch gerade bei Kindersachen wirklich Sinn. Ich weiß nicht, ob ihr das wisst, aber so kleine Kinder wachsen viel schneller als Erwachsene und sind natürlich auch viel schneller aus den Sachen rausgewachsen. Jetzt aber die große Frage, Sven, wie viel kann ich denn eigentlich sparen, wenn ich Kinderklamotten Secondhand statt neu kaufe?
1: Das habe ich Ute natürlich gefragt und es ist tatsächlich mehr, als ich dachte.
2: Also auf jeden Fall mehr wie die Hälfte, was es eigentlich neu kostet. Ja, ich sag mal, wenn so eine Jacke zum Beispiel, eine teure Jacke, 100 Euro kostet, liegen die preislich dann im Verkauf ungefähr so bei 20, 25 Euro.
1: Die Hälfte bis zwei Drittel kann ich bei ihr sparen. Und wenn ich Sachen habe, die im Nesthäkchen verkauft werden sollen, kann ich sogar noch ein bisschen Geld verdienen.
2: Alles, was ich denke, was hier verkauft wird, das nehmen wir auf Kommission. Und wenn die Sachen verkauft worden sind, dann bekommen sie bei uns das Geld dann ausgezahlt. Sollte es nicht verkauft werden, bekommen sie die Sachen zurück. Sie haben aber auch die Möglichkeit, die Sachen zu spenden.
1: Ist auch eine schöne Sache. Ute Opteinde unterstützt Hilfsprojekte, zum Beispiel in der Ukraine oder in Moldawien.
0: Geld sparen mit Secondhand. Gut für die Umwelt ist es auch noch, weil nachhaltig. Bei uns auf radiobonnrheinsieg.de findet ihr eine kleine Auflistung von Secondhand-Läden bei uns in Bonn und dem Rhein-Sieg-Kreis.

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0: Jetzt haben wir es 8 vor 8.

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1: Mit José Nachsiandi. Guten Morgen. Die meisten haben inzwischen akzeptiert, dass die Sanierung der Bahn länger dauert. Allerdings kommt der Konzern offenbar nicht vorwärts. Es wird nicht besser, sondern schlimmer. Fast jeder 12. Fernzug fiel in den ersten 6 Monaten des Jahres ganz oder auf einem Teil der Strecken aus. Das ist noch schlechter als im vergangenen Jahr. So steht es in einer Antwort des Verkehrsministeriums auf eine Anfrage der Grünen im Bundestag. Marc Weiß aus dem News-Team, und das liegt offenbar nicht nur an den Baustellen, ne?
2: Das sagen zumindest die Grünen. Genau, nach Angaben aus der Fraktion haben die Zugausfälle oft mit Störungen an den Fahrzeugen zu tun. Und wenn das stimmt, dann wäre das ein ziemlicher Hammer, ehrlich gesagt. Denn die Bahn und auch die Verkehrsminister der vergangenen Jahre haben immer gesagt, das Schienennetz ist alt und es ist marode, wir packen das jetzt aber an. Aber das dauert natürlich, und durch die vielen Baustellen wird es dann eben auch weitere Verspätungen geben. Das ist also ähnlich wie auf unseren Autobahnen und Brücken. Jetzt sagen die Grünen aber, nee, oft sind die Züge kaputt und das ist das Problem. Das allerdings könnte man ja durch Ersatzzüge lösen. Und deshalb gibt es jetzt auch eine klare Forderung an die Bundesregierung, hier nicht tatenlos zuzugucken. Die Grünen fordern mehr Reservezüge und auch entsprechend mehr Personal bereitzustellen. Darauf gibt es noch keine Reaktion, auch nicht von der Bahn selbst. Also man darf sehr gespannt sein, wie das weitergeht.
1: Danke, Marc Weiß. Und diese Themen sind heute Morgen auch noch wichtig. Nach der Sommerpause kommt die Bundesregierung am Vormittag zu einer Klausurtagung zusammen. Dabei soll es vor allem um die Stärkung der deutschen Wirtschaft gehen. Außerdem stehen die Konsequenzen aus der Hitzewelle in diesem Sommer auf dem Programm. Die USA wollen heute ihre geplanten neuen Sanktionen gegen den Iran vorstellen. US-Finanzminister Bessent hat die so wörtlich größte finanzielle Offensive, die jemals gegen einen Gegner mobilisiert wurde, angekündigt. Die USA wollen damit ein Ende des Konflikts mit dem Iran erzwingen. Im DFB-Pokal ist die erste Runde abgeschlossen. Gestern gab es keine großen Überraschungen mehr. Alle Bundesligisten haben sich durchgesetzt, teilweise allerdings nur mit Mühe. Schalke musste gegen den Viertligisten Hallescher FC in die Verlängerung, holte am Ende aber einen 5:2-Sieg. Zweitligist Wolfsburg tat sich gegen Als-Glienicke aus der vierten Liga schwer und setzte sich erst im Elfmeterschießen durch. Außerdem gewann Köln gegen die Würzburger Kickers mit 2:1 und der HSV schlug Ferl mit 3:0. Borussia Dortmund und der FC Bayern München spielen erst in der kommenden Woche. Die zweite Pokalrunde mit dann noch 32 Mannschaften findet am 27. und 28. Oktober statt.
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3: Mit Katrin Meyer-Sebastian. Sie essen da zu Mittag, machen Hausaufgaben, spielen oder basteln. Immer mehr Grundschulkinder bei uns gehen in die Ganztagsbetreuung, also meist in die OGS, offene Ganztagsschule. In Bonn sind es jetzt schon fast 80%, im Rhein-Sieg-Kreis deutlich weniger. Gucken wir uns an in den nächsten News von hier um 9:30.
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4: Und nochmal raus zu Radio Bonn Rhein-Sieg-Wettermann Carsten Brand. Guten Morgen.
5: Walli, guten Morgen, hallo.
4: Trockener Start in den Dienstag.
5: Ja, und das bleibt auch trocken. Nachmittags zwar Wolkenfelder, aber für Schauer reicht's wohl eher nicht. Wenn in der Nacht, auch morgen kann man Schauer dazwischen sein, dann aber eine ganz andere Luftmasse. Plötzlich schwül warm, 27 Grad fies.
4: Die aktuellen Temperaturen 12,1 Grad an unserer Wetterstation in Bonn-Bobbechlinghofen, 12,5 oben in Bad Honnef-Egidienberg, 11,8 ganz oben auf dem Ölberg in Königswinter. 3:08, alles Wichtige von den Straßen, das ist ja gar nicht so viel heute Morgen. Von Sarah, guten Morgen.
6: Guten Morgen, und ihr habt aktuell immer noch Stau auf der A4 von Köln nach Aachen, da zwischen dem Kreuz Köln-Gremberg und Poll 2 Kilometer stockend. Dann in der Bonner City staut es sich wieder in Richtung Bonner Zentrum, wenn ihr von Bonn-Boll kommt. Vor und auf der Kennedy-Brücke 2 Kilometer, da müsst ihr aktuell eine Viertelstunde mehr einplanen. Und dann auch noch in der Bonner Südstadt auf der Reuterstraße in beide Richtungen 1 Kilometer Stop and Go. Außerdem habt ihr uns einige Blitzer gemeldet. Einer davon steht in Bonn-Auerberg, da wird an der Josefshöhe geblitzt. Dann in Bonn-Geisler auf der L16, in Bad Honnef-Rottbitze auf der Rottbitzer Straße und dann auch noch ein Blitzer in Hennef-Büllesbach, da wird auf der Königswinterer Straße geblitzt. Danke euch für die ganzen Meldungen, und wenn ihr auch noch was gesehen habt, gebt das ebenfalls gerne bei uns durch. Geht wie immer über die 0228 4007 111. Gute Fahrt euch.
4: Und guten Morgen in Hennef, in Neunkirchen-Seescheid und in Troisdorf. 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
4: Ich hatte gerade ein Hüngerchen und Sarah hat mir eine Reiswaffel angeboten. Sag ich gehe mal kurz in unseren Lagerraum. Vielleicht finde ich da noch ein Stück Styropor. Das schmeckt ja genauso.
6: Würde ich nicht behaupten.
4: Faszination Reiswaffel, hat sich mir irgendwie nie erschlossen.
6: Ah, gut, lecker.
4: Nee, lass mal, danke.

0: nach 8 am Dienstag. Hier ist Radio Bonn Reisig. Guten Morgen. Es ist die letzte Ferienwoche, aber das ist natürlich kein Grund, um traurig zu sein, weil ein paar Tage habt ihr ja noch, um was Tolles zu unternehmen. Und für unseren heutigen Ferientipp, da müsst ihr zwingend einen Helm aufsetzen. Denn heute geht's auf die Kartbahn. Davon haben wir ja einige bei uns im Rheinland und so drumherum. Aber eine etwas ältere Bahn gibt es in Elles im Westerwald, das Kartodrom. Und die Besonderheit da, da führt die Strecke auf in die erste Etage. Unsere Kollegen Sven und Volker haben sich dort ein kleines Rennen geliefert.
1: Sven, das ist der Sound, mit dem ich dich gleich fertig machen werde.
2: Navi ist eingestellt, Motor läuft.
3: Sven ist auf der Bahn. Erkennst du direkt ein gewisses Talent oder würdest du sagen, na komm,
4: naja, es geht.
2: So, als erstes folgt eine ziemlich steile Rechtskurve. Schön eng nehmen.
3: Wo hapert's denn?
4: Ja, zu wenig Gas geben, ja, mal länger Gas geben und sich mal was trauen. Das ist ja eher Kaffeefahrt statt Kartfahren.
3: Bestzeit für die Bahn?
4: 26,56.
3: Da sind wir jetzt noch gute 10 Sekunden von weg, oder?
4: Ja, genau, richtig.
1: Komm, einer geht noch, Svenny, einer geht noch!
2: Rechts Gas, ne?
1: Wo ist der Blinker?
2: Aber macht aber einen guten Eindruck gleich, ne?
4: Ja, der Vorteil ist, er bringt natürlich den gewissen Anpressdruck mit.
2: Und jetzt ist er quasi über uns. Einmal zweite Etage. Ist natürlich nur auf Gewalt, ne? Ist nichts Schönes dabei, ist wirklich pure Gewalt. Jetzt versucht das freihändig, hört gar nicht mehr auf. Das war jetzt die 28. Runde am Stück. Und Zieleinfahrt.
0: Das Kartodrom in Elles außer montags und dienstags geöffnet. Es gibt ein paar spezielle Fahrzeiten für Kinder und eine Viertelstunde auf der Piste kostet so rund 20 Euro. Unser Ferientipp für heute.
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0: Viele von euch kommen in diesen Tagen aus dem Urlaub zurück und im Urlaub hat man dann, wie ich, habe ich als Beispiel ja erzählt, auf Kreta ein schönes griechisches Bier getrunken. Ein Mythos, wie der Grieche sagt, ein Mythos. Und plötzlich trinkt man das hier zu Hause, weil man sich ein paar Flaschen mitgebracht hat und stellt fest, hä, das schmeckt ja komplett anders. Das schmeckt ja gar nicht mehr so gut wie auf Rhodos am Strand oder auf Kreta am Strand. Ja, ihr kennt das ganz gut. Volle zum Beispiel auch.
1: Ja, schönen guten Morgen vom Volle aus Alfter. Also ich habe festgestellt, dass die Müller-Riesling-Schorle nur unten in der Südpfalz schmeckt. Habe ich hier mehrmals probiert, geht gar nicht. Und auch im Urlaub unten bei uns in Thailand, die ganzen Thai-Gerichte und die ganzen Currys schmecken definitiv nur da unten. Wir haben zwar die ganzen Zutaten auch hier bei uns, aber irgendwie haben die da unten ein Händchen für. Allen einen schönen Tag und bis demnächst. Tschüss.
0: Dankeschön, Volle. Ja, ist komisch, oder? Warum ist das eigentlich so, dass die Sachen im Urlaub richtig gut schmecken? Und wenn man die gleichen Sachen mitbringt und will sie hier zu Hause essen, schmecken sie nicht mehr. Und habt ihr auch noch ein paar Beispiele von Sachen, wo euch das mal so gegangen ist? Schickt gerne eine Sprache. Mache über 0228 4007 111, 8:21 Uhr jetzt.

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1: Mit Katrin Meyer-Sebastian. Guten Morgen. Bei dem mutmaßlichen Anschlagsversuch am Leipziger Flughafen waren offenbar mehr Drohnen im Einsatz als bislang bekannt. Nach Medieninformationen haben die Behörden in der Nähe ein weiteres Fluggerät entdeckt. Außerdem fanden sie wohl eine Substanz, bei der es sich um militärischen Sprengstoff handeln könnte. In Deutschland fühlt sich jeder dritte Jugendliche durch Schulstress massiv belastet. Das sagt eine Studie im Auftrag der Barmer Ersatzkasse. Vor allem Mädchen setzt der Druck in der Schule zu. 42% der Teenagerinnen gaben an, stark beeinträchtigt zu sein. Bei den Jungen sind es 25%. Und jetzt das Wichtigste von hier. Immer mehr Grundschulkinder bei uns bleiben auch nach dem Unterricht noch in der Schule. Sie besuchen nachmittags den offenen Ganztag. Die neuen Zahlen haben die Landesstatistiker von ITNRW zum Start des Rechtsanspruchs auf eine Ganztagsbetreuung veröffentlicht. Vor allem in Bonn werden demnach viele Kinder in einer OGS betreut. Hier bleiben 80% aller Grundschulkinder nachmittags in der Schule, um zu essen, Hausaufgaben zu machen, Sport zu treiben oder zu spielen. Im Rhein-Sieg-Kreis sind es deutlich weniger, nämlich knapp 60%. Die meisten Grundschulkinder, die eine OGS besuchen, gibt es in Köln. Da sind es 86%. Im Kreis Olpe ist der Anteil am niedrigsten mit gut 30%. Grundsätzlich ist der Anteil der OGS-Kinder in den großen Städten höher als in den Landkreisen, heißt es.
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1: Das Waldbrandmodul NRW ist in Serbien angekommen. Das Expertenteam war am Abend in Bonn gestartet, hat jetzt sein Lager östlich von Belgrad aufgeschlagen. Seit dem Abend und bis heute früh haben die Helfer von hier schon einen Bodenbrand gelöscht. Weitere Einsatzgebiete rund um Belgrad sind schon ausgelotet. Alte Obstbäume brauchen Pflege und deshalb bringen Fachleute jetzt die Streuobstwiese der Naturschule Aggerbogen in Lohmer in Schuss. Die Bäume bekommen einen professionellen Schnitt. Künftig kümmert sich ein Obstbauer dauerhaft um die Wiese. Die erste reguläre Ernte gibt's wohl im Herbst 28. Der erste FC Köln ist sich treu geblieben, hat es in der ersten Runde des DFB-Pokals doch wieder spannend gemacht. Am Ende steht aber erneut ein Sieg. Der FC gewann am Abend mit 2:1 beim Drittligisten Würzburger Kickers. Johannesson drehte mit einem Doppelpack in der zweiten Halbzeit einen 0:1 Rückstand. Sportgeschäftsführer Thomas Kessler ist daher trotz aller Schwierigkeiten happy über den Erfolg.
2: Und am Ende ist das, was es heute ist, das Pokal, erste Runde gegen Drittligisten unter Flutlicht, wo, glaube ich, auch die Stimmung dann auch nochmal hochgekommen ist. Da sind wir sehr froh, dass wir die Challenge bestanden haben und jetzt bereiten wir uns ganz in Ruhe auf den Samstag vor.
1: Dann nämlich startet der FC mit einem Heimspiel in die neue Bundesliga-Saison. Die Kölner empfangen zum Auftakt Hoffenheim. 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
3: Kars Brandt, guten Morgen.
4: Walli, guten Morgen, hallo.
3: Heute mal Wetter zum Durchlüften, Temperaturen nur wenig über 20 Grad.
4: So ist es, ja. Hängt so ein bisschen davon ab, wie schnell diese Wolkenpakete reinkommen. Walli, bei dir sind sie schneller da, ne? Also da, wo du wohnst, ne? Also Rheinland-Pfalz hat das schneller als zum Beispiel Niederkassel, ne? Da braucht's ein bisschen länger, bis die Wolken ankommen. Macht eine Stunde vielleicht aus, weiß ich nicht. Aber es ist halt einfach heute noch so ein Aufzug von Süden her. Im Tagesverlauf vielleicht 22, 23 Grad. Kühler auf jeden Fall als morgen, dann mit den Höchsttemperaturen durchaus bei 27, 28 Grad.
3: Ja, die aktuellen Temperaturen gerade mal 12,8 Grad an unserer Wetterstation in Bonn-Borbechlinghofen. Bei Tonnefegidienberg 13,6, 12,3 oben auf dem Ölberg in Königswind.
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3: 3:30, Sarah hat eine neue Warnmeldung für euch.
5: Fahrt bitte vorsichtig auf der A559 Richtung Köln-Poll. Zwischen Köln-Grenberghofen und dem Kreuz Köln-Grenberg gibt es eine ungesicherte Unfallstelle. Die Fahrzeuge stehen da auf dem Seitenstreifen. Außerdem habt ihr Stau auf der A4 von Köln nach Aachen. Zwischen dem Kreuz Köln-Grenberg und Köln-Poll 2 Kilometer stockend. Dann auf der A562, also der Südbrücke in Bonn, Richtung Bonner Rheinaue. Zwischen dem Dreieck Bonn-Ost und der Rheinaue 3 Kilometer stockend aktuell. In der Bonner City steht ihr vor der Kennedy-Brücke, wenn ihr von Bonn-Beul Richtung Zentrum unterwegs seid, da aktuell 2 Kilometer Stau, eine Viertelstunde obendrauf, und noch auf der Reuterstraße weiter in beiden Richtungen 1 Kilometer Stop and Go. Außerdem habt ihr uns einige Blitzer gemeldet. Der neueste kommt von Stefan, der sagt, in der Bonner Südstadt wird auf der B9 geblitzt, wenn ihr Richtung Bad Godesberg unterwegs seid. Dann steht ein Blitzer in Bonn-Auerberg, da an der Josefshöhe, in Bonn-Geisler auf der L16. Dann noch in Bad Honnef-Rottbitze, ein Blitzer auf der Rottbitzer Straße und in Hennef-Büllesbach auf der Königswinterer Straße. Danke euch für die ganzen Infos und wenn ihr auch noch was gesehen habt, dann meldet das ebenfalls gerne bei uns. Geht wie immer über die 0228 4007 111. Gute Fahrt euch.
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3: Euer Dienstagmorgen. Der Walli ist hier. Guten Morgen.

0: Nicht nur der Kunstrasen geht ins Finale.
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0: Es ist 20 vor 9. Am Dienstag heute geht es beim SWB Sommerfestival auch in die Finalwoche. Und danach wird das Festival ja wahrscheinlich nicht mehr stattfinden, wegen Betreiberwechsel und so weiter vom Parkrestaurant in der Rheinaue. Deshalb müsst ihr das nochmal genießen. Stehen auch nochmal ein paar absolute Highlights an. Los geht's nämlich heute mit den Boogie Wonder Stars und das große Finale dann am Samstag mit Oldies und Rock Classics von Handmade. Alle Konzerte in dieser Woche beginnen um 19.30 Uhr und der Eintritt ist wie immer frei. Das war ja auch das Schöne daran. Auch Hennef verabschiedet sich so langsam vom Sommer. Am Donnerstag findet zum letzten Mal in diesem Jahr das Sommer-Open-Air-Kino statt. Wie gewohnt könnt ihr im Kurpark erst einen Kinderfilm. Das ist diesmal der Disney-Hit Encanto und danach einen Film eher für die Erwachsenen schauen. Dieses Mal steht da Frau Ella mit Matthias Schweighöfer auf dem Programm. Beginn um 17 Uhr für den Kinderfilm und um 19.30 Uhr dann der für die Erwachsenen. Der Eintritt ist auch hier frei. Euch viel Spaß!

0: SWB Sommerfestival Finale. Und ich sagte ja gerade schon, das ist nicht das einzige Sommerfestival Finale. Auch beim Kunstrasen steuern wir auf das Finale zu. Am Samstag ist dann Schluss mit den Open-Air-Konzerten auf dem Kunstrasen. Vorher aber noch zum Abschluss zwei Festivals. Das Oh wie schön Festival am Samstag. Ganz viel kölsche Tönen auf den Ohren. Druckluft sind da, Cat Ballou, die Kürbisse. Und einen Tag vorher, am Freitag, das Oh nicht ganz so schön Festival aus meiner Sicht. Das Rap- und Techno-Festival Rheinkilometer 652 mit Ikimel.
1: Ganz genau.
0: Ikimel habe ich bis vor 3 Monaten noch für einen Buttermilchdrink aus dem Lidl gehalten. Wenn mir jemand gesagt hätte, willst du noch ein Ikimel? Aber tatsächlich ist ja das hier Ikimel.

0: Ich gucke jetzt gerade so ein bisschen so verstört wie die Zuschauer im ARD Morgen, neben ZDF oder ARD, im Morgenmagazin, jedenfalls ZDF war es, glaube ich, die bei dem Auftritt da vor ein paar Wochen auch Ikke Mel auf der Bühne hatten.
1: Ja, die hat dafür Aufruhr gesorgt, ey. Huiuiui.
0: Die Blicke der Zuschauer so. Was ist das denn? Aber hey, jede Musikrichtung hat ihre Fans und es ist ein Rap- und Techno-Festival. Ikke Mel ist mit dabei. Außerdem Domitiana, auch noch nie gehört, und die Jane Feliciano Bianco. Und weißt du, wer noch dabei ist?
1: Du wirst es mir verraten.
0: Unsere Hörerin Laura.
2: Guten Morgen zusammen. Ich würde gerne am Freitag mit meiner Schwester zum Kunstrasen gehen wollen. Und zwar haben wir dieses Jahr noch kein Konzert oder Festival besucht. Beide nicht. Ich habe diesen Sommer geheiratet und sie war meine Trauzeugin. Da hatten wir ein paar andere Dinge zu tun. Und als Dankeschön, dass sie das so toll diesen Sommer geheiratet und sie

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2: Mit José Nachsiandi. Guten Morgen. Für die Bundesregierung endet heute die Sommerpause. Auf Schloss Neuhardenberg beginnt am Vormittag die Kabinettsklausur. Begleitet wird sie von der Meldung, dass die deutsche Wirtschaft im zweiten Quartal etwas stärker gewachsen ist als erst angenommen. Statt 0,2% Wachstum hat das Statistische Bundesamt ein Wachstum von 0,3% errechnet. Thorsten Adolfs aus dem News-Team. Trotzdem soll das Wachstum noch stärker angekurbelt werden. Was plant die Bundesregierung dazu?
3: Ja, Kanzler Merz möchte mit Wirtschaftsvertretern, Handwerkschefs und mit KI-Experten bei der Klausur an konkreten Lösungen arbeiten. Er hat gesagt, dass jetzt schnelle und umfassende Entlastungen nötig sind. Dabei gehe es vor allem darum, bürokratische Hürden abzubauen, die Energiekosten zu senken und flexiblere Arbeitszeiten möglich zu machen. Über allem steht das Ziel, dass Deutschland wettbewerbsfähig bleibt, um langfristig Arbeitsplätze zu sichern. Und in diesem Zusammenhang geht es natürlich auch darum, neue Technologien einzuführen.
2: Geredet werden soll auch über das Thema Hitzeschutz. Da sind sich Union und SPD im Moment ja gar nicht einig, ne?
3: Das stimmt. Die SPD fordert einen Aktionsplan und will die Klimaanpassung sogar ins Grundgesetz schreiben, damit der Bund mehr Verantwortung in diesem Bereich übernimmt. Die Union hält das für unnötig. Sie sagt, der Vorstoß der Sozialdemokraten sei reiner Aktionismus. Insgesamt geht es für das Kabinett auf Schloss Neuhardenberg darum, sich nach der Sommerpause neu zu sortieren und als Team wieder enger zusammenzurücken. Mal schauen, ob es klappt, denn mit der Rentenreform und dem Haushalt kommen auf Union und SPD noch einige weitere Baustellen zu. Unionsfraktionschef Frei spricht deshalb auch von einem arbeitsreichen Herbst, der der Regierung bevorsteht.
2: Danke, Thorsten. Und das hier ist heute Morgen auch noch wichtig. Die Unzuverlässigkeit der Bahn ist offenbar größer geworden. Im ersten Halbjahr ist fast jeder 12. Fernzug ganz oder teilweise ausgefallen. Das sind 3 Prozentpunkte mehr als im ersten Halbjahr im vergangenen Jahr. Bei Volkswagen beginnt jetzt am Vormittag mit der Betriebsversammlung in der Zentrale in Wolfsburg eine Serie von außerordentlichen Treffen zwischen Vorstand und Belegschaft. Die Arbeitnehmervertretung hat dazu geladen und verlangt Klarheit bei den angekündigten Sparmaßnahmen. In Köln startet am Abend die Computerspielemesse Gamescom. Sie beginnt mit der Opening Night, einer Show, in der die wichtigsten Weltpremieren und exklusiven Überraschungen vorgestellt werden. Für Fachpublikum wird die Messe dann morgen eröffnet, unter anderem mit Vizekanzler Klingbeil und NRW-Ministerpräsident Wüst. Ab übermorgen darf dann auch das breite Publikum die Messe besuchen. Die Gamescom ist nach eigenen Angaben die weltweit größte Computerspielemesse. Mit dabei sind die großen Spieleentwickler wie Microsoft, Sony und Epic Games.
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4: Mit Katrin Meyer-Sebastian. Kaum in Serbien angekommen, sind sie auch schon voll im Einsatz. Unsere Helfer vom Waldbrandmodul NRW, auch aus Bonn. 1500 Kilometer Anreise sind geschafft und die Feuerwehrleute haben östlich von Belgrad ihr Lager aufgeschlagen. Was da die ganz großen Herausforderungen sind, das Thema gleich bei uns in den nächsten News von hier um halb.
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5: Carsten Brandt, guten Morgen.
6: Ali, guten Morgen, hallo.
5: Mittwoch und Donnerstag wieder Sommertage. Donnerstag dann sogar so 29, vielleicht 30 Grad. Mal schauen. Heute aber eher frisch.
6: Ach komm, gehen wir hier richtig rein hier. Das wird ein heißer Tag, 30 Grad, das kriegen wir. Ne?
5: Da, also Donnerstag.
6: Das schaffen wir. Also der Donnerstag, ja. Also heute wahrscheinlich in der Sauna oder so, aber draußen eher 22 bis 24 Grad. Nee, da machen wir die 30 nicht. Morgen aber schon schwülwarm. Übrigens wirklich so eine unangenehme Wärme. Ich sage ja immer Deo, ne? Deo-Tage, Deo-Testtage, sowas. Ne? Das ist morgen übermorgen.
5: So, schauen wir auf die aktuellen Temperaturen. Unsere Wetterstation in Bonn-Bechlinghofen ist bei 14,1. Bad Honnef-Wiedenberg 13,9 Grad, 13,3 oben auf dem Ölberg in Königswinter. 4:09, der Radio Bonn-Rhein-Sieg-Verkehr. Sarah, die Übersicht für euch.
7: Und wir haben immer noch Stau auf der A4 von Köln nach Aachen. Zwischen dem Kreuz Köln-Grenberg und Köln-Poll 2 Kilometer stocken in der Baustelle. Dann auf der A562 der Bonner Südbrücke Richtung Rheinaue. Zwischen dem Dreieck Bonn-Ost und der Rheinaue 2 Kilometer stockend. Außerdem in der Bonner City, wenn ihr von Bonn-Beul Richtung Zentrum unterwegs seid. Vor und auf der Kennedy-Brücke immer noch 2 Kilometer Stop-and-Go. Da müsst ihr nach wie vor eine Viertelstunde mehr einplanen. Und ihr steht auch noch auf der Reuterstraße in beiden Fahrtrichtungen 1 Kilometer Stop-and-Go. Außerdem habt ihr uns noch Blitzer gemeldet. Einmal in Bonn-Geisler, da wird auf der L16 geblitzt. Dann in der Bonner Südstadt auf der Adenauer Allee, also auf der B9 ein Blitzer. Und dann auch noch in Hennef-Büllesbach, da wird auf der Königswinterer Straße geblitzt. Wenn ihr noch mehr gesehen habt, mehr Blitzer, mehr Staus, gibt das alles gerne durch. Ruft uns an oder schickt eine WhatsApp an die 0228 4007 111. Eine gute Fahrt euch.
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5: Ja, hallo, ich bin der Walli. Ich wurde am 15.11.1977 im Luisenhospital in der schönen Domstadt Aachen geboren. Hatte eine schwere Kindheit. Mit 13 hatte ich meine erste Radiosendung. Mit 21 meine erste Freundin. Inzwischen bin ich 48 und die einzige Frau an meiner Seite ist Dieter.
7: Dieter.
5: Das ist Dieter. Dieter ins Mikro spricht. Ja, es ist Dieter. Die gleiche Mülleimer bricht. Ja, das war die Geschichte meines Lebens und jetzt können One Direction mal ihre Geschichte ihres Lebens erzählen. Story of my life. Schönen Start in den Dienstag euch.

0: Dinge, die im Urlaub so richtig gut schmecken und zu Hause dann so gar nicht mehr. Volle hatte vorhin mal noch die Pfälzer Weinschorle hier ins Gespräch gebracht. In der Tat, die schmeckt in Deidesheim natürlich viel, viel besser als an der Sieg oder hier am Rhein irgendwie.
1: Das ist wahr, ja.
0: Das stimmt. Mir ist doch eingefallen, auch wieder Griechenland. Wie heißt dieser kalte Kaffee nochmal, wo die Hälfte Zucker ist?
1: So ein Frappé?
0: Frappe, genau. Koppe. Ja, so ein lecker Frappe, ne, oder?
1: Boah, das am Strand, auf der Liege, Blick aufs Meer.
0: Ja, perfekt.
1: Großartig.
0: Aber mach dir mal ein Frappe hier zu Hause.
1: Nicht
0: schmeckt
1: so geil, ne?
0: Nicht. Ja. Gar nicht. Ja, so, und Norman hat auch noch uns gerade eine Sprache geschickt.
2: Hallo, hier ist der Norman aus Bonn. Und eine Urlaubserinnerung ist damals gewesen, als ich in Lissabon war und habe diese kleinen Vanilleküchlein Pastéis de Nata gegessen. Die waren einfach unfassbar lecker in Lissabon. Ja, Rezept besorgt, zu Hause nachgebacken oder nachgekauft. Leider hat es dann doch nicht so toll geschmeckt im Urlaub. Naja.
0: Ja, kleine Küchlein, das ist in der Tat auch sowas. Ich kenne das noch aus dem Italienurlaub vom Lago Maggiore. Da gibt es in Italien gibt es eine Keksfirma.
1: Mhm.
0: Die kann man aber auch hier bei uns in Deutschland kaufen.
1: Ja.
0: Mir fällt nicht mehr ein, wie die heißt, aber das sind diese original italienischen, boah, lecker Mega-Kekse, wo dann drinnen auch mal so ein bisschen Karamell ist oder sowas.
1: Ja.
0: Ne? Und diese wirklich so ganz weich gebacken. Kann man auch hier beim Italia-Import bei uns hier in Dransau auf der Justus von Liebig Straße kaufen. Gibt es aber manchmal auch so in Supermärkten. Aber auch da irgendwie. Da fehlt was.
1: Man braucht die Umgebung, man braucht das Gefühl.
0: Ich glaube, es ist auch die Luft.
1: Ja, auch.
0: Vielleicht. Ja. Was fällt euch noch ein? Schickt gerne eine Sprache hier rüber. 0228 4007 111. Dinge, die im Urlaub geil schmecken, aber hier zu Hause gar nicht mehr. 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
1: Mit Katrin Meyer-Sebastian. Guten Morgen. Die Bundesregierung setzt bei ihrer Klausur in Brandenburg auf die Wettbewerbsfähigkeit der deutschen Wirtschaft. Die neue Kanzleramtschefin Warken sagte im Deutschlandfunk, die Bundesregierung müsse bessere Rahmenbedingungen für Unternehmen schaffen, etwa bei Bürokratie, Lohnneben- und Energiekosten. In Deutschland fühlt sich jeder dritte Jugendliche durch Schulstress massiv belastet. Das zeigt eine Studie im Auftrag der Krankenkasse Barmer. Vor allem Mädchen setzt er unter Druck. 42% der Teenagerinnen gaben an, stark beeinträchtigt zu sein. Bei den Jungen sind es 25%. Und jetzt das Wichtigste von hier. Am Samstag hatte sich das sogenannte NRW-Waldbrandmodul von Bonn aus wieder auf den Weg gemacht, über 1500 Kilometer nach Serbien. Die Helfer aus ganz NRW und aus Niedersachsen sind inzwischen angekommen und waren sogar schon im Einsatz. Östlich von Belgrad haben die Spezialisten ihr Lager aufgeschlagen, Unterkunfts-, Dusch- und Verpflegungszelte am Abend selber aufgebaut. Die Einheit ist so aufgestellt, dass sie mehrere Tage durchgehend im Schichtbetrieb arbeiten kann. Gleich am Abend ging es schon los. Es galt, die Ausbreitung eines Feuers am Boden zu verhindern. Dieser Einsatz ging bis heute in den frühen Morgen. Das Einsatzgebiet sei herausfordernd, heißt es aus Bonn. Teilweise müssten größere Strecken zu Fuß mit Löschrucksäcken, Handwerkzeugen und langen Schlauchleitungen überwunden werden.
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1: Immer mehr Grundschulkinder bei uns besuchen nach dem Unterricht noch den offenen Ganztag. Ihr Anteil ist in den letzten Jahren stetig gestiegen, sagen die Landesstatistiker von ITNRW. In Bonn bleiben fast 80% aller Kinder auch nachmittags noch in der Schule. Im Rhein-Sieg-Kreis sind es weniger, nämlich nur knapp 60%. Alte Obstbäume brauchen Pflege, deshalb bringen Fachleute jetzt die Streuobstwiese der Naturschule Aggerbogen in Lohmer in Schuss. Die Bäume bekommen einen professionellen Schnitt. Künftig kümmert sich ein Obstbauer dauerhaft um die Wiese. Die erste reguläre Ernte wird es wohl im Herbst 28 geben. In Meckenheim sollen Fußgänger künftig eine größere Rolle bei der Verkehrsplanung spielen. Die Stadt nimmt deshalb am landesweiten Fußverkehrscheck teil. Dabei untersucht sie zusammen mit den Meckenheimern, wie fußgängerfreundlich die Wege jetzt schon sind. Bei einem ersten Workshop Mitte Juli wurden zwei Routen erarbeitet und die erste soll heute getestet werden. Möglichst viele sollen mitmachen. Los geht es um 17 Uhr an der Merler Straße Ecke Dichand-Kreitenstraße. Interessierte können sich vorher über die Seite Beteiligung NRW Stadt Meckenheim anmelden. Die zweite Route wird dann Anfang September abgelaufen. 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
2: Carsten nochmal, guten Morgen.
3: Walli, guten Morgen, hallo.
2: Trockener Start in den Dienstag.
3: Ja, und das bleibt auch trocken. Nachmittags zwar Wolkenfelder, aber für Schauer reicht es wohl eher nicht. Wenn in der Nacht, auch morgen kann man Schauer dazwischen sein, dann aber eine ganz andere Luftmasse. Plötzlich schwülwarm, 27 Grad fies.
2: Die aktuellen Temperaturen 15,6 in Bonn-Bobbechlinghofen, 13,8 bei euch in Wachtberg-Niederbachem, 15,6 in Bornheim-Wittig, der Perle am Rhein.
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2: 3:30, Sarah hat die Übersicht für euch.
4: Und es gibt weiter Stau auf der A4 von Köln nach Aachen, da immer noch zwischen dem Dreieckholmer und Köln-Pol 2 Kilometer stockend in der Baustelle. Außerdem in der Bonner City vor der Kennedy-Brücke, wenn ihr von Bonn-Beul Richtung Zentrum unterwegs seid, immer noch 2 Kilometer Stau. Und ihr steht auch weiter auf der Reuterstraße in beide Richtungen, immer wieder 1 Kilometer Stop and Go. Außerdem habt ihr uns noch 3 Blitzer gemeldet. Einer davon steht im Bonn-Geisler, da auf der L16. Dann wird in der Bonner Südstadt geblitzt, auf der Adenauer Allee der B9. Und dann noch in Hennef-Büllesbach, da steht ein Blitzer auf der Königswinterer Straße. Wenn ihr auch noch was gesehen habt, mehr Blitzer, mehr Staus, gibt es alles gerne durch. Die Nummer ist wie immer die 0228 4007 111. Gute Fahrt euch.
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2: Der Dienstagmorgen. Der Walli ist hier, euch einen schönen Start in den Tag. Guten Morgen.

0: mir schmeckt ja immer so einiges nicht, wenn ich aus dem Urlaub zurückkomme. Ich habe dann immer schlechte Laune.
1: Ich lasse mich von denen, die rumschreien, nicht beeindrucken. Ich spreche mit denen, die nicht schreien, sondern ich spreche mit denen, die arbeiten. Ich spreche mit denen, die helfen.
0: Ja, zumindest spreche ich jetzt mal mit jemandem, der gleich arbeitet, hier weiter arbeitet, nämlich Anthony Robbins. Hallo.
2: Man könnte auch sagen, ich spreche auch mit den Leuten, die helfen, weil ich helfe euch ja an den Feierabend gleich.
0: Ja,
3: richtig.
0: So, genau. Die Leute da, die da im Hintergrund geschrien haben, die wollten ja auch mit jemandem sprechen, der arbeitet und der hilft. Das muss man ja auch mal sagen.
2: Da sind sie beim Bundeskanzler nur an der falschen Adresse, würde ich sagen.
0: Ja. Empathie und Beliebtheitswerte in etwa so wie die Temperaturen heute Morgen. So.
2: Rund um die 14.
0: Rund um die 14. Oh Mann. Das Blöde ist ja immer das Gefühl, wenn man so ein bisschen über den Kanzler moppert, zu Recht ja auch.
2: Ja.
0: Dann laufen wieder zwei Leute zur AfD. Aber was willst du machen?
2: Ja. Ja, ja.
0: Ja, ja, ja, ja.
2: Aber nicht moppern ist irgendwie auch keine Lösung, weil man muss Leuten auch schon mal sagen, wenn sie einen Scheißjob machen. Das ist, also mein, da bin ich ganz ehrlich, also man kann ja nicht einfach immer nur alles passieren lassen.
0: Ja, dein Chef nickt gerade im Hintergrund, sehe ich hier.
2: Ja gut, dann schauen wir mal, was in den nächsten 4 Stunden so passiert und wie viel es zu moppern gibt.
0: Hast du eigentlich auch irgendwas, wir sprachen heute Morgen über Dinge, die im Urlaub geil schmecken, aber hier zu Hause nicht mehr, was dir so spontan einfällt dem letzten Urlaub, irgendwas, was du da vor Ort genossen hast?
2: Ich ernähre mich grundsätzlich, wenn ich in England bin, wie ein Schwein. Mhm. Also wirklich, ich ernähre mich katastrophal schlecht. Also wirklich so, also alles, was frittiert möglich ist, wird auch gegessen. Es gibt diese geilen Essigsoßen, die ich wirklich überall drüber schmeiße. Was einfach aber auch gefühlt nur in England richtig geil ist. Und es gibt in Großbritannien eine Chipsorte, die kannst du in Deutschland nicht kaufen. Und deswegen fresse ich die da kiloweise. Mhm. Ich habe es geschafft, über ein Wochenende mal fast 2,5 Kilo zuzunehmen. Nur durch Ernährung und Pubbesuche, in denen ich viel Cider zugekippt habe.
3: Aber ich wollte auch sagen, du brauchst so dieses Pub-Szenario dafür, oder? Ja. Schmeckt da einfach besser.
0: Beim Pub-Szenario bin ich wieder bei deinen Reiswaffeln. Die schmecken mit auch wie Pappe. Meine Erfahrung mit England ist ja, Dinge, die da nicht schmecken, die schmecken hier auch nicht.

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2: Mit José Nachsiandi. Guten Tag. Die deutsche Wirtschaft wächst. Zwar nur leicht, aber das Wachstum ist messbar. Das Bruttoinlandsprodukt stieg im zweiten Quartal um 0,3%. Wie es mit der Wirtschaft weiter bergauf gehen könnte, beschäftigt jetzt am Vormittag die Bundesregierung auf ihrer Klausurtagung auf Schloss Neuhardenberg in Brandenburg. Top-Thema ist dort die Frage, wie Wachstum und Wettbewerbsfähigkeit weiter gestärkt werden können. Marc Weiß mit den Details.
3: Vorgenommen hat sich das Kabinett einiges. Man möchte Wege aus der Wirtschaftskrise finden. Dabei sollen Wirtschaftsvertreter helfen. Unter anderem sind Siemens-Chef Busch, Handwerkspräsident Dietrich und Vertreter von KI-Firmen bei der Klausur dabei. Außerdem soll spätestens morgen über das Thema Hitzeschutz gesprochen werden. Und SPD und Union wollen auf der Klausur wieder näher zusammenrücken. Zuletzt hatte es unter anderem ja bei der Rente, bei der Gesundheit und auch bei dem Thema Hitzeschutz Differenzen gegeben. Und während die Bundesregierung tagt, werden draußen schon wieder neue Fakten geschaffen. Bei VW erfahren wir heute, wie sich die Krise auswirkt, die Regierung eigentlich bekämpfen wollte. Gleichzeitig werden neue Löcher in der Pflegeversicherung bekannt. Zumindest die AOK warnt ausgerechnet heute vor einem 8 Milliarden Loch im nächsten Jahr.
2: Und diese Themen sind heute Vormittag auch noch wichtig. Nach dem Fund einer Sprengstoffdrohne am Flughafen Leipzig gehen die Ermittler davon aus, dass weitere Drohnen eingesetzt wurden. Zahlreiche Medien berichten, dass Anfang August auch eine zweite Drohne mit einem DHL-Flugzeug kollidiert sein könnte. Eine dritte Drohne sei einige Tage danach in der Nähe des Flughafens gefunden worden. Jeder dritte Jugendliche in Deutschland fühlt sich durch Schulstress massiv belastet. Vor allem Mädchen fühlen sich stark unter Druck. Das ist das Ergebnis einer Jugendstudie im Auftrag der Krankenkasse Barmer. Kurz vor der Landtagswahl in Sachsen-Anhalt haben in den beiden größten Städten Magdeburg und Halle jetzt schon rund 88.000 Bürger Briefwahl beantragt. Die Landeswahlleiterin wies Vorwürfe der AfD, die Wahl sei leicht manipulierbar, zurück. Australien geht beim Umgang mit Musik, die durch künstliche Intelligenz erzeugt wurde, neue Wege. Die Regierung hat dort KI-generierte Musik aus den Charts verbannt. Man wolle damit den menschlichen Ursprung des künstlerischen Schaffens schützen, heißt es von der australischen Musikindustrie. Die Änderungen sollen schon diese Woche in Kraft treten. Künftig werden in den Charts nur Songs gelistet, die im Wesentlichen von Menschen geschaffen wurden. Der Einsatz von KI ist zwar nicht ganz verboten, verbannt wird nur Musik, die komplett von KI erschaffen wurde.
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4: Mit Katrin Meyer-Sebastian. Sie essen dazu Mittag, sie machen Hausaufgaben, sie spielen oder basteln. Immer mehr Grundschulkinder bei uns sind in der Ganztagsbetreuung, also meist in der OGS, offener Ganztagsschule. In Bonn sind es jetzt schon fast 80%, im Rhein-Sieg-Kreis deutlich weniger. Gucken wir uns genauer an in den nächsten News von hier um halb.
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5: Da haben wir viele graue Wolken, die unterwegs sind. Vereinzelt können heute auch immer mal Schauer dabei sein. Temperaturen klettern noch auf jeden Fall heute über die 20-Grad-Marke. So richtig warmer Sommertag wird das heute aber nicht. Morgen und übermorgen sieht es dann wieder besser aus. Da gehen die Werte teilweise sogar hoch auf 28, 29 Grad. Nochmal das letzte große Aufbäumen des Sommers. Der ausführlichste Verkehrsservice für Bonn und den Rhein-Sieg-Kreis. Aktuell gute Nachrichten von den Straßen, keine Staus, nur auf der Kennedy-Brücke. Aktuell vom Beul aus Richtung Zentrum, da stockt's und staut's noch ein bisschen, bis ihr drüber seid, ungefähr 10 Minuten plus. Einen Blitzer habe ich noch für euch, Bonner Südstadt, B9 Richtung Bad Godesberg. Den meldet der Stefan, danke dafür. Habt ihr noch was gesehen? Meldet's gerne jederzeit über die 0228 4007 111. Gute und sichere Fahrt.
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5: Mit Anthony Robbins einen wunderschönen Vormittag euch allen. Es ist ein bisschen ungewohnt für mich. Ich war jetzt 7 Wochen am Stück, habe ich euch in den Feierabend begleitet und heute mal so einen kleinen Tausch mit der Kollegin Katrin Urbstadt gemacht, um jetzt mal wieder so einen Vormittag, eine Mittagspause mit euch zu verbringen. Und da ist mir eine Sache aufgefallen, die es ja hier bei uns bei Radio Bonn-Rhein-Sieg gibt. Am Vormittag, diese extra lange Musikstrecke, 6 Songs am Stück, also eine richtig schöne, lange Musikauswahl, damit ihr gut in den Arbeitstag kommt. Startet jetzt mit Jennifer Lopez und

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1: Mit Katrin Mayer-Sebastian. Guten Tag. Mehr Umsatz, mehr Aufträge, mehr Beschäftigte. Die deutsche Baubranche hat im Juni kräftig zugelegt. Der Auftragseingang im Hauptgewerbe stieg um über 11% zum Vorjahresmonat, sagt das Statistische Bundesamt. Und zugleich zogen die Umsätze an um fast 7%. Dazu trugen vor allem Großaufträge bei. Bei der Deutschen Bahn ist im ersten Halbjahr fast jeder 12. Fernzug ausgefallen, entweder ganz oder auf einem Teil der Strecke. Außerdem waren weniger als 60% der Züge pünktlich am Ziel. Und jetzt das Wichtigste von hier. Immer mehr Grundschulkinder bei uns bleiben auch nach dem Unterricht noch in der Schule. Sie besuchen nachmittags den offenen Ganztag. Die neuen Zahlen haben die Landesstatistiker von ITNRW zum Start des Rechtsanspruchs auf eine Ganztagsbetreuung veröffentlicht. Vor allem in Bonn werden viele Kinder in einer OGS betreut. Hier bleiben 80% aller Grundschulkinder nachmittags noch in der Schule, um zu essen, Hausaufgaben zu machen, Sport zu treiben oder zu spielen. Im Rhein-Sieg-Kreis sind es deutlich weniger, nämlich knapp 60%. Die meisten Grundschulkinder, die eine OGS brauchen, gibt es in Köln. Da sind es 86%. Im Kreis Olpe ist der Anteil am niedrigsten. Da geht nicht einmal jedes dritte Kind in die OGS. Grundsätzlich ist der Anteil der OGS-Kinder in den großen Städten höher als in den Landkreisen. In Meckenheim sollen Fußgänger künftig eine größere Rolle bei der Verkehrsplanung spielen. Die Stadt nimmt deshalb am landesweiten Fußverkehrscheck teil. Dabei untersucht sie zusammen mit den Meckenheimern, wie fußgängerfreundlich die Wege jetzt schon sind. Bei einem ersten Workshop Mitte Juli wurden zwei Routen dafür erarbeitet und die erste soll heute getestet werden. Möglichst viele sollen mitmachen. Los geht es um 17 Uhr an der Ecke Merlerstraße, Dichand-Kreitenstraße. Interessierte können sich vorher über die Seite Beteiligung NRW Stadt Meckenheim anmelden. Die zweite Route wird dann Anfang September abgelaufen. Ab heute lässt sich ein Stein im Bonner Haus der Geschichte besichtigen. Ein sogenannter Hungerstein zieht da nämlich für die kommenden Wochen in die Ausstellung ein. Gefunden wurde der rund 50 Kilo schwere und etwa 1,5 Meter lange Brocken im Rhein bei Leverkusen. Er soll an besonders schlimme Jahre erinnern, denn normalerweise liegen Hungersteine unter der Wasseroberfläche. Sehen kann man sie nur bei extremem Niedrigwasser und das bedeutete früher und auch heute schwere Ernteausfälle und wirtschaftliche Not. Der Hungerstein im Bonner Haus der Geschichte trägt eine Inschrift, verweist auf das Dürrejahr 1973. Ergänzt wurde er jetzt um die Zahl 2026. 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
2: Da haben wir viele Wolken, die unterwegs sind. Vereinzelt zeigt sich auch immer mal die Sonne. Das Ganze aktuell bei Temperaturen noch rund um die 15, 16 Grad in der Spitze. Aktuell sind wir unterwegs mit 16 Grad zum Beispiel am Bonner Hartberg. 15 haben wir aktuell stehen in Wachtberg-Niederbachem. Morgen und auch übermorgen nehmen wir noch mal ein bisschen Anlauf in puncto Sommer. Da geht es mit den Werten noch mal nach oben und auch immer mal wieder kleine Schauer und Gewitter dabei. Der ausführlichste Verkehrsservice für Bonn und den Rhein-Sieg-Kreis. Nach wie vor gute Nachrichten von den Autobahnen, da aktuell alles frei. Nur ein Stau auf der Kennedy-Brücke, den kann ich euch mitgeben. In beide Richtungen, sowohl von Zentrum Richtung Beul als auch Beul Richtung Zentrum, braucht ihr aktuell 10 Minuten länger. Und da staut es sich auf ungefähr 2 Kilometer. Auch keine Blitzer mehr. Habt ihr was gesehen, sagt gerne Bescheid. 0228 4007 111. Gute und sichere Fahrt.
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2: Mit Anthony Robbins. Einen wunderschönen Dienstag euch allen. Kommt gut durch. Jetzt gibt's Felix Jähn.

0: 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Und wie ihr das von uns kennt, es ist gleich 11:15 und das bedeutet, es wird Zeit für das erste, das große, das wichtige Telefonat.
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3: Ja, Oberamtsrat Alfred Klausen?
4: Morgens, Alfred. Na, wie ist?
3: Ach, ich bin genervt, Hans Werner.
4: Von wem?
3: Von der Jahreszeit.
4: Hä?
3: Kann sich das Wetter jetzt bitte schön mal entscheiden?
4: Verstehe ich nicht.
3: Herbst oder Sommer?
4: Ja, noch ist Sommer.
3: Also, vergangene Woche habe ich sämtliche Gartenmöbel reingeräumt und die Grillstation abgebaut.
4: Ja gut, vergangene Woche war ja auch echt kühl und regnerisch.
3: Herbst.
4: Nein, das war schlechtes Wetter im Sommer.
3: Jetzt soll es wieder bis zu 27 Grad werden.
4: Ja, freu dich doch.
3: Dann muss ich alles wieder rausräumen.
4: Vielleicht geht's ja auch mal ein Wochenende ohne Grillen.
3: Nein, da haben wir die 25-Grad-Regel.
4: Die 25-Grad-Regel?
3: Wenn es draußen über 25 Grad ist, muss gegrillt werden.
4: Und sonst?
3: Wie und sonst?
4: Naja, was passiert, wenn du nicht grillst?
3: Oh, dann sind die Konsequenzen wirklich hart, Hans Werner.
4: Welche?
3: Depression.
4: Hä?
3: Na, ich werd depressiv.
4: Oh, Alfred, du übertreibst. Wenn du einmal bei über 25 Grad nicht grillst?
3: Ja, da müsste ich dann schon zur Therapie.
4: Ja, eine Salat- und Gemüsetherapie würde helfen.
3: Damit ich grüne Ohren bekomme? Nee. Danke, aber Fleisch ist und bleibt mein Gemüse.
4: Dringendes Besprechungskäffchen. Bingo.
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0: 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Mit José Nachsiandi. Guten Tag. Nächste Woche geht nach den Sommerferien in NRW die Schule wieder los. Und eben diese Schule setzt viele Jugendliche in Deutschland offenbar massiv unter Druck. So steht es in der aktuellen Sinus-Studie im Auftrag der Barmer Krankenkasse. Demnach fühlt sich jeder dritte Jugendliche durch Schulstress stark belastet. Mädchen leiden laut Studie mehr als Jungen. Marc Weiß mit den Einzelheiten.
1: 42% der Teenagerinnen sind demnach durch Schulstress stark beeinträchtigt, bei den Jungen sind es 25%. Mit diesem Ergebnis liegt die Schule auf Platz 1 der Stressfaktoren für 14- bis 17-Jährige. Dahinter folgen Stress in der Familie und Einsamkeit mit 16 bzw. 12%. Auch hier gibt es einen deutlichen Unterschied zwischen Mädchen und Jungen. Unter Stress zu Hause leiden zum Beispiel 20% der Mädchen, bei Jungen sagen das nur 12%. Es wurde allerdings nicht geprüft, ob es einen Unterschied zwischen dem Gesagten und dem tatsächlichen Gefühl gibt. Für die Barmer Krankenkasse sind aber vor allem die Angaben zum Schulstress ein Alarmsignal. Es zeige sich, dass das kein Randphänomen sei, sagte Barmer Chef Straub. In früheren Studien hatte sich auch schon gezeigt, dass vor allem Prüfungen und Noten Stress auslösen können. Bei Mädchen stellte man fest, dass sie sich oft durch selbstgesteckte hohe Ziele zusätzlich noch mehr unter Druck setzen, als Jungen das tun.
0: Und diese Themen sind heute Vormittag auch wichtig. Nach der Sommerpause ist die Bundesregierung am Vormittag zu einer Klausurtagung zusammengekommen. Dabei soll es vor allem um die Stärkung der deutschen Wirtschaft gehen. Außerdem stehen die Konsequenzen aus der Hitzewelle in diesem Sommer auf dem Programm. Aus Sorge vor Stellenstreichungen und Werksschließungen fordert die Belegschaft von Volkswagen Klarheit vom Vorstand. Am Vormittag hat eine ganze Reihe von Betriebsversammlungen begonnen. Den Auftakt machen Wolfsburg und Braunschweig. Das Zahlen mit EC-Karte hat einen neuen Rekord erreicht. In den ersten 6 Monaten des Jahres nutzten Kunden in Deutschland über 4 Milliarden Mal ihre Karte zum Bezahlen. Im Juni zum Beispiel wurden 92% aller Bezahlvorgänge mit der Karte erledigt. Das klassische Zusammensitzen mit Freunden verliert für viele Menschen in Deutschland offenbar an Bedeutung. Freunde zu treffen sei zwar weiter die wichtigste soziale Freizeitaktivität, ihr Wert sei aber gesunken. Das ist das Ergebnis des Freizeitmonitors, den die Hamburger Stiftung für Zukunftsfragen erstellt hat. 3000 Menschen wurden dafür befragt. Nur noch 19% geben an, sie seien regelmäßig mit Freunden unterwegs. Vor 40 Jahren waren es noch 37%. Die Wissenschaftler bringen es so auf den Punkt: Soziale Kontakte finden stärker digital statt.
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3: Mit Katrin Meyer-Sebastian. Sie hatten das Blaulicht angeschaltet, mussten eigentlich zu einem Einsatz ausrücken, aber sehr weit sind die 3 Polizeibeamten in Troisdorf nicht gekommen. Es gab einen Unfall direkt vor der Wache an der Poststraße. Der Polizeiwagen und ein anderes Auto stießen zusammen. Verletzt wurde niemand. Der Unfall in Troisdorf aus der Nacht ist nur eins der Themen gleich in den nächsten News von hier um 9:30.
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4: Graue Angelegenheit heute. Das Ganze an diesem Dienstag. Immer mal wieder ein bisschen Sonne, ein bisschen Blau dabei, aber immer vereinzelt. Nur Temperaturen, alles so rund um die 16, 17 Grad aktuell in der Spitze mit 17,3 in Bonn-Bechlinghofen, glatte 16 zum Beispiel im Bonner Venusberg oder 16,3 in Bad Honnef-Igidienberg. Der ausführlichste Verkehrsservice für Bonn und den Rhein-Sieg-Kreis. Nach wie vor gute Nachrichten von den Straßen. Aktuell alles frei, nur auf der Kennedy-Brücke aktuell noch ein bisschen Stau und stockender Verkehr in beide Richtungen. Dauert es ungefähr 10 Minuten länger. Keine Blitzer, habt ihr was gesehen? Meldet's gerne jederzeit 0228 4007 111. Gute und sichere Fahrt.
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4: Mit Anthony Robbins an diesem Dienstag. Schön, dass ihr dabei seid. Und die Kinos in Deutschland, die erleben gerade einen richtigen Boom. Immer mehr Menschen besuchen wieder das Kino. Er hier hat Mitschuld. Michael Jackson, sein Film, hat massig Leute in die Kinos gebracht. Und diesen Kinoboom, den gucken wir uns nachher nochmal genauer an. Jetzt gibt's erstmal 6 Songs am Stück. Und wir starten rein mit Bad.

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1: Mit Katrin Meyer-Sebastian. Guten Tag. Mehr Umsatz, mehr Aufträge, mehr Beschäftigte. Die deutsche Baubranche hat im Juni kräftig zugelegt. Der Auftragseingang im Baumhauptgewerbe stieg um über 11% im Vergleich zum Vorjahresmonat. Und auch die Umsätze zogen an um fast 7%. Dazu trugen vor allem Großaufträge bei. Nach einem Tornado in einer Gemeinde in Südfrankreich steht der Ort unter Schock. 300 Häuser der Ortschaft Pommard in den Ausläufern der Pyrenäen wurden von dem Unwetter beschädigt. 39 Menschen wurden verletzt, 17 kamen ins Krankenhaus. Und jetzt das Wichtigste von hier. Allein in diesem Jahr ist es schon der vierte Einsatz für das NRW-Waldbrandmodul hier aus Bonn nach Spanien, den Niederlanden und Hilfe auch in Hürtgenwald. 1500 Kilometer Richtung Serbien haben die Helfer aus Bonn seit Samstag zurückgelegt. Gestern sind die Einsatzkräfte aus ganz NRW und Niedersachsen östlich von Belgrad angekommen und den ersten Einsatz haben sie schon hinter sich. Gleich am Abend ging es los. Es galt, die Ausbreitung eines Bodenfeuers zu verhindern. Dieser Einsatz ging bis heute in den frühen Morgen. Das Einsatzgebiet sei herausfordernd, heißt es aus Bonn. Man komme dort nur mit geländegängigen Löschfahrzeugen voran oder zu Fuß mit schwerem Gerät. Die Einheit von hier kann autark und mehrere Tage durchgehend im Schichtbetrieb arbeiten. Qualität vor Quantität, so sollte es auch in puncto Kleidung sein. Das sagt der Bonner Entsorgungsbetrieb Bonn Orange. Heute zum Tag der gebrauchten Kleidung gibt das Bonner Abfallunternehmen Tipps, wie man nachhaltig und trotzdem modisch durch das Jahr kommt. Intakte Kleidung sollte man nicht wegschmeißen, sondern stattdessen spenden oder tauschen, rät Bonn Orange. Durch kreatives Upcycling könne man außerdem aus alten Klamotten neue Kleidungsstücke machen. Wer das nicht wolle, könne seine gewaschene Kleidung auch in einen Altkleidercontainer werfen. In den Hausmüll darf sie nämlich schon seit Anfang letzten Jahres nicht mehr. Alte Obstbäume brauchen viel Pflege und deshalb bringen Fachleute jetzt die Streuobstwiese der Naturschule Aggerbogen in Loma wieder in Schuss. 28 Obstbäume bekommen einen professionellen Schnitt. Rund 100 Stunden Baumpflege sind dafür nötig. Zwei schon umgestürzte Bäume haben die Baumwarte schon stabilisiert. Im Winter geht die Pflege weiter. Künftig kümmert sich ein Obstbauer dann dauerhaft um die Wiese. So bleibe sie nicht nur für die Natur wichtig, sondern auch als Lernort für Kinder und Erwachsene erhalten, heißt es. Die erste reguläre Ernte wird für den Herbst 2028 erwartet. 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
2: Graue Wolken, die uns den Tag über begleiten. Kann mal ein kurzer Schauer dabei sein. Zeigt sich aber auch immer mal wieder kurz die Sonne und auch ein bisschen blaue Abschnitte, die wir da bekommen werden. Das Ganze aktuell bei Temperaturen so rund um die 17 Grad in der Spitze. Zum Beispiel 17,7 Bonner Nordstadt. Ein bisschen drunter sind wir mit 16,6 Bonn-Venusberg. Morgen und auch übermorgen wird es mal ein bisschen wärmer. Immer mal wieder Schauer dabei. Dann höchstwahrscheinlich zum Donnerstag hin teilweise nochmal Temperaturen an die 30 Grad. Der ausführlichste Verkehrsservice für Bonn und den Rhein-Sieg-Kreis. Aktuell beste Nachrichten von den Autobahnen. Nichts los, nur auf der Kennedy-Brücke. Nach wie vor in beide Richtungen ungefähr einen Kilometer. Stop and go dauert jeweils 10 Minuten länger. Sonst alles frei. Habt ihr was gesehen? Sagt gern Bescheid. 0228 4007 111. Gute und sichere Fahrt.
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2: Mit Anthony Robbins. Einen wunderschönen Dienstag euch allen. Jetzt bringen wir noch mal ein bisschen Elan in die Sache hier. Pitbull, Timber, kommt gut durch den Tag.

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3: Kennt ihr diese Situation, dein Kind kommt aus dem Kindergarten nach Hause, hat dir ein Bild gemalt und sagt, guck mal hier, für dich, Mami. Dann sage ich immer, oh, schön. Nee, ich denke auch schön. Wenn ich könnte, würde ich mir auch die Milch wieder einschießen lassen. Kann ich aber nicht, ja? Und dann lobe ich den auch. Dann sage ich, oh, das hast du aber schön gemalt. Was ist das denn da? Ein Baum und der kleine Strauch daneben, das Papi. Ja. Und dann passiert immer dasselbe. Ich lege diese Bilder irgendwo ab. Mein Sohn ist abends im Bett. Ich stehe vor dem Bild und denke, was zur Hölle hat der da gemalt? Was ist es? Ist es ein Baum oder bin es doch ich? Und wenn ich es bin, warum habe ich 3 Augen, 2 Nasen und 5 Ohren? Was läuft denn bei dem nicht?
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0: Und auf dem Weg in Richtung Mittagspause noch ein paar Tipps für euch.
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0: Da gibt es zum Beispiel das SWB Sommerfestival und das entführt euch nach Italien. Und das Ganze könnt ihr dann übermorgen live erleben. Christian Meringolo und Band präsentieren euch in der Rheinaue dann Una Notte Italiana. Beginn ist wie immer um 19.30 Uhr und wie ihr das kennt, der Eintritt ist an dieser Stelle auch frei. Und dann gibt es noch gleich zwei Konzerte bei Kultur am Hof in dieser Woche. Um 15 Uhr gibt es für die Kleinen ein Kinderkonzert von Jack is Back. Die machen Rock für Kinder. Ein Eiswagen wird auch vor Ort sein. Gegen 19 Uhr spielen dann die Cover Maniacs, um euch einen schönen Abend zu bescheren. Und wenn ihr den Sommer eben nochmal ausklingen lassen wollt und das mit guter Musik, dann schaut da doch einfach am Freitag vorbei. Eintritt ist frei, um Spenden für die Bands wird dann am Ende gebeten. Viel Spaß!

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2: Mit José Nachsiandi. Guten Tag. Australien geht im Umgang mit Musik, die von künstlicher Intelligenz erzeugt wurde, weltweit neue Wege. KI-generierte Songs sollen aus den Charts verbannt werden. Die Vorgabe soll schon diese Woche in Kraft treten. Man wolle damit den menschlichen Ursprung des künstlerischen Schaffens schützen, heißt es von der australischen Musikindustrie. Annick Manoukian aus unserer Musikredaktion. Wie will Australien das genau umsetzen?
3: Man unterscheidet generell zwischen KI-unterstützten Aufnahmen und KI-generierten Aufnahmen. Und um die letzteren geht's jetzt in Australien. Wenn ein Song in den offiziellen australischen Charts berücksichtigt werden soll, dann müssen auf jeden Fall Menschen den Song geschrieben haben und müssen den Hauptgesang und die wichtigsten Instrumente eingespielt haben. Auslöser war eine Coverversion von Madonnas Song Like a Prayer. Der ist auf Platz 4 der australischen Charts gelandet. Allerdings sind bei dem Song der Gesang und das Schlagzeug KI generiert.
2: Und wie geht man bei uns in Deutschland mit diesem Thema um?
3: Bis jetzt ist bei uns noch kein Song aus den laufenden Charts ausgeschlossen worden aufgrund von KI. In Deutschland liegt der Fokus darauf, dass die Hauptverantwortung für einen Song bei einem Menschen liegt. Was allerdings die Umsetzung des Songs angeht, da darf KI verwendet werden, solange es sich dabei um zugelassene KI-Modelle handelt.
2: Danke, Annick. Und diese Themen sind heute Mittag auch wichtig. Nach dem Fund einer Sprengstoffdrohne am Flughafen Leipzig gehen die Ermittler davon aus, dass weitere Drohnen eingesetzt wurden. Zahlreiche Medien berichten, dass Anfang August auch eine zweite Drohne mit einem DHL-Flugzeug kollidiert sein könnte. Eine dritte Drohne sei einige Tage danach in der Nähe des Flughafens gefunden worden. Jeder dritte Jugendliche in Deutschland fühlt sich durch Schulstress massiv belastet. Vor allem Mädchen fühlen sich stark unter Druck. Das ist das Ergebnis einer Jugendstudie im Auftrag der Krankenkasse Barmer. In Köln startet am Abend die Computerspielemesse Gamescom. Sie beginnt mit einer Show, in der die wichtigsten Weltpremieren und exklusiven Überraschungen vorgestellt werden. Für Fachpublikum wird die Messe dann morgen eröffnet. Ab übermorgen darf dann auch das breite Publikum die Messe besuchen. Die Bahn wehrt sich gegen den Vorwurf der Grünen zu den Zugausfällen. Von den Grünen hieß es, oft seien Defekte an den Zügen der Grund für die vielen Ausfälle im Fernverkehr. Laut Bahn stimmt das so nicht. Technische Störungen an den Zügen seien in den vergangenen 6 Jahren um über 50% zurückgegangen, heißt es von der Bahn. Das ändert allerdings nichts an der Tatsache, dass im ersten Halbjahr fast jeder 12. Fernzug ganz oder zumindest auf einem Teil der Strecke ausgefallen ist. Diese Zahlen stammen vom Verkehrsministerium. Die Bahn macht dafür aber vor allem den harten Winter und die Hitzewelle vor ein paar Wochen verantwortlich.
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4: Mit Katrin Meyer-Sebastian. Was tun mit alten Klamotten? Natürlich erstmal weniger kaufen, ist klar. Aber auch die Gebrauchten sollten auf keinen Fall weggeschmissen werden und schon gar nicht in den Hausmüll. Das ist verboten. Bonn Orange gibt heute zum Tag der gebrauchten Kleidung konkrete Tipps und die hören wir uns an in den nächsten News. Von hier um 9:30.
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5: Grau in allen Farbstufen aktuell. Wir haben ein bisschen Helles dabei, ein bisschen dunkler, ab und zu so eine Mischung, so ein Blau-Grau. Und es zieht sich auch weiter durch den Tag. Immer mal wieder kann aber auch ein sonniger Abschnitt dazwischen kommen. Das Ganze bei Temperaturen aktuell um die 18 Grad in der Spitze. Bad Honnef-Egidienberg zum Beispiel mit 18,2 oder 18,6 in Windeckhorst. Morgen legen wir eine Schippe drauf, da wird es nochmal ein bisschen wärmer. Das Gleiche gilt dann auch nochmal für den Donnerstag. Da aber auch immer mal kurze Schauer und Gewitter möglich. Der ausführlichste Verkehrsservice für Bonn und den Rhein-Sieg-Kreis. Warnmeldung von der Südbrücke A562 Richtung Bonn-Ost zwischen Bonn-Rheinaue und Bonn-Ramersdorf. Hier Gefahr nach einem Unfall. Seid dort bitte besonders vorsichtig und sobald sich's da staut, denkt bitte an die Rettungsgasse. Dann hat der Mike mir gerade einen Blitzer gemeldet und zwar in Wachberg-Liesem Richtung Landesdorf. Ortsausgang, der blitzt in beide Richtungen. Habt ihr noch was gesehen? Sagt auch gerne Bescheid. 0228 4007 111. Gute und sichere Fahrt.
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5: Anthony Robbins hier für euch im Studio. Schöne Mittagspause, jetzt mit Alex Warren und Eternity.
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0: Das Kino boomt.
1: Ich bin nicht nur Peter Parker, ich bin Spider-Man.
0: Und den wollten immerhin schon mehr als 4 Millionen Kinogänger sehen, den neuen Spider-Man. Und damit ist er der bislang erfolgreichste Kinofilm 2026. Das Jahr ist zwar erst zu 2/3 rum, aber eins kann man jetzt schon sagen, das Kino boomt wie schon seit Jahren nicht mehr. Filmexperte Jörg Albrecht.
2: Absolut. Es sind die besten Zahlen seit 2019, als fast 120 Millionen Tickets verkauft wurden. Dann kam ja Corona und die Kinos, die haben sich von dieser Zwangspause nie so richtig erholt bis zu diesem Jahr. Und das ist deshalb umso erstaunlicher, weil es in diesem Sommer auch noch sau heiß gewesen ist und hierzulande die Leute dann doch lieber grillen, in den Biergarten oder aber ins Freibad gehen, als ins Kino. Aber wenn das Filmangebot stimmt, und das hat es in diesem Sommer, dann sind auch klimatisierte Kinosäle eine Alternative.
0: Und es ist ja auch nach wie vor nicht nur Spider-Man, der weiterhin für volle Kinos sorgt.
2: Oh ja, da gibt's ja noch diese antike, fast 3000 Jahre alte Abenteuergeschichte, die Odyssee.
3: Niemand stellt sich zwischen mich und meine Heimat. Nicht einmal die Götter.
2: Auch Christopher Nolan steuert mit seinem Heldenepos langsam aber sicher die 4 Millionen Besuchermarke an. Aber auch schon im Frühjahr gab's echte Blockbuster wie die Filmbiografie Michael und natürlich auch die Fortsetzung von Der Teufel trägt Prada. Und auch eine deutsche Produktion hat abgeräumt, die Komödie Extrawurst mit Harpe Kerkeling.
0: Um am Jahresende jetzt die 120 Millionen Kinotickets von 2019 zu toppen, da müssen jetzt noch ein paar Blockbuster kommen in den nächsten 4 Monaten. Auf was können wir uns denn freuen?
2: Auf 2 Filme, die eine sichere Bank sind. Zum einen der 3. und finale Teil von Dune, auf den ich mich besonders freue. Und dann sind natürlich auch alle heiß auf das neue Avengers-Abenteuer Doomsday. Wieder mit Robert Downey Jr., diesmal aber nicht als Iron Man, sondern als der Bösewicht. Ach, das erzählt uns jetzt selbst.
4: Über die Hölle herrsche ich.
2: Ja, und auch ein deutscher Film könnte dabei helfen, die 120 Millionen von 2019 zu knacken. Das ist Der perfekte Urlaub, die Fortsetzung von Das perfekte Geheimnis. Der Film lief auch 2019 und stolze 5 Millionen Leute wollten ihn damals im Kino sehen.
0: Und hinzu kommt ja auch noch der nächste Teil von den Tribute von Panem. Also das Kino brummt in diesem Jahr ganz sicher auch, weil das Filmangebot stimmt. Jörg Albrecht hatte die Infos.
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0: Früher hatte das noch was von so, oh nee, bitte nicht für mich. Heute Secondhand-Klamotten, völliger Trend. Vor allem auch die jüngere Generation kauft gerne gebrauchte Klamotten und setzt damit unter anderem ein Zeichen zum Thema Umweltbewusstsein. Heute ist Tag der gebrauchten Kleidung und es war gar nicht schwer, Leute zu finden, die regelmäßig Secondhand kaufen. Almira zum Beispiel.
1: Vintage-Kleidung finde ich sehr toll. Das gibt mir irgendwie so 2000er-Vibes, so richtig von früher an. Diese Low-Waist-Jeans finde ich richtig cool, ja.
0: Sophie geht auch gerne Secondhand shoppen und sie sagt, gebrauchte Kleidung zu kaufen ist auch individueller.
2: Man hat das eben oft, wenn man in typischen Fast-Fashion-Läden einkaufen geht, dass man oft Kleidung kauft, die man dann an anderen Leuten irgendwie wiederfindet. Und das fühlt sich natürlich nicht so gut an, wie wenn man vielleicht ein gutes Fundstück, so ein Vintage-Stück im Secondhand-Laden findet, was für einen persönlich ganz besonders ist und was das Markenstück von einem geworden ist.
0: Also fassen wir das mal zusammen. Es ist umweltschonender, man setzt ein Zeichen für seine Individualität und auch noch wichtig, Secondhand ist günstiger. Frag zum Beispiel mal Franek.
3: Meine Mutter, die hat mir mal so eine Vintage-Adidas-Jacke geschenkt und die hat auch irgendwie nur 35 Euro oder so gekostet und ich finde die richtig cool.
0: Ja, einfach ein Schnapper. Eine Adidas-Jacke für 35 Euro. Guck mal, was allein ein Trikot inzwischen kostet. Da bist du bei 100 dabei. Wir sprechen über Secondhand heute, denn heute zum Tag der gebrauchten Kleidung passt es perfekt.

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1: Mit Katrin Meyer-Sebastian. Guten Tag. Bundeskanzler Merz hat Konsequenzen für die Drohnentäter vom Flughafen Leipzig-Halle angekündigt. Die Bundesregierung werde sich in Kürze dazu äußern, wer hinter den Angriffen steckt. Ermittler hatten ein weiteres Fluggerät gefunden, das ebenfalls mit Sprengstoff bestückt war. Nach einem Tornado in einer Gemeinde in Südfrankreich steht der Ort dort unter Schock. 300 Häuser der Ortschaft in den Ausläufern der Pyrenäen wurden von dem Unwetter beschädigt. 39 Menschen wurden verletzt, 17 kamen ins Krankenhaus. Und jetzt das Wichtigste von hier. Qualität geht vor Quantität und so sollte es auch bei unserer Kleidung sein, das sagt der Bonner Entsorger Bonn Orange. Heute zum Tag der gebrauchten Kleidung gibt das Bonner Abfallunternehmen Tipps, wie man nachhaltig und trotzdem modisch durch das Jahr kommt. Katharina Hoffmann aus dem Radio Bonn-Rhein-Sieg News Team.
2: Intakte Kleidung sollte man nicht einfach wegschmeißen, sondern stattdessen spenden oder tauschen, rät Bonn Orange. Durch kreatives Upcycling kann man außerdem aus alten Klamotten neue Kleidungsstücke schaffen. Wer das nicht möchte, kann seine gewaschene Kleidung auch in einen Altkleidercontainer werfen. In den Hausmüll darf sie nämlich schon seit Anfang letzten Jahres nicht mehr. Ansonsten empfiehlt Bonn Orange, Klamotten nicht zu oft oder zu heiß zu waschen. Dann hat man länger was davon.
1: Das Thema sei wichtig, denn für die Herstellung einer Jeans brauche man unter anderem bis zu 8000 Liter Wasser. Ein Baumwoll-T-Shirt verbraucht im Schnitt 2700 Liter Wasser in der Produktion, sagt Bonn Orange. In der Nacht hat es in Troisdorf einen Unfall mit einem Polizeiauto gegeben. Kurz vor Mitternacht waren drei Polizeibeamte auf dem Weg zu einem Einsatz. Es war ihnen eine randalierende Person gemeldet worden. Die Polizisten waren also in Eile. Sie fuhren bei Rot, aber mit Blaulicht auf die Kreuzung Post- und Wilhelmstraße. Ein Skoda-Fahrer bemerkte den Einsatzwagen zu spät. Er fuhr bei Grün und beide Autos krachten in der Kreuzung ineinander. Der Wagen des 41-Jährigen war danach nicht mehr fahrtüchtig. Er musste abgeschleppt werden. Verletzt wurde niemand. Jetzt ermittelt das Verkehrskommissariat der Polizei im Rhein-Sieg-Kreis zum Unfall der eigenen Kollegen. Ab heute lässt sich ein Stein im Bonner Haus der Geschichte besichtigen. Ein sogenannter Hungerstein zieht da für die kommenden Wochen in die Ausstellung ein. Gefunden wurde der rund 50 Kilo schwere und etwa einen halben Meter lange Brocken im Rhein bei Leverkusen. Er soll an besonders schlimme Jahre erinnern, denn normalerweise liegen Hungersteine unter der Wasseroberfläche. Sehen kann man sie nur bei extremem Niedrigwasser und das bedeutete auch früher schwere Ernteausfälle und dann wirtschaftliche Not. Der Hungerstein im Bonner Haus der Geschichte trägt eine Inschrift, verweist auf das Dürrejahr 1973. Ergänzt wurde er jetzt um die Zahl 2026. 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
3: Viel Grau dabei, immer mal wieder auch ein bisschen Sonne, die sich zeigt. Das Ganze bei Temperaturen aktuell um die 18 bis 20 Grad in der Spitze. Glatte 18 zum Beispiel Bonn-Venusberg, 20 Grad haben wir stehen. In Bornheim und in Niederkassel-Ranzel sind es 19,2 Grad. Morgen und auch übermorgen wird es mal ein bisschen wärmer. Auch immer mal wieder Schauer dabei. Vor allen Dingen Donnerstag gibt es nochmal kleinere Gewitter. Der ausführlichste Verkehrsservice für Bonn und den Rhein-Sieg-Kreis. Warnmeldung A562 auf der Südbrücke Richtung Bonn-Ost zwischen Bonn-Rheinaue und Bonn-Ramersdorf. Hier Gefahren nach einem Unfall auf der Kennedy-Brücke. Aktuell noch Stau und stockender Verkehr. Wenn ihr von Zentrum aus Richtung Beul unterwegs seid, da dauert es ungefähr 10 Minuten länger und ein Blitzer steht, Wachtberg-Liesem Richtung Lannesdorf. Ortsausgang, der blitzt in beide Richtungen. Habt ihr mehr gesehen, sagt gern Bescheid. 0228 4007 111. Gute und sichere Fahrt.
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3: Mit Anthony Robbins. Einen wunderschönen Dienstag zusammen. Genießt die Mittagspause.

0: Hier ist Radio Bonn Rhein-Sieg am Mittag mit Anthony Robbins und unserem Wettermann Carsten Brandt. Und Carsten, wir haben heute nochmal Sonnenbrillenwetter.
1: Ja, also lange Zeit, aber es schiebt sich auch ein bisschen was von Süden herein, Anthony. Tut mir leid, also nicht nur vor deine Brille, sondern für uns alle Fensterbrillen, was auch immer. Mehr Wolken von Süden her. Ist aber für einen guten Zweck. Warmluft und dann wird das morgen ja zumindest sommerlich. Aber leider, weißt du, so eine eklige Mischung, so eine feuchtwarme Nummer, die ist ja gar nicht so schön. 26, 27 Grad, nicht, dass ihr mir da draußen irgendwie Kopfschmerzen bekommt.
0: Na, wir geben da unser Bestes und bleiben da zusammen. Aber was ganz interessant ist, wir biegen ja so langsam auf Zielgerade Sommer ein. Ne? Also ich weiß ja, ihr Meteorologen, euch ist egal, was der Kalender sagt. Am 1.9. da läutet ihr
1: für den
0: Herbst. Genau.
1: Tag, ne?
0: Und was würdest du denn aktuell sagen? Wie gehen wir denn raus? Also wie wird denn diese Übergangsphase?
1: Also der Sommer versucht jetzt hier nochmal irgendwie Gas zu geben. Macht am Donnerstag auch nochmal einen Treffer hier mit 30 Grad. Aber ich glaube, dann war's das. Ne? Da geht's schon runter und Wochenende ist so ein bisschen wechselhaft. Eigentlich so, wie er angefangen hat. Kannst du dich noch erinnern, Anthony? Am Anfang, so die ersten ein, zwei Juniwochen, die
0: bisschen
1: waren auch noch so durch.
0: Ne? Ja, so ein bisschen behäbig.
1: Ne?
0: So,
1: ja. Ja, genau. Und das kommt jetzt auch wieder. Also das ist schon irgendwie verrückt. Am Anfang, also wir schließen sozusagen die Klammer. Anfangs eher kühl, wechselhaft. Jetzt am Schluss ein bisschen kühl, wechselhaft. Und dazwischen war nur heiß und trocken.
0: Dann sind wir sehr gespannt, was jetzt auf der Zielgerade noch hingelegt wird. Du behältst das weiter mit uns zusammen im Auge.
1: Absolut.
0: Danke dir, Carsten, für die Aussichten.
1: Bitte, Anthony. Tschüss.

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1: Mit Malte Albrecht. Guten Tag.
2: Deutschland kann im globalen Wettbewerb bestehen. Dafür muss aber der Staat die notwendigen und richtigen Voraussetzungen schaffen.
1: Das war Bundeskanzler Merz vorhin zum Start der Kabinettsklausur in Neu-Hartenberg. Er ist optimistisch, dass Deutschland die aktuelle wirtschaftliche Flaute hinter sich lassen kann. Thorsten Adolfs aus dem News-Team, worauf genau setzt denn die Regierung, um Deutschland wieder nach vorne zu bringen?
3: Also Merz sagt, wir müssen uns nicht kleiner machen, als wir sind. Deutschland habe nach wie vor eine richtig starke industrielle Basis, einen super Mittelstand und eine Forschung, die weltweit ganz vorne mit dabei sei. Genau darauf baut die Regierung jetzt auf. Damit das klappt, spricht das Kabinett heute auch direkt mit Unternehmern. Drei Punkte sind nach Ansicht der Regierung jetzt beim Thema Wirtschaft ganz besonders wichtig. Bürokratie abbauen, Zukunftstechnologien fördern und die hohen Kosten in den Griff bekommen. Aktuelle Zahlen des IFO-Instituts zeigen übrigens, dass es schon jetzt langsam aufwärts geht. Die Stimmung in der deutschen Wirtschaft ist den vierten Monat in Folge besser geworden.
1: Die wirtschaftliche Lage ist aber nur ein Thema, über das die Ministerrunde bei der Klausur reden wird. Es steht noch mehr auf der Tagesordnung.
3: Ja, ein weiterer wichtiger Punkt ist die Sicherheitspolitik. Merz hat vor dem Treffen gesagt, dass die Verantwortlichen hybrider Angriffe wie dem Drohnenvorfall am Leipziger Flughafen dafür bezahlen werden. Dazu will sich die Regierung schon bald gemeinsam mit den Sicherheitsbehörden äußern. Auch der Klimawandel ist ein Thema in Brandenburg, im wahrsten Sinne des Wortes befeuert durch die großen Waldbrände. Trockenheit, Hitze und Ernteausfälle, das alles führe uns vor Augen, dass konkreter Handlungsbedarf besteht, sagt der Kanzler. Deutschland müsse besser an die Folgen des Klimawandels angepasst werden, so Merz.
1: Dankeschön, Thorsten. Und das sind weitere Nachrichten. VW-Chef Blume hat bei einer Betriebsversammlung in Wolfsburg noch einmal die Probleme bei Volkswagen benannt. VW müsse seine Strukturen verschlanken und Kosten senken, sagte er in seiner Rede vor der Belegschaft. Durch Zölle, neue Wettbewerbe und geopolitische Risiken stehe die gesamte Autoindustrie unter großem Druck. NRW-Justizminister Limbach hält den Strafvollzug für sicher. Dafür sorgten die Bediensteten regelmäßige Kontrollen und Diensthunde, sagte er bei einem Besuch in der JVA Köln. Limbach geriet zuletzt wegen mutmaßlicher Korruptionsfälle und Sicherheitslücken in den Haftanstalten in die Kritik. Der FC Bayern verzichtet weiter auf Jamal Musiala. Kicker und Bild berichten, dass er zum Bundesligastart am Freitag gegen Stuttgart noch nicht im Kader stehen wird. Nach seinen jüngsten Zusammenbrüchen soll Musiala aber wenigstens ins Mannschaftstraining zurückkehren. Das Zahlen mit EC-Karte hat in den ersten 6 Monaten des Jahres einen Rekordwert erreicht. Mehr als 4 Milliarden Mal nutzten wir Verbraucher die Karte oder das Smartphone oder die Smartwatch zum Bezahlen. Das meldet Euro-Kartensysteme. Wie beliebt das bargeldlose Zahlen ist, zeigt auch diese Zahl. Im Juni wurden 92% aller Bezahlvorgänge vor Ort kontaktlos erledigt. Und auch für den kleinen Einkauf wird die EC-Karte immer öfter gezückt. Im Schnitt werden pro Bezahlvorgang etwas mehr als 36 Euro ausgegeben. Und das waren die Nachrichten mit Malte Albrecht.
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4: Mit Markus Krämer, hallo zusammen. Viele Bonnerinnen und Bonner zahlen zu viel Miete. Deshalb hat die Linke vor einem Jahr die Mietwucher-App herausgebracht. Darin können Mieter checken, ob sie vergleichsweise zu viel zahlen. Nach einem Jahr gibt es jetzt eine erste Bilanz. Wir sprechen drüber gleich bei mir in den Nachrichten um 9:30.
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5: Viele graue Wolken, die unterwegs sind. Vereinzelt kommt heute mal die Sonne durch. Das Ganze bei Temperaturen aktuell so rund um die 19 bis 20 Grad in der Spitze. 20,2 zum Beispiel in Bonn-Beul-Bechlinghofen, 18,9 Bad Honnef-Igidienberg. Morgen und übermorgen legen wir nochmal eine Schippe drauf, was die Temperaturen angeht. Mehr Sonne dabei, aber auch mehr Regen und Donnerstag auch die Chance auf Gewitter. Der ausführlichste Verkehrsservice für Bonn und den Rhein-Sieg-Kreis. Da nach wie vor beste Nachricht von den Straßen. Auf den Autobahnen keine Staus, nur auf der Kennedy-Brücke. Wenn ihr vom Zentrum aus Richtung Beul unterwegs seid, aktuell Stau und stockender Verkehr auf ein paar Kilometer, dauert mindestens 10 Minuten länger. Blitze habe ich noch für euch. Wachtberg-Liesem Richtung Landesdorf am Ortsausgang. Der blitzt in beide Richtungen. Habt ihr mehr? Sagt gern Bescheid. 0228 4007 111. Gute und sichere Fahrt.
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5: Mit Anthony Robbins. Einen schönen Dienstag zusammen. Und der 13-jährige Anthony freut sich jetzt sehr. Hier ist Nickelback.

0: Jeden Tag ein Ferientipp von uns für euch. Zum Nachlesen übrigens alles auch auf Instagram und unser Radio Bonn Rhein-Sieg-Reporter besucht jetzt für euch den nächsten Freizeitpark. Der liegt in Gondorf, ein Park mit Fahrgeschäften, Tieren und jeder Menge Platz.
1: Ich hatte Glück, ich durfte bei meinem Besuch zu Sabine in den Golfcaddy steigen, vorbei an sehr großen Tiergehegen. Erster Halt, Bärenfütterung.
2: Unsere Bären, die sind einfach nur interessiert an Futter und für dieses Futter machen die freiwillig alle möglichen Albernheiten. Die Pia, die setzt sich gern auf ihren Hintern, streckt alle vier Füße, Pfoten in die Luft, Pranken sind's ja, und bettelt dann.
3: Was im Eifelpark top ist, der Park liegt mitten im Grünen und überall gibt es wirklich tolle, gepflegte Grünanlagen. Dafür ist Henning verantwortlich, der gerade dabei war, Wildkräuter zu pflanzen.
4: Cola-Pflanze zum
3: Cola-Pflanze.
4: Beispiel, so wie Coca-Cola vom Geschmack her.
3: Und dann kommt man zum Freizeitparkbereich mit Fahrgeschäften ohne Ende, wie ein großer Mix aus Kirmes- und Abenteuerspielplatz, ganz im Sinne von Chefin Nadine Löwenthal.
5: Wir möchten, und das ist auch das, was wir bestreben, wir möchten immer so ein Familienfreizeitpark bleiben bis 14. Also nicht höher, schneller, weiter. Höher soll es schon werden und vielleicht auch ein bisschen schneller, aber wir werden über Kopf und all das. Dafür kann man dann zu anderen Freizeitparks fahren. Das sind nicht wir.
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0: Im Streaming-Tipp heute, da wird gezockt.
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0: Einmal bitte Platz nehmen am Pokertisch. The Card Counter heißt die heutige Filmempfehlung von Sven Javorek.
2: Ist es möglich zu wissen, wann man sein Limit erreicht hat?
3: All in. Oscar Isaac geht all in. Er ist William, ein Kartenzocker, einer, der das Kartenzählen beherrscht. Er gewinnt aber immer nur so viel, dass er sozusagen unter dem Radar bleibt. So zieht er von Stadt zu Stadt.
4: Beim Pokern muss man abwarten können. Check, Raise, Re-Raise, Call.
3: The Card Counter ist aber kein gewöhnlicher Casino-Film, denn der Film entwickelt immer mehr seine düstere Seite. Da geht's um Trauma und um Rache. Denn, wie wir erfahren, muss William mit den Geistern seiner Vergangenheit leben.
4: Auf vielen Menschen lastet eine moralische Schuld. Man wird sie niemals los. Nichts kann rechtfertigen, was wir getan haben.
3: William war Soldat und er saß im Knast. Wofür und ob zu Recht, das bleibt zunächst unklar.
4: Die haben sie zum Sündenbock gemacht. Du hältst dich lieber raus.
3: Der sich da raushalten soll, ist Kirk, ein junger Mann, dessen Vater ebenfalls Soldat war und der Gefangene gefoltert hat. Als William und Kirk aufeinandertreffen, entwickelt sich der Film zu einer Rachegeschichte. The Card Counter ist schon einigermaßen anspruchsvoll und komplex, phasenweise fast schon philosophisch. Oscar Isaac, den ich sehr, sehr gerne sehe, der liefert eine beeindruckende schauspielerische Leistung. Wie ich finde, ein guter Film, der allerdings nicht für jeden was ist.
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0: The Card Counter. Wenn das ein Film nach eurem Geschmack ist, den könnt ihr jederzeit streamen in der Dreisat-Mediathek. We were good.

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1: Mit Markus Krämer. Schönen guten Tag. Nach dem Vorfall mit einer Sprengstoffdrohne am Flughafen Leipzig Anfang August gehen die Ermittler davon aus, dass mehrere Drohnen eingesetzt wurden. Insgesamt ist jetzt von drei die Rede. Eine Drohne könnte mit einem Flugzeug kollidiert sein, eine dritte wurde auf einem Feld westlich des Flughafens gefunden. Die deutsche Wirtschaft ist im Frühjahr stärker gewachsen als angenommen. Wie das Statistische Bundesamt mitteilt, stieg das Bruttoinlandsprodukt von April bis Juni um 0,3%. Grund für den Anstieg sei die gute Exportentwicklung. Und jetzt das Wichtigste von hier. Viele Bonnerinnen und Bonner zahlen zu viel Miete. Diese Bilanz zieht die Bonner Linke ein Jahr nach dem Start ihrer Mietwucher-App. Mit ihr kann jeder seine eigene Miete mit der ortsüblichen vergleichen. Die App wurde im ersten Jahr fast 4000 Mal in Bonn genutzt. Bei rund der Hälfte lag die Miete mehr als 20% über der Vergleichsmiete. Bei über 700 Prüfungen lag die Miete sogar mehr als 50% darüber. Rechnet man das auf ein Jahr hoch, zahlten Bonner Mieter rund 2,5 Millionen Euro zu viel, beklagt die Linke. In der Nacht hat es in Troisdorf einen Unfall mit einem Polizeiauto gegeben. Kurz vor Mitternacht waren drei Polizeibeamte auf dem Weg zu einem Einsatz. Ihnen war eine randalierende Person gemeldet worden. Sie fuhren bei Rot, aber mit Blaulicht auf die Kreuzung Post- und Wilhelmstraße. Ein Skoda-Fahrer bemerkte den Einsatzwagen zu spät. Er fuhr bei Grün, beide Autos krachten in der Kreuzung ineinander. Der Wagen des 41-Jährigen war danach nicht mehr fahrtüchtig, er musste abgeschleppt werden, verletzt wurde aber niemand. Jetzt ermittelt das Verkehrskommissariat der Polizei im Rhein-Sieg-Kreis zum Unfall der eigenen Kollegen. Was in Science-Fiction-Filmen ganz normal ist, wird immer mehr zur Realität. Vollautomatische Gewächshäuser mit Robotern, die als Gärtner und Erntehelfer arbeiten. Die Uni Bonn hat jetzt Geld vom Bund für ein Forschungsprojekt bekommen, was den ersten Schritt in genau diese Richtung geht. Das Team arbeitet an Robotersystemen, die per Sprachfunktion Aufgaben und Anweisungen von Menschen annehmen und erledigen können. Die KI-basierten Roboter können dann mit ihrer 3D-Wahrnehmung und ihren Roboterarmen an den Pflanzenbeständen arbeiten, immer unter Anweisung eines menschlichen Mitarbeiters. Mit dem Projekt wollen die Forscher der Bonner Uni dem Problem entgegenwirken, dass es immer weniger Fachkräfte und Erntehelfer gibt. 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
2: Viele graue Wolken, vereinzelt kommt mal ein bisschen Sonne, ein bisschen Blau durch. Das Ganze heute bei Temperaturen in der Spitze rund um die 20 bis 21 Grad. Morgen wird es nochmal ein bisschen wärmer, gehen wir hoch auf bis zu 25. Und am Donnerstag könnten tatsächlich nochmal vereinzelt 30 Grad bei dem einen oder anderen im Thermometer stehen. Das Ganze dann aber immer auch gespickt mit ein paar Schauern und Gewittern, die da möglich sind. Also eine etwas abwechslungsreichere Wetterlage in diesem Sommer, als wie wir das bisher gewohnt waren. Der ausführlichste Verkehrsservice für Bonn und den Rhein-Sieg-Kreis. Nach wie vor nur die Meldung von der Kennedy-Brücke, wenn ihr vom Zentrum aus Richtung Beul unterwegs seid. Aktuell Stau und stockender Verkehr, dauert ungefähr 10 bis 15 Minuten länger. Und ein Blitzer für euch, Wachberg-Liesem Richtung Lannesdorf, der blitzt in beide Richtungen. Habt ihr mehr, sagt gern Bescheid, 0228 4007 111. Gute und sichere Fahrt.
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2: Mit Anthony Robbins. Einen wunderschönen Dienstag zusammen. Kommt gut durch. Michael Mind jetzt.

0: Radio von Rhein-Sieg hier mit Anthony Robbins und ich übergebe gleich an Kollegin Katrin Urbstadt. Hallöchen.
1: Hallo.
0: Die nach wie vor völlig euphorisiert ist, weil der FC es dann doch nochmal geschafft hat, den Würzburger Kickers von der Klippe zu springen. Ich habe aber eine ganz andere Sache, mit der ich mit dir sprechen möchte. Das Thema Festnetztelefon.
1: Mhm.
0: Du bist, glaube ich, unsere jüngste Kollegin hier.
1: Ja.
0: Du hast selber keins.
1: Auf gar keinen Fall, nein.
0: Ich habe nämlich auch keins mehr. Wir haben das auch irgendwann mal abgeschafft. Was mir aber da aufgefallen ist, ich kann noch alle Nummern von meinen Freunden von vor 20 Jahren.
1: Ich finde, das ist krass. Also ich verstehe es so ein bisschen. Die von meiner Oma und die von meinen Eltern kann ich auch, aber die sind auch nur vierstellig. Also das ist halt so, das wirst du nicht vergessen. Das ist zu easy. Aber diese zehnstelligen Nummern finde ich krass.
0: Ja, also wirklich mit der alten Thüringer Vorwahl noch. Also 03648 43893. Das war meine alte Hausnummer. So konnte ich die Mama anrufen und unter 43187 konnte ich meinen besten Freund erreichen.
1: Krass.
0: Und unter der 2850 konnte ich meinen anderen besten Freund erreichen. Und ich habe diese Nummern seit über, ich rechne kurz durch, 17 Jahren nicht mehr gebraucht. Und sie sind trotzdem noch alle da. Naja, Katrin Urbstadt ist jetzt für euch da. Ab 14 Uhr bringt sie euch in den Feierabend. Schön, dass ihr dabei wart. Einen wunderschönen Dienstag euch noch.

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0: mit Malte Albrecht. Guten Tag. Am VW-Stammwerk in Wolfsburg hat die erste von mehreren Betriebsversammlungen stattgefunden. Es ging dort um die Zukunft von zehntausenden Jobs und von 4 gefährdeten Standorten. Thorsten Adolfs aus dem News-Team. VW-Chef Blume hat sich dazu geäußert. Was hat er denn zur aktuellen Lage gesagt?
1: Er hat deutlich gemacht, dass VW unter einem enormen Druck steht, weil sich die Bedingungen in der Autoindustrie weltweit verschärfen würden, zum Beispiel durch neue Wettbewerber und geopolitische Risiken. Und Blume sagt ganz offen, dass der Konzern aktuell zu groß, zu kompliziert und damit auch zu langsam arbeite. Sein Ziel sei es, die Strukturen konsequent schlanker zu machen und die Kosten zu senken, um konkurrenzfähig zu bleiben. Werksschließungen seien dabei die letzte Option, die er eigentlich vermeiden wolle, so Blume. Für die Standorte Emden, Zwickau, Hannover und Neckarsulm würden im Moment aber tragfähige Lösungen für die nächsten Jahre fehlen.
0: Harte Ansagen. Wie reagieren die Beschäftigten und der Betriebsrat darauf?
1: Ja, die Stimmung ist mehr als angespannt. Die Konzernbetriebsratsvorsitzende Cavallo hat gesagt, dass das Vertrauen der Belegschaft in den Vorstand und speziell in Blume schwer beschädigt sei. Die Mitarbeiter werfen der Chefetage eine desaströse Kommunikation vor. Man habe sie zu lange im Unklaren gelassen, heißt es. Die Arbeitnehmervertreter und die IG Metall fordern vom Management endlich echte Perspektiven, statt immer nur über einen massiven Personalabbau zu sprechen. In den nächsten Tagen finden auch an 8 weiteren Standorten von Zwickau bis Hannover Betriebsversammlungen statt, bei denen Mitarbeiter mit dem Vorstand über ihre Forderungen, aber auch über ihre Sorgen sprechen wollen.
0: Danke, Thorsten. Und jetzt weitere wichtige Nachrichten im Überblick. Die schwarz-rote Bundesregierung trifft sich zurzeit in Neu-Hartenberg zu einer Klausurtagung. Dort soll es vor allem darum gehen, wie die Wirtschaft wieder in Schwung gebracht werden kann. Ziel sei es, aus der Wachstumsschwäche herauszukommen, wieder Aufschwung und mehr Beschäftigung zu ermöglichen, sagte Bundeskanzler Merz. Das Auto bleibt für die meisten Menschen in Deutschland mit großem Abstand das wichtigste Verkehrsmittel. Das hat eine Umfrage des TÜV-Verbands ergeben. Befragt wurden dafür mehr als 2500 Menschen. Mehr als 80% der Befragten sind demnach mindestens einmal die Woche mit dem Auto unterwegs. In München entscheidet heute eine Jury, welcher Film für Deutschland ins Oscar-Rennen geht. Zur Auswahl stehen 11 Filme, zum Beispiel die Literaturverfilmung Ach, diese Lücke, diese entsetzliche Lücke. Die Shortlist mit allen internationalen Filmen gibt die Oscar Academy dann im Dezember bekannt. Das klassische Zusammensitzen mit Freunden verliert für viele Menschen in Deutschland offenbar an Bedeutung. Freunde zu treffen ist zwar weiter die wichtigste soziale Freizeitaktivität, ihr Wert ist aber gesunken. Das ist das Ergebnis des Freizeitmonitors, den die Hamburger Stiftung für Zukunftsfragen erstellt hat. 3000 Menschen wurden dafür befragt. Nur noch 19% gaben an, sie seien regelmäßig mit Freunden unterwegs. Vor 40 Jahren waren es noch 37%. Die Wissenschaftler bringen es so auf den Punkt, soziale Kontakte finden stärker digital statt.
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3: Mit Markus Krämer, hallo zusammen. Ein Forscherteam der Bonner Uni arbeitet an Robotern, die als Gärtner oder Erntehelfer arbeiten können. Über Sprachbefehle können sie dann Anweisungen von menschlichen Mitarbeitern entgegennehmen und sich um die Pflanzenbestände zum Beispiel in Gewächshäusern kümmern. Was wie Science Fiction klingt, wird immer mehr zur Realität und hier in Bonn wird daran geforscht. Alle Infos zu dem spannenden Forschungsprojekt der Bonner Uni hört ihr gleich bei mir in den Nachrichten um 9:30.
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4: Aktuell ist der Himmel noch bewölkt. Im Laufe des Nachmittags zieht es sich dann auch immer mehr zu. Ab 15 Uhr kann dann auch schon der erste Regenschauer runterkommen. Das Ganze heute bei knapp über 20 Grad. Aktuell haben wir in Bonn bei Bechlinghofen 20,3 Grad. Der Blick auf die Straßen im Radio Bonn-Rhein-Siegland. Ich habe Stau für euch auf der A61 Richtung Koblenz zwischen Rheinbach und der Auffahrt Grafschaft Ringen. 4 Kilometer stockender Verkehr. Und auch die A555 Richtung Köln zwischen Rodenkirchen und dem Kreuz Köln Süd. 1 Kilometer Stau. Ansonsten, wenn ihr gerade Richtung Bonn-Beuel unterwegs seid, braucht ihr über die Kennedy-Brücke 10 Minuten länger. Dann schauen wir noch einmal kurz auf die Blitzer. Da habe ich einen am Rolandseck auf der B9 von Bonn kommend. Das meldet die Stefanie. Macht's der Stefanie gerne nach. Meldet Staus oder Blitzer, die ihr gesehen habt, einfach durchklingeln oder uns eine WhatsApp-Sprachnachricht schicken. Geht beides einfach an die 0228 4007 111. Gute Fahrt euch.
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4: Mit Katrin Urbschardt. Hallo. Und ich muss ja sagen, bei diesem bewölkten Wetter würde ich mich am liebsten immer ins Bett mümmeln, ne? Und einfach irgendwie Serie anmachen. Aber ein bisschen vom Tag haben wir heute noch. Dementsprechend, das machen wir heute zusammen jetzt mit Another Day in Paradise von Phil Collins.

0: Das war Ray of Lights von Nico Santos. Und ja, heute braucht ihr vielleicht die Gummistiefel und die Regenjacke, um was zu unternehmen.
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0: Aber trotzdem, es ist die letzte Chance. Wir starten nämlich in die letzte Woche des SWB Sommerfestivals. Leider nicht nur für dieses Jahr, sondern für immer. Und deswegen wird heute nochmal alles rausgeholt. Heute kommen die Bougie Wonderstars auf die Bühne am Parkrestaurant Rheinaue. Die machen Tribute to Earth, Wind and Fire und Beginn ist wie immer um 19:30 Uhr. Der Eintritt ist natürlich frei. Ansonsten schon mal drüber nachgedacht, anzufangen mit dem Nähen? Heute ist eure Chance, denn heute startet ein 4-wöchiger Nähkurs, in dem ihr alles lernt, was man so als Anfänger unbedingt wissen sollte. Von den richtigen Stoffen und Materialien bis zu den wichtigsten Grundlagen, um dann wirklich loszulegen. Der Kurs findet im Made in Bonn statt und startet heute um 19 Uhr. Ihr müsst euch nur vorher einmal online anmelden. Ansonsten, während der Sommerferien wird der Kurpark einmal die Woche zum Open-Air-Kinosaal in Hennef. Heißt am Donnerstag Filme schauen unter freiem Himmel und das umsonst. Nachmittags läuft dann immer ein Film für Familien und Kinder und danach folgt dann ein Film für Erwachsene. Ihr könnt euch einfach beim Picknicken quasi hinsetzen, Essen mitbringen, Getränke gibt's aber vor Ort und es euch gemütlich machen. Und das ist, finde ich, richtig nett, so unter freiem Himmel. Hoffentlich hält sich das Wetter für morgen und da könnt ihr ein letztes Mal quasi draußen im Freien Kino machen. Richtig cool. Viel Spaß euch!

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1: Mit Markus Krämer. Schönen guten Tag. Woher stammen die drei Sprengstoffdrohnen, die am Flughafen in Leipzig gefunden wurden? Laut Kanzler Merz soll es schon bald Klarheit geben, wer einen Anschlag geplant haben soll. Die Bundesregierung will demnächst Angaben zu dem Urheber der Drohnen öffentlich machen. Die deutsche Wirtschaft ist im Frühjahr stärker gewachsen als angenommen. Wie das Statistische Bundesamt mitteilt, stieg das Bruttoinlandsprodukt von April bis Juni um 0,3%. Grund für den Anstieg sei die gute Exportentwicklung. Und jetzt das Wichtigste von hier. Viele Bonnerinnen und Bonner zahlen zu viel Miete. Diese Bilanz zieht die Bonner Linke ein Jahr nach dem Start ihrer Mietwucher-App. Mit ihr kann jeder seine eigene Miete mit der ortsüblichen vergleichen. Die App wurde im ersten Jahr fast 4000 Mal in Bonn genutzt. Bei rund der Hälfte lag die Miete mehr als 20% über der Vergleichsmiete. Bei über 700 Prüfungen lag die Miete sogar über 50%. Rechnet man das auf ein Jahr hoch, zahlten Bonner Mieter rund 2,5 Millionen Euro zu viel, beklagt die Linke. Qualität vor Quantität, so sollte es auch in puncto Kleidung sein, sagt Bonn Orange. Heute zum Tag der gebrauchten Kleidung gibt das Bonner Abfallunternehmen Tipps, wie man nachhaltig und trotzdem modisch durchs Jahr kommt. Katharina Hoffmann aus den Radio Bonn-Rhein-Sieg Nachrichten hat Einzelheiten.
2: Intakte Kleidung sollte man nicht einfach wegschmeißen, sondern stattdessen spenden oder tauschen, rät Bonn Orange. Durch kreatives Upcycling kann man außerdem aus alten Klamotten neue Kleidungsstücke schaffen. Wer das nicht möchte, kann seine gewaschene Kleidung auch in einen Altkleidercontainer werfen. In den Hausmüll darf sie nämlich schon seit Anfang letzten Jahres nicht mehr. Ansonsten empfiehlt Bonn Orange, Klamotten nicht zu oft oder zu heiß zu waschen. Dann hat man länger was davon.
1: Das Thema ist wichtig, sagt Bonn Orange, denn für die Herstellung einer Jeans braucht man unter anderem bis zu 8000 Liter Wasser. Ein Baumwoll-T-Shirt verbraucht im Schnitt 2700 Liter Wasser in der Produktion. Was in Science-Fiction-Filmen ganz normal ist, wird immer mehr zur Realität. Vollautomatische Gewächshäuser mit Robotern, die als Gärtner und Erntehelfer arbeiten. Die Uni Bonn hat jetzt Geld vom Bund einer Forschungsprojekt bekommen, was den ersten Schritt in genau diese Richtung geht. Das Team arbeitet an Robotersystemen, die per Sprachfunktion Aufgaben und Anweisungen von Menschen annehmen und erledigen können. Die KI-basierten Roboter können dann mit ihrer 3D-Wahrnehmung und ihren Roboterarmen an den Pflanzenbeständen arbeiten, immer unter Anweisung eines menschlichen Mitarbeiters. Mit dem Projekt wollen die Forscher der Bonner Uni dem Problem entgegenwirken, dass es immer weniger Fachkräfte und Erntehelfer gibt. 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
3: Und das hat unser Wettermann Carsten Brandt für uns. Hallo.
4: Katrin, grüß dich. Ja, viele Wolken heute Nachmittag, nachts auch Wolken. Das ist eine Warmfront. Mhm. Morgen werdet ihr das merken. Feucht warme Luft und du natürlich auch. Schwüle warm, warmer Föhn, 27, 28 Grad.
3: Aktuell haben wir in Bonn-Beul-Bechlinghofen 20,1 Grad, in Windeckhurst 19,6 und in Niederkassel-Ranzel 20,3 Grad. Der Blick auf die Straßen im Radio Bonn-Rhein-Siegland. Stau auf der A61 Richtung Koblenz. Zwischen Rheinbach und der Auffahrt Grafschaft Ringen 6 Kilometer stockender Verkehr. Außerdem die A555 Richtung Köln zwischen Köln-Godorf und Kreuzköln-Süd 1 Kilometer Stau. Wenn ihr Richtung Bonn-Boll gerade unterwegs seid, dann braucht ihr über die Kennedy-Brücke gerade 10 Minuten länger. Ansonsten war es das mit den Staus. Da schauen wir noch einmal auf die Blitzer. Da haben wir einen am Rolandseck auf der B9 von Bonn kommend und im Auerberg auf der Kölnstraße Höhe Antilopenweg statt Einwärts. Wenn ihr jetzt sagt, ich habe noch was gesehen, Staus oder Blitzer, dann meldet die gerne, geht einmal anrufen oder einfach eine WhatsApp-Sprachnachricht schicken. Geht beides an die 0228 4007 111. Gute und voll und sichere Fahrt euch.
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3: Mit Katrin Urbschardt. Hallo. Ich wünsche euch jetzt einen ganz schönen Dienstagnachmittag.

0: Heute ist, ja, Küssen statt Streitentag. Comedian Hannes Höfer ist sicher, das klappt.
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2: Es gibt einen Küssen- und Streitvergessen-Tag. Ja, das finde ich ja super. Statt zu streiten, einfach knutschen. Aber so richtig. Zungenfechten mit vollem Körpereinsatz. Wenn ihr nicht wisst, wie es geht, stellt euch vor, ihr habt ein Eis in der Hand, was sehr, sehr schnell schmilzt. So müsst ihr ran da. Ich sag euch, das klappt. Also so gut wie immer. Nur bei einer Auseinandersetzung mit dem Chef. Wenigstens vorher mal nachfragen. Oder wenn euer Auto gerade beim Abschlepper am Haken hängt. Klar, die Berufsbezeichnung lässt einige Interpretationen zu, aber achtet wenigstens auf eure Deckung. Trotzdem, in der Beziehung? Super. Meistens streiten wir doch eh über Kleinigkeiten. Müll rausbringen, die berühmte Zahnpastatube, der Dreier mit den Nachbarn. Ja, dann kann das helfen. Aber auch ohne Streit. Küssen können wir auch so mal mehr machen. Es macht ja auch Spaß und schmecken tut's auch. Könnt ihr euch doch mal vornehmen. Statt Fernsehen heute Abend einfach mal so eine halbe Stunde knutschen. Dran denken, zwischendurch mal einen Schluck trinken. Und wenn ihr niemanden zum Knutschen habt, dann könnt ihr immer noch Fernsehen. Ansonsten dran denken, besser schlecht geküsst als gut gestritten.
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1: Mit Malte Albrecht, guten Tag. Grünen-Chefin Brandner teilt kräftig gegen die Bundesregierung aus. Sie ist stinksauer und findet, die Politik mache viel zu wenig aus dem Potenzial des Landes. Thorsten Adolfs hat mehr dazu.
2: Brandner hat in dem Sat.1-Interview gesagt, die Regierung von Kanzler Merz verkenne völlig den Ernst der Lage. Die aktuelle Stimmung im Kabinett bremse den Fortschritt eher aus, als dass sie uns nach vorne bringe, so die Grünen-Chefin. Sie fordert vor allem eine massive Entbürokratisierung, damit Firmen bei Zukunftstechnologien wie beim Klimaschutz nicht an Vorschriften scheitern. Und sie schießt auch gegen Wirtschaftsministerin Reiche. Brandner wirft ihr vor, den Ausbau erneuerbarer Energien zu blockieren. Außerdem fordert sie ein konkretes Hitzeprogramm. Kitas, Pflegeheime und öffentliche Gebäude müssten dringend mit Klimaanlagen ausgestattet werden. Das Thema steht auch bei der Kabinettsklausur auf Schloss Neuhardenberg auf der Tagesordnung. Kanzler Merz sagt, es bestehe Handlungsbedarf. Es gebe kaum einen Lebensbereich, der nicht betroffen sei. Das Land müsse deshalb besser an die Folgen des Klimawandels angepasst werden. Konkreter wurde Merz aber noch nicht.
1: Und jetzt weitere Nachrichten, kurz und kompakt. Die Stimmung in der deutschen Wirtschaft hält sich weiter auf. Der IFO-Geschäftsklimaindex ist im August zum 4. Mal in Folge gestiegen. Sowohl die aktuelle Lage als auch die Erwartungen schätzen die Unternehmen wieder optimistischer ein. Vor allem Industrie, Handel und Dienstleistungen blicken zuversichtlicher auf ihre Geschäfte. Aus Deutschland sind wieder 23 ausreisepflichtige Männer nach Afghanistan abgeschoben worden. Sie wurden in den frühen Morgenstunden mit einem Charterflug von Leipzig nach Kabul gebracht. Laut dem Bundesinnenministerium handelt es sich mehrheitlich um Straftäter. Das Bündnis gegen Abschiebungen protestierte vor Ort gegen den Flug. Camping in Deutschland wird bei deutschen Campern immer beliebter. In einer ADAC-Rangliste der meistgefragten Campingplätze in Europa schafften es 39 deutsche Standorte in die Top 100. Das sind 9 mehr als im Vorjahr. Besonders gefragt sind demnach Campingplätze in Schleswig-Holstein. NRW-Justizminister Limbach steht seit Monaten wegen mehrerer Justizskandale unter Druck. Besetzungsaffäre, der Rücktritt der Cum-Ex-Ermittlerin und zuletzt Korruptionsvorwürfe in den Justizvollzugsanstalten in NRW. Am Morgen hat Limbach die JVA in Köln besucht. Dabei sagte er, der Strafvollzug sei sicher. Frage an Frank Weitel. Da hatte es in der Landespolitik zuletzt Zweifel dran gegeben. Der Besuch in Köln kann also durchaus als PR-Termin gedeutet werden, mit dem der grüne Politiker in die Offensive gehen will, oder?
3: Ja, absolut. Limbachs Botschaft ist, wir reagieren. Es wurde eine Zellenkontrolle nachgestellt. Ein Spürhund war im Einsatz. Ein Tisch mit Gegenständen war aufgebaut. Gegenstände, die eingeschmuggelt werden. Drogen in Windeln, in Schuhen, aber auch in Tennisbällen, die dann über den Zaun geworfen werden. Wer schmuggelt, ist erfinderisch. Das alles soll zeigen, wir machen was gegen den Schmuggel, aber auch gegen mögliche schwarze Schafe bei den Justizangestellten selbst, sagt Limbach.
4: Ich habe fest vor, dass wir regelmäßige Taschenkontrollen einführen.
3: Ob es diese Taschenkontrollen bei den Mitarbeitern der Gefängnisse in NRW aber tatsächlich geben wird, ist noch unklar.
1: Frank Weitel, vielen Dank.
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5: Mit Markus Krämer, hallo zusammen. Nach dem tödlichen Unfall mit einer Bahn der Linie 66 in Königswinter am Samstag versucht die Polizei noch immer, den Unfallhergang zu rekonstruieren. Ein 65-jähriger Fahrradfahrer war unter die Bahn geraten und überrollt worden. Er starb noch an der Unfallstelle. Alle Fahrgäste wurden mittlerweile befragt. Keiner hat etwas gesehen. Der Bahnfahrer steht noch immer unter Schock. Er konnte noch keine Aussage machen. Der aktuelle Ermittlungsstand der Polizei nach dem tödlichen Unfall in Königswinter. Thema gleich bei mir in den Nachrichten um 9:30.
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6: Der Himmel hat sich zugezogen, noch bleibt es aber trocken, bevor uns dann ein eher verregneter Nachmittag erwartet. Abends blitzt dann aber auch nochmal die Sonne raus, das Ganze bei knapp über 20 Grad. Das Thermometer in Bonn auf dem Venusberg zeigt aktuell 18,3 Grad. Der Blick auf die Straßen im Radio Bonn-Rhein-Siegland. Wir haben einen Stau auf der A555 Bonn Richtung Köln zwischen Köln-Godorf und dem Kreuz Köln-Süd. 2 Kilometer stockender Verkehr. Dann schauen wir einmal auf die Kennedy-Brücke auf der B56 Bonn-Zentrum Richtung Bonn-Beuel zwischen dem Alten Friedhof und dem Konrad-Adenauer-Platz. 2 Kilometer Stau, 20 Minuten braucht ihr hier mehr. Deswegen staut sich auch zurück auf die Kölnstraße, die Bornheimer Straße und die Thomasstraße. Auf der Gegenfahrbahn zwischen Bonn-Beuel-Vielich und dem Bertner-von-Suttner-Platz ebenfalls als 2 Kilometer Stau. Hier braucht ihr 10 Minuten länger und deswegen auch Rückstau auf die L16. Dann der schnelle Blick auf die Südbrücke auf der A562 Bonn-Rheinaue Richtung Bonn-Ost. 2 Kilometer stockender Verkehr, deswegen Rückstau auf die Petra-Kelly-Allee, die Franz-Josef-Strauß-Allee, die B9, die Nahum-Goldmann-Allee. Dann der Blick auf den Stadtverkehr in der Bonner Südstadt auf der Reuterstraße in beide Richtungen. 1 Kilometer Stau, 10 Minuten plus. Gute Nachrichten aber von der Fähre. Die Fähre zwischen Bad Honnef und Rolandseck nimmt ab sofort wieder LKW mit bis zu 3,5 Tonnen mit. Dann der schnelle Blick auf die Blitzer. Einer ist mir gemeldet in Bonn-Auerberg auf der Kopenhagener Straße. Wenn ihr jetzt aber noch was gesehen habt, Staus oder Blitzer, dann meldet die gerne, klingelt durch oder schickt uns eine WhatsApp-Sprachnachricht. Geht beides an die 0228 4007 111.
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6: mit Katrin Obstadt. Hallo. Und ich wünsche euch jetzt einen schönen Dienstag Nachmittag mit Love Is All Around von Wet Wet Wet. Und das Wet Wet Wet passt zum Wetter heute.

0: Ja, die Rechnung habe ich gestern nicht mit dem FC gemacht. Ich saß wirklich bei bestem Wetter mit einem kalten Getränk in der Hand in der Kneipe in voller Erwartung, dass der erste FC Köln das erste DFB-Pokalspiel gegen Würzburg locker in die Tasche steckt. Tja, die kölsche Euphorie war da wohl ein bisschen zu groß. So locker lief's nämlich gar nicht. Aber am Ende hat's dann für den FC doch noch gereicht. 1:2 für Köln, dank Johannessons Doppelpack. Deswegen hören wir hier bei unseren 3:3 jetzt nochmal rein in die drei Tore von gestern. Erst die Führung von Würzburg.
1: 18. Minute, Flanke Kraus. Und da ist David Abrangau.
0: Saß ich da. Ich konnte es gar nicht glauben. Da ist er auch noch so halb ins Tor gestolpert. Das kannst du doch keinem erzählen. So, Tor Nummer 2. Jetzt aber für die Kölner.
1: Es läuft schon die 62. Minute. Ache trifft den Ball nicht, dafür aber Johannesson.
0: Ja! Da wurde auf jeden Fall in der Kneipe sehr laut mitgeschrien. Das war dann aber auch irgendwie nötig. Also dieser Gleichstand, ich habe mir schon gedacht, also jetzt müssen wir gleichziehen. Das kann nicht sein. Deswegen jetzt Tor Nummer 3 wieder für den FC.
1: Der eingewechselte Linton Meiner erstklassig auf Isak Johannesson. Da ist er wieder. Und dieses Mal zählt der Treffer.
0: Jawollo.
1: Das ist klasse gespielt in der 77. Minute. Johannesson aber auch völlig frei.
0: Sehr, sehr schönes Tor. Aber man muss auch ganz ehrlich sagen, ich hoffe, dass dieses Wochenende, das erste Spiel gegen Hoffenheim zu Hause, ein bisschen dominanter ist. Also ich weiß, Pokalspiele sind irgendwie eh immer relativ wild, aber so ein Ticken mehr FC nächstes Mal. Bitte!
2: Passe!

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1: Mit Markus Krämer. Schönen guten Tag. Woher stammen die drei Sprengstoffdrohnen, die am Flughafen in Leipzig gefunden wurden? Laut Kanzler Merz soll es schon bald Klarheit geben, wer einen Anschlag geplant haben soll. Die Bundesregierung will demnächst Angaben zu dem Urheber der Drohnen öffentlich machen. Die deutsche Wirtschaft ist im Frühjahr stärker gewachsen als angenommen. Wie das Statistische Bundesamt mitteilt, stieg das Bruttoinlandsprodukt von April bis Juni um 0,3%. Grund für den Anstieg sei die gute Exportentwicklung. Und jetzt das Wichtigste von hier. Die Bonner Polizei ermittelt weiter in dem tödlichen Unfall mit einer Stadtbahn in Königswinter am vergangenen Samstagabend. Ein 65-jähriger Radfahrer war an der Kreuzung zur Hubertusstraße unter die Bahn der Linie 66 geraten und wurde unter dem Wagen eingeklemmt. Er verstarb noch an der Unfallstelle. Wir hatten darüber berichtet. Die Polizei wertet jetzt die Unfallspuren aus. Auch die 27 Fahrgäste wurden befragt, können aber nichts zu dem Unfallhergang sagen. Die Aussage des Bahnfahrers steht noch aus. Er befindet sich nach Angaben der Polizei in einem starken Schockzustand und konnte sich noch nicht zu dem Unfall äußern. Deshalb sucht die Polizei auch weiterhin nach Zeugen, die etwas gesehen haben könnten. Die Bonner Polizei hat in Beuel eine mutmaßliche Gruppe von Fahrraddieben geschnappt und gleichzeitig ihre Hehlerwerkstatt hochgenommen. Zeugen war aufgefallen, wie immer wieder neue, hochwertige Fahrräder in eine Wohnung in die Elsa-Brennström-Straße gebracht wurden. Dort sollen die Fahrräder zerlegt, umgebaut und dann weiterverkauft worden sein. Katharina Hoffmann aus den Radio Bonn Rhein-Sieg Nachrichten hat weitere Infos.
2: Die Polizei ging den Hinweisen nach und überprüfte die Wohnung der 41-jährigen Frau und ihrem 27-jährigen Mitbewohner. Als sie eine regelrechte Fahrradumbauwerkstatt entdeckten, flüchtete ein weiterer Tatverdächtiger durchs Fenster und lief in Richtung Rhein. Die Polizisten nahmen die Verfolgung auf. Mit Hilfe von Passanten konnte der 43-Jährige gefasst werden. Gegen ihn lag ein Haftbefehl wegen Diebstahl vor. Er kam in die JVA. In der Hehlerwerkstatt wurden mehrere Fahrräder sichergestellt. Über die Rahmennummer konnten einige ihren Besitzern zurückgegeben werden.
1: Gegen alle drei Verdächtige läuft jetzt ein Verfahren wegen gewerbsmäßigem Diebstahl und Hehlerei. Alte Obstbäume brauchen Pflege, sonst brechen sie irgendwann auseinander. Deshalb bringen Fachleute jetzt die Streuobstwiese der Naturschule Aggerbogen in Lohmer wieder in Schuss. 28 Obstbäume bekommen einen professionellen Schnitt. Rund 100 Stunden Baumpflege stehen dafür zur Verfügung. 2.500 Euro Spenden machen die Arbeiten möglich. Zwei bereits umgestürzte Bäume haben die Baumwirte schon stabilisiert. Im Winter geht die Pflege dann weiter. 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
3: Das gibt's von unserem Wettermann Carsten Brandt. Hallo!
4: Katrin, hallo. Ich war heute noch mal im Freibad. Mir ist immer noch kalt. Also das Wasser hat höchstens 21 Grad. Und wenn du dann rausgehst bei 10 Grad, also das ist dann doch anzüglich, würde ich jetzt mal sagen. Das zieht sich alles zusammen. Und heute ist das halt von den Temperaturen ja immer noch nicht so wahnsinnig warm. Immerhin 22, 23 Grad. Morgen dann 26, 27 Grad. Aber so richtig perfektes Freibadwetter ist das nicht mehr. Auch wenn wir am Donnerstag 30 Grad bekommen, immer wieder Schauer, Gewitter dabei.
3: Nee, also ins Freibad kriegt ihr mich heute nicht mehr. Das Thermometer in Bonn-Beuel-Bechlinghofen steht nämlich auf 19,3, in Bonn-Hochholz auf 18,9 und in der Bonner Nordstadt auch auf 18,9 Grad. Also das ist alles ein bisschen frisch. Wir schauen auf die Straßen im Radio Bonn-Rhein-Siegland. Stau auf der A555 Bonn Richtung Köln zwischen Köln-Godorf und im Kreuz Köln-Süd. 2 Kilometer stockender Verkehr. Dann schauen wir mal auf die Kennedy-Brücke auf der B56 Bonn-Zentrum Richtung Bonn-Beuel zwischen dem Alten Friedhof und dem Konrad-Adenauer-Platz. 2 Kilometer Stau und 20 Minuten plus. Deswegen staut sich da auch zurück auf die Römerstraße, die Adenauer-Allee, die Kölnstraße, die Bornheimer Straße und die Thomasstraße. Auf der Gegenfahrbahn zwischen Bonn-Beuel, Fielich und dem Bertner von Suttner Platz ebenfalls 2 Kilometer Stau. Hier braucht ihr 10 Minuten länger und deswegen Rückstau auf die L16 und die Professor-Neu-Allee. Dann der Blick auf die Südbrücke, auf die A562 Bonn-Rheinaue Richtung Bonn-Ost. 2 Kilometer stockender Verkehr. Hier Rückstau auf die Petra-Kelly-Allee, die Ludwig-Erhalt-Allee und Franz-Josef-Strauß-Allee, die B9 und die Naum-Goldmann-Allee. Ansonsten schauen wir noch einmal kurz auf den Stadtverkehr in der Bonner Südstadt auf der Reuterstraße. Staut es in beide Richtungen 1 Kilometer. 10 Minuten plus. Dafür aber gute Nachrichten von der Fähre. Die Fähre Bad Honnef und Rolandseck nimmt nämlich ab sofort wieder Lkw mit bis zu 3,5 Tonnen. Bonn mit. Und einen Blitzer habe ich noch für euch in Bonn-Auerberg auf der Kopenhagener Straße. Wenn ihr jetzt aber noch was gesehen habt, Staus oder Blitzer, dann immer gerne her damit. Schickt mir einfach eine WhatsApp-Sprachnachricht hier ins Studio oder klingelt schnell durch. Geht beides über die 0228 4007 111. Gute und vor allem sichere Fahrt euch.
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3: Mit Katrin Urbschardt. Hallo. Boah. Mein Gott, das ist jetzt aber auch wirklich schnell sehr herbstlich geworden, ey. Von Sommer plötzlich auf Herbst. Jetzt gibt's hier für euch Homewrecker von Somber.

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0: Livin' La Vida Loca von Ricky Martin. Hier ist Radio Bonn Rhein-Sieg am Nachmittag. Wir haben 15.45 Uhr und lasst uns doch einfach mal ehrlich sein. War doch klar, dass das wieder so eine knappe Kiste wird. Der erste FC Köln kann halt nur spannend und mit Zittern im DFB-Pokal. Frag mal Trainer René Wagner.
1: Das ist, glaube ich, mein 5. Pokalspiel jetzt mit dem ersten FC Köln. Das erste als Cheftrainer und das war nie einfach. Wir haben uns immer ein bisschen schwer getan. Ich glaube, das gehört zum Pokal auch ein bisschen dazu. Deswegen bin ich umso stolzer, dass wir es jetzt geschafft haben und in der zweiten Runde sind.
0: Ja, mit einem 2-1-Sieg gegen den Drittligisten Würzburg Kickers, dank eines Doppelpacks von Johannesson. Ja, da atmet auch der Sportsgeschäftsführer Thomas Kessler einmal tief durch.
2: Ist natürlich am Ende so, dass wir uns wünschen, das Ding klarer zu gestalten. Aber ich glaube, die Würzburger haben heute wirklich einen Fight abgeliefert. Aber jetzt stehen wir hier, sind weiter und freuen uns, dass wir in der zweiten Runde sind.
0: Ja, so, und jetzt? Jetzt einfach wunschlos glücklich in die zweite Runde?
2: Unser Wunsch ist in der nächsten Runde gerne auch wieder ein Heimspiel, vielleicht nicht direkt gegen die Bayern. Und dann wollen wir natürlich auch in die dritte Runde kommen.
0: Ja, also das mit Bayern hatte der FC ja schon letzte Saison und war dann auch Endstation. Also Auslosung ist übrigens am 5. September. Vielleicht haben wir ja Glück. Und schon am Samstag geht's dann auch in der Bundesliga wieder los mit dem ersten Heimspiel gegen Hoffenheim. 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
1: Mit Malte Albrecht, guten Tag. Das Elektroauto wird für immer mehr Menschen in Deutschland zur echten Alternative. Eine aktuelle Mobilitätsstudie des TÜV-Verbands zeigt, dass sich die Einstellung zu E-Autos gerade massiv wandelt. Thorsten Adolfs aus den Nachrichten, steigen jetzt wirklich alle auf den Elektroantrieb um?
2: Ja, also noch sind E-Autos in den Haushalten zwar die Ausnahme, aber das ändert sich gerade spürbar. Laut der neuen TÜV-Studie gibt die Hälfte der Befragten an, dass sie sich beim nächsten Autokauf für einen Elektro- oder Hybridantrieb entscheiden würde. Damit liegt diese Antriebsart weit vor klassischen Benzinern oder Dieseln. Die Gründe für das Umdenken liegen auf der Hand. Es gibt mittlerweile eine viel größere Auswahl an Modellen. Dazu kommen staatliche Förderungen. Und außerdem denken viele wegen der hohen Spritkosten über einen Wechsel nach. Dass die E-Mobilität am Massenmarkt kurz vor dem Durchbruch steht, zeigen laut TÜV auch die aktuellen Zulassungszahlen und der wachsende Markt für gebrauchte E-Autos.
1: Es gibt aber immer noch viele, die zögern.
2: Ja, sie schrecken vor allem vor den hohen Anschaffungen.

0: Kosten zurück, sorgen sich um die Reichweite oder finden, dass es zu wenige Ladestationen gibt. Außerdem haben einige Autofahrer Angst, dass ein E-Auto wegen des Akkus in Brand geraten könnte. Da sagt der TÜV aber, diese Angst ist unbegründet. Von der Politik fordern die Befragten vor allem ein besseres Angebot im öffentlichen Verkehr, also den Ausbau von Bus- und Bahnstrecken. Die meisten sind sich darin einig, dass bessere Verbindungen und mehr Park-and-Ride-Plätze am Stadtrand die besten Mittel sind, um die Straßen vom Autoverkehr zu entlasten.
1: Thorsten Adolfs, Dankeschön für die Infos. Und das sind weitere Nachrichten. Das Bundeskabinett ist seit dem Vormittag auf Schloss Neuhartenberg in Brandenburg. Bei der zweitägigen Klausur geht es unter anderem um die Stärkung der Wirtschaft, besseren Hitzeschutz und neue Verteidigungstechnik, vor allem um die Drohnenabwehr. Das Treffen dürfte der Auftakt für schwierige Wochen sein. VW-Chef Blume hat die Beschäftigten des Autobauers noch einmal auf drastische Einschnitte eingestellt. Bei einer Betriebsversammlung im Stammwerk Wolfsburg sagte er, der Konzern müsse die Kosten senken und Strukturen konsequent verschlanken. Ob dafür auch Standorte geschlossen werden, stehe noch nicht fest. An den deutschen Flughäfen werden in diesem Jahr weniger Passagiere erwartet. Der Flughafenverband ADV rechnet mit rund 217 Millionen Fluggästen, 1,4% weniger als im vergangenen Jahr. Gründe dafür seien hohe staatliche Kosten und schwierige wirtschaftliche Rahmenbedingungen, heißt es. Auch in Japan werden die Sommer immer heißer und immer mehr japanische Unternehmen gehen damit ziemlich ungewöhnlich um. Eine Art Kühlschrank soll Beschäftigte schnelle Abkühlung verschaffen. Seit April wurden nach Angaben des Herstellers mehr als 300 Exemplare davon verkauft. Die Kabinen sind etwa so groß wie eine Telefonzelle, innen rund 15 Grad kühl und pusten kalte Luft auf Kopf, Nacken und Schultern. Eingesetzt werden sie vor allem auf Baustellen, in Fabriken und Lagerhallen. Die Kühlschränke würden nur wenig Strom verbrauchen, betont das Unternehmen. Ganz billig sind sie aber nicht. Eine Kabine kostet rund 8.000 Euro.
2: Und jetzt das Wichtigste von hier.
3: Mit Markus Krämer. Hallo zusammen. Die Bonner Polizei hat eine mutmaßliche Bande Fahrraddiebe gefasst und ihre Hehlerwerkstatt hochgenommen. Zeugen hatten beobachtet, wie immer wieder neue hochwertige Fahrräder in eine Wohnung in die Elsa-Brennström-Straße gebracht wurden. Leicht umgebaut wurden sie dann von dort aus verkauft. Als die Polizei die Werkstatt entdeckte, flüchtete einer der Verdächtigen durchs Fenster in Richtung Rhein. Die ganze Geschichte und die spektakuläre Verfolgungsjagd hört ihr gleich bei mir in den Nachrichten um halb.
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4: Ein bewölkter Himmel heute und in Teilen vom Radio Bonn-Rhein-Siegland können jetzt auch Regenschauer runterkommen. Bis in den Abend bleibt es dann verregnet. Aber immerhin, mit Blick auf morgen wird es wieder besser, wieder mehr Sonne. Und aktuell haben wir in Bonn-Bolbechlinghofen 19,4 Grad. Wir schauen auf die Straßen im Radio Bonn-Rhein-Siegland. Stau auf der A59 Köln Richtung Bonn zwischen dem Dreiköllnheimer und dem Köln-Bonner Flughafen. 1 Kilometer Stau. Außerdem Stau auf der A555 Bonn Richtung Köln zwischen dem Köln-Godorf und dem Kreuz Köln-Süd. 2 Kilometer Stau. 10 Minuten braucht ihr hier länger. Dann schauen wir mal Richtung Kennedy-Brücke auf der B56 Bonn-Zentrum Richtung Bonn-Beul zwischen dem Alten Friedhof und dem Konrad-Adenauer-Platz. 2 Kilometer Stau. 20 Minuten plus. Außerdem Rückstau auf die Römerstraße, die Adenauer Allee, die Kölnstraße, die Bornheimer Straße und die Thomasstraße. In der Gegenfahrrichtung zwischen Bonn-Boll-Vielich und dem Bertner von Suttner Platz ebenfalls 2 Kilometer Stau und 20 Minuten plus. Und auch da Rückstau auf die L16 und die Professor-Neu-Allee. Dann schauen wir mal Richtung Südbrücke, die A562 Bonn-Rheinaue Richtung Bonn-Ost. Hier auch 2 Kilometer stockender Verkehr. Und hier gibt es auch Rückstaus auf die üblichen Straßen, die Petra-Kelly-Allee, Ludwig-Erhard-Allee, Franz Josef-Strauß-Allee, die B9, die Nahum-Goldmann-Allee und die August-Bebel-Allee. Außerdem im Stadtverkehr haben wir in der Bonner Südstadt auf der Reuterstraße in beide Richtungen gerade 1 Kilometer Stau und 10 Minuten plus. Aber immerhin, die Fähre Bad Honnef und Rolandseck nimmt ab sofort wieder LKW mit bis zu 3,5 Tonnen mit. Und geblitzt wird nur in Bonn-Auerberg auf der Kopenhagener Straße. Wenn ihr jetzt noch was gesehen habt, Staus oder Blitzer, dann meldet die doch gerne einfach unter der 0228 4007 111. Gute und vor allem sichere Fahrt euch.
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4: Mit Katrin Urbschardt. Hallo! Und ich freue mich ja schon auf Samstag, aufs erste Heimspiel. Und da wird dann in der Halbzeit auch wieder...

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0: Das war Lovesick von Michael Schulte und Köln wird ab heute wieder zur Hauptstadt für Gamer aus der ganzen Welt. Heute ist der Startschuss für die Gamescom. In den nächsten Tagen werden also wieder hunderttausende Besucher erwartet. Kollege Robert Jans, eigentlich hat die ganze Nummer ja schon fast so ein bisschen Festivalcharakter.
1: Ja, auf jeden Fall. Also heute Abend geht es erst einmal mit der Opening Night los. Da werden neue Spiele, Trailer und Weltpremieren gezeigt. Morgen ist zunächst das Fachpublikum dran und so richtig los geht's dann ab Donnerstag. Dann dürfen auch Menschen wie du und ich in die Messehallen. In diesem Jahr sind übrigens mehr als 1600 Aussteller aus fast 70 Ländern am Start.
0: Boah, ey, da geht's auch schon längst nicht mehr ums Zocken, oder?
1: Genau, es gibt auch Cosplay, E-Sports, Shows, Brettspiele und Gaming ist ja auch schon lange kein Thema mehr nur für Jugendliche. In Deutschland zocken inzwischen mehr als 41 Millionen Menschen. Das Durchschnittsalter, das liegt so bei gut 38 Jahren und gespielt wird längst nicht nur an der klassischen Konsole, sondern zum Beispiel auch ganz viel auf dem Smartphone.
0: Ich muss sagen, ich bin nie da gewesen, aber wenn ich jetzt denke, ich will doch mal hingehen, es mal ausprobieren, bekomme ich dann überhaupt noch ein Ticket?
1: Ja, aber bei manchen Tagen wird es tatsächlich schon eng. Der Samstag ist bereits ausverkauft, genauso wie die sogenannten Wildcards für den Fachbesuchertag. Für die anderen Besuchertage werden im offiziellen Ticketshop aktuell aber noch Tickets angeboten. Wer hin will, sollte also vorher unbedingt online checken und nicht einfach auf gut Glück hinfahren.
0: Okay, gut zu wissen. Zu allem rund um die Gamescom halten wir euch hier natürlich auf dem Laufenden. Jetzt geht's hier aber erstmal weiter mit Lifesaver von Sunrise Avenue.

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0: mit Markus Krämer. Schönen guten Tag. Die von der Regierung geplante Zuckersteuer könnte deutlich umfangreicher ausfallen als bisher bekannt. Laut einem Eckpunktepapier soll die Steuer nicht nur für zuckerhaltige Getränke wie Limonade erhoben werden, sondern auch für Nektar, Smoothies und Hafermilch. Sogar Zero-Getränke mit Süßstoff sollen betroffen sein. Das Freizeitverhalten der Deutschen verändert sich. Die Stiftung für Zukunftsfragen hat dazu eine neue Studie vorgelegt. Danach verbringen die Menschen immer mehr Freizeit mit Medien. Vor allem das Interesse an Videospielen und Gaming ist gestiegen. Und jetzt das Wichtigste von hier. Die Bonner Polizei hat in Beuel eine mutmaßliche Gruppe von Fahrraddieben geschnappt und gleichzeitig ihre Hehlerwerkstatt hochgenommen. Zeugen war aufgefallen, wie immer wieder neue, hochwertige Fahrräder in eine Wohnung in die Elsa-Brennström-Straße gebracht wurden. Dort sollen die Fahrräder zerlegt, umgebaut und weiterverkauft worden sein. Katharina Hoffmann aus den Radio Bonn-Rhein-Sieg-Nachrichten hat mehr Infos.
1: Die Polizei ging den Hinweisen nach und überprüfte die Wohnung der 41-jährigen Frau und ihres 27-jährigen Mitbewohners. Als sie eine regelrechte Fahrradumbauwerkstatt entdeckten, flüchtete ein weiterer Tatverdächtiger durchs Fenster und lief in Richtung Rhein. Die Polizisten nahmen die Verfolgung auf. Mithilfe von Passanten konnte der 43-Jährige gefasst werden. Gegen ihn lag ein Haftbefehl wegen Diebstahls vor. Er kam in die JVA. In der Hehlerwerkstatt wurden mehrere Fahrräder sichergestellt. Über die Rahmennummer konnten einige ihren Besitzern zurückgegeben werden.
0: Gegen alle drei Verdächtigen läuft jetzt ein Verfahren wegen gewerbsmäßigem Diebstahl und auch wegen Hehlerei.
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0: Nach dem tödlichen Unfall zwischen einer Bahn der Linie 66 und einem Fahrradfahrer in Königswinter am Samstag gehen die Ermittlungen der Bonner Polizei weiter. Inzwischen wurden alle 27 Fahrgäste der Bahn zu dem Unfallhergang befragt. Allerdings hatte keiner etwas gesehen. Der Bahnfahrer konnte noch nicht befragt werden. Er steht noch immer unter Schock. Die Polizei ist deshalb noch immer auf der Suche nach weiteren Zeugen. Die Fähre zwischen Bad Honnef und Rolandseck kann jetzt auch wieder schwerere Fahrzeuge mitnehmen. Nach dem Niedrigwasser war die Fähre vor kurzem komplett ausgefallen. Seit Samstag fährt sie wieder. Ab sofort können auch wieder kleinere Lkw bis 3,5 Tonnen mitfahren. Was in Science-Fiction-Filmen ganz normal ist, wird immer mehr zur Realität. Vollautomatische Gewächshäuser mit Robotern, die als Gärtner und Erntehelfer arbeiten. Die Uni Bonn hat jetzt Geld vom Bund für ein Forschungsprojekt bekommen, was den ersten Schritt in genau diese Richtung geht. Das Team arbeitet an einem Robotersystem, das per Sprachfunktion Aufgaben und Anweisungen von Menschen annehmen und erledigen kann. Die KI-basierten Roboter können dann mit ihrer 3D-Wahrnehmung und ihren Roboterarmen an den Pflanzenbeständen arbeiten, immer unter Anweisung eines menschlichen Mitarbeiters. Mit dem Projekt wollen die Forscher der Bonner Uni dem Problem entgegenwirken, dass es immer weniger Fachkräfte und Erntehelfer gibt. 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
3: Und das gibt's von unserem Wettermann Carsten Brand. Das ist ja heute fast schon mehr Herbst als Sommer, oder?
4: Ja, der Sommer, der kann's nicht mehr so richtig, Katrin. Temperaturen bis zu 30 Grad am Donnerstag, einzelne Schauer und Gewitter, morgen schwülwarme 26, 27. Das ist halt alles so ein bisschen wackelig, ne?
3: Ja, auf jeden Fall. Vor allem dann auch so schwül, das mag ich ja gar nicht. Naja, aktuell haben wir in Bonn-Bechlinghofen 19,4 Grad, in Bonn-Hoholz 19,2 und auf dem Venusberg 17,5 Grad. Der Blick auf die Straßen im Radio Bonn-Rhein-Siegland. Wir starten mit den Warnmeldungen. Achtung auf der A3 Frankfurt Richtung Köln. Zwischen dem Dreieck Köln-Heumer und Kreuz Köln-Ost Gefahr durch eine ungesicherte Unfallstelle auf dem linken Fahrstreifen. Achtung auch in der Bonner Nordstadt. Gefahr durch eine Unfallstelle auf der Bornheimer Straße Richtung Alter Friedhof. Die Polizei ist vor Ort, aber die Straße ist zum Teil gesperrt. Wenn möglich, die Unfallstelle am besten deswegen weiträumig umfahren, wenn ihr die Möglichkeit habt. Dann schauen wir noch einmal auf die Stau auf der A59 Köln Richtung Bonn zwischen dem Dreieck Köln-Heumer und Köln-Bonner Flughafen. 1 Kilometer Stau. Außerdem Stau auf der A555 Bonn Richtung Köln zwischen Köln-Godorf und dem Kreuz Köln-Süd. 2 Kilometer Stau, 10 Minuten plus. Der Blick auf die Kennedy-Brücke auf der B56 Bonn-Zentrum Richtung Bonn-Beuel zwischen dem Alten Friedhof und dem Konrad-Adenauer-Platz. 2 Kilometer Stau, 30 Minuten müsst ihr hier mehr einplanen. Außerdem Rückstau auf die Römerstraße, die Adenauer-Allee, die Kölnstraße, die Bornheimer Straße und die Thomasstraße. In der Gegenfahrrichtung, also zwischen Bonn-Beulfelich und dem Bertner von Suttner Platz, ebenfalls 2 Kilometer Stau, auch hier 30 Minuten plus und Rückstau auf die L16 und die Professor-Neu-Allee. Dann gucken wir auf die Südbrücke, also auf die A562 Bonn-Rheinaue Richtung Bonn-Ost. Hier 2 Kilometer stockender Verkehr und deswegen staut sich auf die üblichen Straßen zurück, auf die Petra-Kelly-Allee, die Ludwig-Erhard-Allee, die Franz-Josef-Strauß-Allee, die B9, die Nahum-Goldmann-Allee und die August-Bebel-Allee. Außerdem in der Bonner Südstadt auf der Reuterstraße 1 Kilometer Stau, 10 Minuten plus, aber immerhin die guten Nachrichten von der Fähre Bad Honnef-Rolandseck, dass jetzt wieder LKWs mit bis zu 3,5 Tonnen mitgenommen werden können. Einen Blitzer habe ich jetzt auch noch für euch in Bonn-Auerberg auf der Kopenhagener Straße. Ja, das war es jetzt aber auch von meiner Seite. Wenn ihr sowas gesehen habt, Staus oder Blitzer, dann immer gerne her damit. Klingelt einfach durch oder schickt uns eine WhatsApp-Sprachnachricht. Geht beides über die 0228 4007 111. Gute und vor allem sichere Fahrt euch.
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3: Mit Katrin Urbschardt. Hallöchen. Und ich weiß nicht, wie es euch geht, aber meine Stimmung ist irgendwie so ein bisschen schluffi. Wetter eben, ne? Passend dazu hört ihr jetzt Mood.

0: Ja, es gibt ja echt viele dumme TikTok-Trends, aber dieser hier ist nicht nur der dümmste, sondern auch der schlimmste und gefährlichste.
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0: Die Driving Wrong Way Challenge, gerade in England und in Irland, ist die groß im Trend. Und es ist genau das, was es übersetzt heißt. Es geht darum, mit dem Auto auf der Gegenspur zu fahren. Lara Schamali aus dem Online-Team.
2: Du zeigst dir selber schon einen Vogel.
0: Ja, wie bescheuert.
2: Ja, diese Videos, die zeigen Jugendliche, die sich das Auto der Eltern nehmen und dann möglichst lange und gefährlich und knapp auf der Gegenspur fahren. Also, die sind einfach beabsichtigt Geisterfahrer. Und das quasi so lange es geht, aushalten, in Anführungszeichen. Und diese Videos, das sei dazu gesagt, die haben absurd hohe Aufrufzahlen.
0: Echt jetzt? Mhm. Eigentlich ist es ja schon fast überflüssig zu sagen, dass das auch schon öfter schiefgegangen ist.
2: Ja,
0: ne?
2: Am Wochenende erst. Da sind in England 5 junge Männer zwischen 17 und 23 frontal in ein Polizeiauto gefahren. Die 5 und auch die beiden Polizisten, die sind allesamt verstorben. Und die britische Regierung, die verlangt jetzt von TikTok, strikter dagegen vorzugehen, diese Videos zu löschen, dass sie eben nicht mehr gesehen und geteilt werden können und vor allem, damit andere nicht auf die Idee kommen, das nachzumachen, um auch eben hohe Klickzahlen zu bekommen.
0: Ja. Es gibt in Großbritannien jetzt auch einen Online-Safety-Act, der verpflichtet Plattformen dazu, Kinder vor gewaltvollen Inhalten und auch gefährlichen Challenges wie diesen dann auch zu schützen. Was sagt denn TikTok eigentlich dazu?
2: Also nach eigenen Angaben sind Inhalte verboten, die zu körperlichen Schäden führen. Wir erinnern uns, es funktioniert mäßig, ne? Hier die Hot Chip Challenge oder die Challenge, so lang wie es geht, die Luft anzuhalten, bis die Kinder halt reihenweise in Ohnmacht gefallen sind. Und auch aktuell sind die da nach eigenen Angaben hinterher, diese Videos zu löschen. Kritiker sagen aber, naja, also dieser Trend läuft. Die Aufrufzahlen, die sind gigantisch hoch. TikTok verdient sich da eine ganze Stange Geld mit. Warum sollten die das stoppen?
0: Die Driving Wrong Way Challenge, ein weiterer TikTok-Trend, wo man einfach irgendwie so einfach geschockt ist. Einfach, man kann es einfach nicht glauben. Danke dir, Lara.
2: Gern.
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1: Mit Malte Albrecht, guten Tag. Ab dem nächsten Jahr soll es eine Steuer auf zuckerhaltige Getränke geben. Aus dem Bundesfinanzministerium kommen jetzt erste konkrete Pläne dazu und die sind umfangreicher als bisher gedacht. Thorsten Adolfs aus dem News-Team, wie genau soll die neue Zuckersteuer bei Getränken aussehen?
2: Das Bundesfinanzministerium stellt sich das so vor, es möchte die Abgabe nach dem Zuckergehalt der Getränke staffeln, schreibt die Bild. Schon bei einer relativ geringen Menge Zucker pro 100 Milliliter sollen 26 Cent pro Liter zusätzlich fällig werden. Hersteller, die noch mehr süßen, zahlen bis zu 38 Cent drauf. Das heißt, solche Getränke würden im Handel dann deutlich teurer. Und was viele auch überraschen wird, die geplante Steuer soll nicht nur auf Limonaden erhoben werden, sondern auch auf Säfte, Milchmischgetränke, also Erdbeermilch, Kakao, Vanillemilch, pflanzliche Alternativen wie zum Beispiel Hafermilch, alkoholfreies Bier und Getränkevarianten mit Süßstoff. Dazu zählen die Light- und Zero-Produkte.
1: Wie kommt der Plan an?
2: Die Organisation Foodwatch freut sich über den Vorschlag.

0: Verstoß. Sie hofft, dass Hersteller die Rezepturen ihrer Getränke dann gesundheitsfreundlicher machen. Aus der Union gibt es aber Gegenwind für die Pläne aus dem SPD-geführten Finanzministerium. Kritiker werfen dem Ministerium vor, dass es in erster Linie darum gehe, das Haushaltsloch zu stopfen und weniger um die Gesundheit der Bürgerinnen und Bürger. Auch Landwirtschaftsminister Rainer ist mit den Plänen nicht einverstanden. Er hat schon ein Veto angekündigt. Also das letzte Wort in dieser Sache scheint da noch nicht gesprochen zu sein.
1: Thorsten Adolfs, Dankeschön für die Infos. Und das sind weitere wichtige Themen heute Nachmittag im Überblick. VW-Chef Blume steht nach seinem Auftritt bei einer Betriebsversammlung in Wolfsburg weiter in der Kritik. Der Betriebsrat und die Gewerkschaft IG Metall werfen ihm vor, wichtige Fragen nicht beantwortet zu haben, zum Beispiel zum geplanten Jobabbau. Blume hatte gesagt, die häufig genannte Zahl von rund 50.000 Stellen weltweit sei eine theoretische Rechengröße. Ob auch Werke geschlossen werden müssten, sei noch nicht entschieden. Vor der Küste von Kreta hat die griechische Küstenwache fast 80 Flüchtlinge gerettet. Sie waren in zwei Schlauchbooten unterwegs, als sie von einer Drohne der EU-Grenzschutzbehörde Frontex entdeckt wurden. Offenbar waren die Menschen von Libyen aus aufgebrochen. Schon in den letzten Wochen waren hunderte Bootsflüchtlinge auf Kreta oder der kleinen Nachbarinsel Gavdos angekommen. Wer am Rechner oder der Konsole zockt, greift für sein Hobby tief in die Tasche. Laut einer Bitkom-Umfrage geben Gamer in Deutschland im Schnitt 334 Euro pro Jahr für Computer und Videospiele aus. Rund 4% investieren sogar mehr als 1.000 Euro pro Jahr in ihr Hobby. Viele Spielerinnen und Spieler pilgern die nächsten Tage wieder nach Köln. Da startet heute Abend die Gamescom, die nach eigenen Angaben größte Computerspielemesse der Welt. Zuerst gibt es eine Show, in der die wichtigsten Weltpremieren und exklusiven Überraschungen vorgestellt werden. Für das Fachpublikum wird die Messe dann morgen eröffnet. Ab übermorgen darf dann jeder zur Gamescom.
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3: Mit Markus Krämer, hallo zusammen. Nach dem tödlichen Unfall mit einer Bahn der Linie 66 in Königswinter am Samstag versucht die Polizei noch immer, den Unfallhergang zu rekonstruieren. Ein 65-jähriger Fahrradfahrer war unter die Bahn geraten und überrollt worden. Er starb noch an der Unfallstelle. Alle Fahrgäste wurden mittlerweile befragt. Keiner hat etwas gesehen. Der Bahnfahrer steht noch immer unter Schocks. Er konnte noch keine Aussage machen. Der aktuelle Ermittlungsstand der Polizei nach dem tödlichen Unfall am Wochenende, Thema gleich bei mir in den Nachrichten um halb.
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4: Ein grauer Himmel und immer mal wieder Regen, der hier heute runterkommt. Am Abend blitzt dann aber nochmal die Sonne raus. Die Temperaturen bei knapp über 20 Grad lassen aber eher so diesen herbstlichen Wetter, die herbstliche Wetterlage vermuten. Morgen dann aber wieder mehr Sonne, aber auch schwüle Temperaturen um die 26 Grad. Aktuell haben wir in der Bonner Nordstadt 18,9 Grad. Der Blick auf die Straßen im Radio Bonn-Rhein-Siegland. Achtung auf der A3 Frankfurt Richtung Köln. Zwischen dem Dreieck Köln-Heumer und Kreuz Köln-Ost Gefahr durch eine ungesicherte Unfallstelle auf dem linken Fahrstreifen. Außerdem Achtung in der Bonner Nordstadt. Gefahr durch eine Unfallstelle auf der Bornheimer Straße Richtung Alter Friedhof. Die Polizei ist vor Ort, aber die Straße ist zum Teil gesperrt. Wenn möglich, die Unfallstelle daher weiträumig umfahren, um den Stau dann auch zu vermeiden. Dann schauen wir noch auf die anderen Staus, die wir gerade haben. Einer auf der A59 Köln Richtung Bonn. Zwischen dem Dreieck Köln-Heumer und Kölner Bonner Flughafen 1 Kilometer Stau. Außerdem Stau auf der A555 Bonn Richtung Köln, zwischen Köln-Godorf und dem Kreuz Köln-Süd 2 Kilometer, auch hier 10 Minuten plus. Wir schauen auf die B56 Bonn-Zentrum Richtung Bonn-Boll zwischen dem Alten Friedhof und dem Konrad-Adenauer-Platz. 2 Kilometer steht die hier, 30 Minuten plus. Deswegen auch Rückstau auf die Römerstraße, die Adenauer-Allee, die Kölnstraße, die Bornheimer Straße und die Thomasstraße. Auf der Gegenfahrbahn zwischen Bonn-Boll-Vielich und dem Bertner-von-Suttner-Platz 2 Kilometer Stau. Hier braucht ihr etwas mehr Geduld, 40 Minuten plus. Deswegen staut es sich auch zurück auf die L16 und die Professor-Neu-Allee. Dann schauen wir nochmal rüber auf die Südbrücke auf der A562 Bonn-Rheinaue Richtung Bonn-Ost. 2 Kilometer stockender Verkehr. Hier staut es sich zurück auf die Petra-Kelly-Allee, die Ludwig-Erhard-Allee, die Franz-Josef-Strauß-Allee, die B9, die Nahum-Goldmann-Allee und die August-Bebel-Allee. Außerdem in der Bonner Südstadt auf der Reuterstraße in beide Richtungen 1 Kilometer Stau, 10 Minuten plus. Ein Blitzer habe ich noch für euch in Bonn-Auerberg auf der Kopenhagener Straße. Ansonsten war es das von meiner Seite. Wenn ihr jetzt aber noch was gesehen habt, Staus oder Blitzer, dann meldet die doch gerne, schickt uns einfach eine WhatsApp-Sprachnachricht oder klingelt einfach schnell durch. Geht beides über die 0228 4007 111. Gute Fahrt euch.
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4: mit Katrin Urbschardt. Hallöchen. Ich hoffe, ihr kommt jetzt gut in euren Feierabend rein. Begleitet von St. Elmo's Fire, John Parr.

0: So schnell geht's. Wir sind schon wieder in der letzten Sommerferienwoche. Und die nutzen wir nochmal aus für ein paar schöne Ausflüge. Heute machen wir Ferien in der Eifel. Im Eifelort Nettersheim gibt es einen Naturparcours. Wer schon mal bei der Fernsehshow Ninja Warrior mitmachen wollte, aber vielleicht gedacht hat, vom Schwierigkeitsgrad brauche ich vielleicht ein bisschen weniger, für den lohnt sich ein Besuch im Arboretum im Naturpark. Auf jeden Fall, Radio Bonn Rhein-Sieg-Reporter Daniel Delung war für uns vor Ort.
1: Nico Zimmermann hatte die Idee zum Arboretum Naturparcours. Mit seinem Team hat er die Hindernisse entworfen und selbst gebaut. Dabei war es ihm wichtig, dass die Strecke für jeden machbar ist.
2: Es kommt nicht darauf an, dass man der Megasportler ist. Also es kommt hier wirklich bei uns auf den Spaß an und das halt auch mal auszuprobieren, dieses Hindernislaufen. Das ist ganz, ganz wichtig, dass man nicht immer denkt, boah, ich muss der fitteste Mensch auf Erden sein, weil es ist ein Teamhindernisparcours und man soll auch zusammen hier was machen.
1: Damit aber auch kleinere Kinder Spaß am Parcours haben, gibt es noch eine eigene Kids-Runde, wo die Kleinen ab 4 Jahren sich bereits austesten können.
2: Das ist so eine Art Niederseilgarten, wo man von Plattform zu Plattform muss. Da sind auch Netze, wo man durch muss, Tunnel, wo man durchkriechen muss.
1: Und am Ende zählt auch hier vor allem die Technik und weniger die eigene Sportlichkeit.
0: Also Sport und Spaß draußen in der Natur am Wochenende und jetzt in den Sommerferien könnt ihr da täglich hin, ohne euch vorher anzumelden.

0: Sag mal, woher ist eigentlich hier dein neuer Pullover? Ja, nee, der ist Secondhand tatsächlich. Ja, sowas höre ich immer öfter, ist aber auch voll im Trend, also Secondhand zu kaufen. Es ist eben auch ein bisschen dieses Motto, umweltbewusst zu sein und bewusster einzukaufen. Vor allem bei Kleidung wird Secondhand ganz viel gekauft, aber auch bei anderen Dingen seid ihr immer wieder auf der Suche nach so richtig kleinen Schätzen.
1: Ich kaufe sehr viele Bücher bzw. Mangas Secondhand, weil es gibt halt total viele vergriffene Reihen oder einfach ältere Reihen, die man schwierig neu bekommt. Ich liebe es total, auch in Comicläden in diesen Secondhand-Ecken zu gehen.
0: Ja, vor allen Dingen, das verbraucht sich ja nicht wirklich. Okay, dann hat das vielleicht mal eine Macke mehr oder so an der Ecke, aber da gibt es echt Schlimmeres. Und gerade bei Klamotten ist es ja auch schön, wenn die länger getragen werden. Aber man muss ja auch sagen, es ist ja nicht nur so ein Effekt von, ich bin jetzt hier total umweltbewusst und trage meine Klamotten länger, sondern es geht ja auch um die Kohle. Es ist halt auch am Ende einfach günstiger und selbst kann man ja auch verkaufen und sich da ein kleines Taschengeld sichern. Sprechen wir gleich noch drüber hier bei Radio Bonn-Rhein-Sieg am Nachmittag.
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1: Mit Markus Krämer. Schönen guten Tag. Die von der Regierung geplante Zuckersteuer könnte deutlich umfangreicher ausfallen als bisher bekannt. Laut einem Eckpunktepapier soll die Steuer nicht nur für zuckerhaltige Getränke wie zum Beispiel Limonade erhoben werden, sondern auch für Nektar, Smoothies und Hafermilch. Sogar Zero-Getränke mit Süßstoff könnten davon betroffen sein. Das Freizeitverhalten der Deutschen verändert sich. Die Stiftung für Zukunftsfragen hat dazu eine neue Studie vorgelegt. Danach verbringen die Menschen immer mehr Freizeit mit Medien. Vor allem das Interesse an Videospielen und Gaming ist gestiegen. Und jetzt das Wichtigste von hier. Die Bonner Polizei ermittelt weiter in dem tödlichen Unfall mit einer Stadtbahn in Königswinter am vergangenen Samstagabend. Ein 65-jähriger Radfahrer war an der Kreuzung zur Hubertusstraße unter die Bahn der Linie 66 geraten und wurde unter dem Wagen eingeklemmt. Er verstarb noch an der Unfallstelle. Wir hatten darüber berichtet. Die Polizei wertet jetzt die Unfallspuren aus. Auch die 27 Fahrgäste wurden befragt, können aber nichts zum Unfallhergang sagen. Die Aussage des Bahnfahrers steht noch aus. Er befindet sich nach Angaben der Polizei noch immer in einem Schockzustand und konnte sich noch nicht zu dem Unfall äußern. Deshalb sucht die Polizei auch weiterhin nach Zeugen, die etwas gesehen haben könnten.
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1: Die Bonner Polizei hat in Beuel eine mutmaßliche Gruppe Fahrraddiebe und ihre Hehlerwerkstatt hochgenommen. Nach Zeugenhinweisen fanden die Beamten in einer Wohnung in der Elsa-Brennström-Straße eine Werkstatt, in der immer wieder neue, hochwertige Fahrräder gebracht wurden, vermutlich alle geklaut. Die Beamten nahmen drei Verdächtige fest. Gegen einen lag ein Haftbefehl vor, er kam in die JVA. Auf alle drei kommt jetzt ein Verfahren wegen Diebstahls und Hehlerei zu. Die Fähre zwischen Bad Honnef und Rolandseck kann jetzt auch wieder schwerere Fahrzeuge mitnehmen. Nach dem Niedrigwasser war die Fähre vor kurzem komplett ausgefallen. Seit Samstag fährt sie wieder. Ab sofort können auch wieder kleinere Lkw bis 3,5 Tonnen mitfahren. Was in Science-Fiction-Filmen ganz normal ist, wird immer wieder zur Realität. Vollautomatische Gewächshäuser mit Robotern, die als Gärtner und Erntehelfer arbeiten. Die Uni Bonn hat jetzt Geld vom Bund für ein Forschungsprojekt bekommen, was den ersten Schritt in genau diese Richtung geht. Das Team arbeitet an Robotersystemen, die per Sprachfunktionen Aufgaben und Anweisungen von Menschen annehmen und erledigen können. Die KI-basierten Roboter können dann mit ihrer 3D-Wahrnehmung und ihren Roboterarmen an den Pflanzenbeständen arbeiten, immer unter Anweisung eines menschlichen Mitarbeiters. Mit dem Projekt wollen die Forscher der Bonner Uni dem Problem entgegenwirken, dass es immer weniger Fachkräfte und Erntehelfer gibt. 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
2: Das kommt von unserem Wettermann Carsten Brandt. Gerade ja noch bewölkt, eher ein bisschen nass, kühl. Wie sieht's sonst aus?
3: Katrin, hallo. Viele Wolken in der Nacht, Temperaturen 16 bis 19 Grad. Kühlt gar nicht mehr so richtig ab, es ist eine warme Front. Und morgen selten Regen, viele Wolken allerdings und schwülwarme 26, 27 Grad. Ich sag ja immer Deo-Tag.
2: Ne? Eklig. Aktuell haben wir in der Bonner Nordstadt genau 19 Grad. Der Blick auf die Straßen im Radio Bonn-Rhein-Siegland. Immer noch Achtung in der Bonner Nordstadt. Gefahr durch eine Unfallstelle auf der Bornheimer Straße Richtung Alter Friedhof. Die Polizei ist da vor Ort, aber die Straße ist zum Teil gesperrt. Deswegen, wenn ihr die Unfallstelle umfahren könnt, macht das, um da dann auch den Stau zu vermeiden. Ansonsten Stau auf der A59 in beide Richtungen. Zwischen dem Dreiköllnheimer und Köln-Bonner Flughafen jeweils 1 Kilometer Stau. Außerdem Stau auf der A555 Bonn Richtung Köln zwischen Köln-Godorf und dem Kreuz Köln-Süd 2 Kilometer Stau, 10 Minuten braucht ihr hier länger. Dann schauen wir auf die B56 Bonn-Zentrum Richtung Bonn-Beuel. Zwischen dem Alten Friedhof und dem Konrad-Adenauer-Platz 2 Kilometer Stau, 30 Minuten plus. Deswegen staut sich da auch zurück auf die Römerstraße, die Adenauer-Allee, die Kölnstraße, die Bornheimer Straße und auch die Thomasstraße. Auf der Gegenfahrbahn zwischen Bonn-Beuel-Vielich und dem Bertner-von-Suttner-Platz 2 Kilometer Stau, 50 Minuten braucht ihr hier länger. Und auch hier Rückstau auf die L16 und auf die Professor-Neu-Allee. Dann der kurze Blick Richtung Südbrücke auf der A562 Bonn-Rheinaue Richtung Bonn-Ost. 2 Kilometer stockender Verkehr, Rückstau auf die üblichen Straßen wie die Petra-Kelly-Allee, die Ludwig-Erhard-Allee, die Franz-Josef-Strauß-Allee, die B9, die Nahum-Goldmann-Allee und die August-Bebel-Allee. Ansonsten in der Bonner Südstadt staut es auf der Reuterstraße in beide Richtungen jeweils 1 Kilometer Stau. Hier braucht ihr auch 10 Minuten länger. Dann in Bonn-Dottendorf auf der Hausdorfstraße in beide Richtungen zwischen Kessenich und Dottendorf 2 Kilometer 20 20 Minuten plus. Und in Bonn-Bad Godesberg auf der Bonner Straße Richtung Rehmagen im Godesberger Tunnel 1 Kilometer Stau, hier eine Viertelstunde plus. Ansonsten habe ich noch einen Blitzer für euch in Bonn-Auerberg auf der Kopenhagener Straße. Dann sind wir aber auch durch. Wenn ihr jetzt sagt, ich habe noch was gesehen, Staus oder Blitzer, dann immer gerne her damit, meldet das. Geht einfach über WhatsApp oder per Anruf, geht über die 0228 4007 111. Gute und vollem sichere Fahrt euch.
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2: Mit Katrin Urbschardt. Hallöchen. Und vielleicht geht's euch wie mir. Seht schon schön, so ne? Einkuscheln auf der Couch, einen Film anmachen, vielleicht noch ein bisschen Schoki dazu. Das klingt für mich richtig gut. Aber ein bisschen müssen wir jetzt noch zusammen machen, dementsprechend.

0: 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Am Nachmittag, 17.45 Uhr haben wir. Und Second Hand liegt gerade im Trend. Also, um ehrlich zu sein, schon lange. Heute ist aber der Tag der gebrauchten Kleidung. Und wer kauft, was andere schon mal getragen haben, kann ganz viel Geld sparen. Radio Bonn-Rhein-Sieg-Reporter Sven Jabrik, du warst im Nesthäkchen in Niederkassel-Mondorf.
1: Ja, das ist ein Second-Hand-Laden, nicht nur, aber vor allem für Kindersachen. Ute Opteinde betreibt den seit 30 Jahren und bestätigte mir den Second-Hand-Trend.
2: Mhm. Ja, auf jeden Fall. Also die Resonanz ist schon sehr hoch bei uns, ja.
1: Und Ute hat ein geschultes Auge, na klar, nach so langer Zeit. Sie weiß genau, was gut genug ist, um es weiter zu verkaufen. Wichtig, sagt sie, bei ihr gibt's keinen Ramsch.
2: Deswegen sagen wir immer Second-Hand für anspruchsvolle. Ich achte also sehr auf die Sachen, dass die sehr gepflegt sind, dass sie nicht älter wie 1-2 Jahre sind und wirklich absolut neu aussehen.
0: Klingt gut, aber jetzt ist natürlich die große Frage, wie viel kann ich denn sparen, wenn ich die Kinderklamotten Second-Hand kaufe anstatt neu?
1: Das habe ich Ute natürlich gefragt und es ist tatsächlich mehr, als ich dachte.
2: Also auf jeden Fall mehr wie die Hälfte, was es eigentlich neu kostet. Ja, ich sag mal, wenn so eine Jacke zum Beispiel, eine teure Jacke, 100 Euro kostet, liegen die preislich dann im Verkauf ungefähr so bei 20, 25 Euro.
1: Die Hälfte bis zwei Drittel kann ich bei ihr sparen. Und wenn ich Sachen habe, die im Nesthäkchen verkauft werden sollen, kann ich sogar noch ein bisschen Geld verdienen.
2: Alles, was ich denke, was hier verkauft wird, das nehmen wir auf Kommissionsbasis. Und wenn die Sachen verkauft worden sind, dann bekommen sie bei uns das Geld dann ausgezahlt. Sollte es nicht verkauft werden, bekommen sie die Sachen zurück. Sie haben aber auch die Möglichkeit, die Sachen zu spenden.
1: Das ist auch eine schöne Sache. Ute Opteinde unterstützt Hilfsprojekte, zum Beispiel in der Ukraine oder in Moldawien.
0: Finde ich richtig schön, weil früher war das ja auch eher was für Leute, die vielleicht finanziell knapp bei Kasse waren. Dieses Klischee, das stimmt ja aber eigentlich so gar nicht mehr, oder?
1: Nein, Secondhand-Käufe gehen durch alle Generationen und Schichten. Es gibt ja zum Beispiel auch Designer-Secondhand-Läden. In einer Statista-Umfrage haben über die Hälfte der Befragten gesagt, dass sie zuletzt mal gebrauchte Sachen gekauft haben. Neben Klamotten sind es mittlerweile auch viele Elektronikartikel, Möbel, Spielzeug, Bücher, Filme. Aber am deutlichsten ist der Trend bei Klamotten. In den letzten 10 Jahren ist der Umsatz stetig angestiegen und liegt jetzt bei rund 16% am Gesamtumsatz mit Kleidung hier in Deutschland.
0: Also Geld sparen und Gutes für die Umwelt tun, das ist ja eigentlich ein richtig guter Jackpot. Bei uns auf radiobonnrheinsieg.de findet ihr auch noch eine Auflistung von Secondhand-Läden hier bei uns in Bonn und im Rhein-Sieg-Kreis. Gehört habt ihr es bei Radio Bonn-Rhein-Sieg. Jetzt bekommt ihr Houdini von Dua Lipa.

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2: Mit Malte Albrecht, guten Abend. Die Regierung will Schwung in ihre Politik bringen und schnell die drängenden Probleme lösen. Kanzler Merz hofft, dass von der Kabinettsklausur auf Schloss Neuhardenberg, die heute begonnen hat, eine Aufbruchstimmung ausgeht. Thorsten Adolfs aus dem News-Team, bei welchen Themen sind denn die dicksten Bretter zu bohren?
3: Also am drängendsten ist wohl die Frage, wie die Wirtschaft wieder auf Kurs gebracht werden kann. Deutschland soll attraktiver werden, indem Bürokratie abgebaut wird, Zukunftstechnologien gefördert werden und indem man die hohen Kosten bei uns in den Griff bekommt. Auch auf die extremen Wetterlagen in diesem Sommer will die Regierung reagieren, und zwar mit Anpassungen an die Folgen des Klimawandels, wie es heißt. Konkreter sind Union und SPD da bis jetzt noch nicht geworden. Außerdem plant Kanzler Merz nach dem Drohnenangriff am Flughafen Leipzig Konsequenzen. Er hat gesagt, der Vorfall zeige, wie handfest die Bedrohungslage für Deutschland mittlerweile sei. Ja, und dann steht ja auch noch die Rentenreform an. Da gibt es zwischen Union und SPD Streit über den richtigen Weg.
2: Auch die Opposition hat sich zur Klausur geäußert und die Regierung heftig kritisiert.
3: Ja, vor allem die Grünen sind sauer. Parteichef Banaschak bezweifelt, dass die Regierung das Thema Klimaanpassung ernst nimmt. Er hat der RP gesagt, im Moment würden Union und SPD dem Klimaschutz mit, Zitat, Energieabwürgegesetzen schaden. Und Linken-Fraktionschef Pellmann wirft dem Kabinett vor, zu stark Richtung Wirtschaft zu regieren. Bei dem Treffen seien wieder nur Unternehmensvertreter und keine Gewerkschaften oder Sozialverbände eingeladen, so Pellmann. Kritik kommt auch von der FDP. Generalsekretär Hagen wirft der Koalition vor, die Firmen, aber auch die Bürgerinnen und Bürger immer stärker zu belasten.
2: Dankeschön, Thorsten. Und jetzt weitere Nachrichten im Überblick. Die Bundespolizei hat mit einer Chartermaschine 23 ausreisepflichtige Afghanen in ihr Heimatland gebracht. Der Flieger startete in den frühen Morgenstunden am Flughafen Leipzig-Halle nach Kabul. Laut Bundesinnenministerium waren die meisten der abgeschobenen Männer verurteilte Straftäter. Deutschland bleibt das Land der Autofahrerinnen und Autofahrer. Mehr als 80% sind mindestens einmal die Woche mit dem Auto unterwegs, zeigt eine Umfrage des TÜV-Verbands. Zweitwichtigstes Fortbewegungsmittel ist das Zu-Fuß-Gehen. Danach folgen die öffentlichen Verkehrsmittel und das Fahrrad. Der Online-

0: Online-Händler Amazon baut seinen Standort in Rheinberg deutlich aus. Nach Unternehmensangaben wird bis 2029 ein dreistelliger Millionenbetrag in die Modernisierung des Logistikzentrums investiert. Die Zahl der Beschäftigten soll von rund 1.000 auf mehr als 2.000 steigen. Das Zahlen mit EC-Karte hat in den ersten 6 Monaten des Jahres einen Rekordwert erreicht. Mehr als 4 Milliarden Mal nutzten wir Verbraucher die Karte oder das Smartphone oder die Smartwatch zum Bezahlen. Das meldet Euro-Kartensysteme. Wie beliebt das bargeldlose Zahlen ist, zeigt auch diese Zahl. Im Juni wurden 92% aller Bezahlvorgänge vor Ort mit der Karte oder einem anderen Gerät kontaktlos erledigt. Im Schnitt werden pro Bezahlvorgang etwas mehr als 36 Euro ausgegeben.
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2: Mit Markus Krämer, hallo zusammen. Viele Bonnerinnen und Bonner zahlen zu viel Miete. Deshalb hat die Linke vor einem Jahr die Mietwucher-App herausgebracht. Darin können Mieter checken, ob sie vergleichsweise zu viel zahlen. Nach einem Jahr gibt es jetzt eine erste Bilanz. Wir sprechen drüber gleich bei mir in den Nachrichten um 9:30.
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3: Es ist ein grau bewölkter Tag im Radio Bonn-Rhein-Siegland. Der größte Regen ist für heute jetzt aber erstmal durch. Richtung nachts wird es dann aber auch nochmal richtig frisch mit unter 15 Grad. Aber mit Blick auf morgen dann wieder wärmer, aber eben auch schwül, so ein bisschen klebriges Wetter. Weiß ich jetzt auch nicht, ob das besser ist. Aktuell haben wir auf jeden Fall in Bonn-Beul-Bechlinghofen 19,7 Grad. Wir schauen auf die Straßen im Radio Bonn-Rhein-Siegland. Achtung auf der A565 Meckenheim Richtung Bonn zwischen Bonn-Poppelsdorf und Bonn-Endenich. Gefahr durch ein liegen gebliebenes Fahrzeug im Baustellenbereich. Außerdem Achtung auf der L182 Brenig Richtung Heimatsheim. Gefahr durch eine Unfallstelle. Die Polizei ist da vor Ort und führt den Verkehr vorbei. Dauert hier ungefähr 10 Minuten länger. Ansonsten immer noch Achtung in der Bonner Nordstadt. Gefahr durch eine Unfallstelle auf der Bornheimer Straße Richtung Alter Friedhof. Die Polizei ist auch hier vor Ort, aber die Straße ist zum Teil gesperrt. Also wenn ihr könnt, umfahrt am besten den Unfall, sodass ihr da auch nicht für weiteren Stau sorgt. Dann die A59 in beide Richtungen zwischen dem Dreiköllnheimer und dem Köln-Bonner Flughafen staut es sich 1 Kilometer. Außerdem Stau auf der A555 Bonn Richtung Köln zwischen Köln-Godorf und dem Kreuz Köln-Süd. 2 Kilometer Stau, 10 Minuten plus. Dann schauen wir mal Richtung Kennedy-Brücke auf der B56 Bonn-Zentrum Richtung Bonn-Beul zwischen dem Alten Friedhof und dem Konrad-Adenauer-Platz. 2 Kilometer Stau, 1/2 Stunde braucht ihr hier länger. Und es staut sich da außerdem zurück auf die Römerstraße, die Adenauerallee, die Kölnstraße, die Bornheimer Straße und die Thomasstraße. Auf der Gegenfahrbahn zwischen Bonn-Beul-Vielich und dem Bertner-von-Suttner-Platz 2 Kilometer Stau, auch hier 1/2 Stunde länger und Rückstau auf die L16 und die Professor-Neu-Allee. Dann der Blick auf die Südbrücke, auf die A562 Bonn-Rheinaue Richtung Bonn-Ost, 2 Kilometer stockender Verkehr mit Rückstau auf die Petra-Kelly-Allee, die Ludwig-Erhard-Allee, die Franz-Josef-Strauß-Allee, die B9, die Nahum-Goldmann-Allee, die August-Bebel-Allee. Ansonsten schauen wir mal kurz auf den Stadtverkehr in der Bonner Südstadt auf der Reuterstraße. Staut es sich in beide Richtungen jeweils 1 Kilometer zurück, 10 Minuten plus. Außerdem Stau in Bonn-Dottendorf auf der Hausdorfstraße in beide Richtungen zwischen Kessenich und Dottendorf. 2 Kilometer stockend, auch hier 10 Minuten plus. Und als letztes dann noch Bonn-Bad Godesberg auf der Bonner Straße Richtung Remagen im Godesberger Tunnel. 1 Kilometer Stau und auch hier ein bisschen Geduld mitbringen. 10 Minuten braucht ihr hier länger. Einen einzigen Blitzer habe ich noch für euch und zwar in Bonn-Auerberg auf der Kopenhagener Straße. Ansonsten sind wir dann aber durch mit allen Staus und Blitzern. Aber wenn ihr jetzt noch was gesehen habt, dann immer gerne her damit. Schickt uns einfach eine WhatsApp-Sprachnachricht oder klingelt schnell durch. Geht beides über die 0228 4007 111.
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3: Mit Katrin Urbschardt. Hallöchen. Ich muss sagen, ich bin müde. Wir versuchen uns hier mal ein bisschen wach zu schütteln jetzt mit Rihanna S&M. Na, na, na.

0: geb's ja schon zu. Ich bin eine Umweltsünderin. Ich fahre eigentlich immer mit dem Auto. Bahnfahren mache ich irgendwie nicht. Ich meine, die Bahn kommt ja auch eigentlich meistens nicht. Aber wenn sie mal fährt, dann erlebt man da Dinge. Daraus kann man ganze Programme schreiben, wie Atze Schröder, wie hier in seinem aktuellen neuen Podcast.
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3: Ja, nee, ist klar.
4: Ich stand nachmittags im nagelneuen Bahnhof in Lingen an der Ems. Ich musste weiter nach Berlin. Gerade rechtzeitig für den Intercity aus Norddeich. Eine Minute später hieß es, wegen eines Polizeieinsatzes fallen gerade alle Züge für 1,5 Stunden aus. Ich saß also verschwitzt, lethargisch an der Cola nuckeln in diesem glühenden Wartezimmer und hatte plötzlich eine Idee. Vielleicht gibt's ja hier irgendwo einen klimatisierten Raum. Weil das war ja ein Neubau, ne? Und richtig, im ersten Stock, kurz vor den Toiletten, war ein Pausenraum für die Mitarbeiter. Klimatisiert! Bäm, schön auf dem Stuhl gefläzt und trotz der Kälte mit guter Laune Instagram leer gebinged. Beziehungsweise versucht. Nach einer Viertelstunde kam nämlich so eine verhärmte Mitarbeiterin und blaffte mich schlecht gelaunt an. Hier ist nur für Mitarbeiter, raus hier! Ich sage ganz freundlich grinsend, hola, Senora Stellwerk. Ich glaube, hier liegt ein Missverständnis vor. Sie wissen wohl nicht, wer ich bin, wa? Nee, weiß ich auch nicht. Raus hier. Ich sage, ich bin der Architekt von diesem wunderschönen Bahnhof und mache heute eine zweite Abnahme. Ich schwöre euch, dass ich es wirklich so gesagt habe. Zack, alles in Ordnung. Ich durfte nicht nur bleiben, ich kriegte sogar noch eine kalte Flasche Wasser. Ja, Bahnhof Lingen. Top. Von mir 5 Sterne. Absoluter Hotspot. Lingen, das Dubai des Nordens. Ich wusste es immer.
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1: Mit Markus Krämer. Schönen guten Abend. Die von der Regierung geplante Zuckersteuer könnte deutlich umfangreicher ausfallen als bisher bekannt. Laut einem Eckpunktepapier soll die Steuer nicht nur für zuckerhaltige Getränke wie Limonade erhoben werden, sondern auch für Nektar, Smoothies und Hafermilch. Sogar Zero-Getränke mit Süßstoff sollen davon betroffen sein. Die deutsche Wirtschaft ist im Frühjahr stärker gewachsen als angenommen. Wie das Statistische Bundesamt mitteilt, stieg das Bruttoinlandsprodukt von April bis Juni um 0,3%. Grund für den Anstieg sei die gute Exportentwicklung. Und jetzt das Wichtigste von hier. Viele Bonnerinnen und Bonner zahlen zu viel Miete. Diese Bilanz zieht die Bonner Linke ein Jahr nach dem Start ihrer Mietwucher-App. Mit ihr kann jeder seine eigene Miete mit der ortsüblichen vergleichen. Die App wurde im ersten Jahr fast 4000 Mal in Bonn genutzt. Bei rund der Hälfte lag die Miete mehr als 20% über der Vergleichsmiete. Bei über 700 Prüfungen lag die Miete sogar bei über 50%. Rechnet man das auf ein Jahr hoch, zahlten Bonner Mieter rund 2,5 Millionen Euro zu viel, beklagt die Linke. Die Bonner Polizei ermittelt weiter in dem tödlichen Unfall mit einer Stadtbahn in Königswinter am vergangenen Samstagabend. Ein 65-jähriger Radfahrer war an der Kreuzung zur Hubertusstraße unter die Bahn der Linie 66 geraten und wurde unter dem Wagen eingeklemmt. Er verstarb noch an der Unfallstelle. Wir hatten darüber berichtet. Die Polizei wertet jetzt die Unfallspuren aus. Auch die 27 Fahrgäste wurden befragt, können aber nichts zum Unfallhergang sagen. Die Aussage des Bahnfahrers steht noch aus. Er befindet sich nach Angaben der Polizei in einem starken Schockzustand und konnte sich noch nicht zu dem Unfall äußern. Deshalb sucht die Polizei auch weiterhin nach Zeugen, die etwas gesehen haben könnten. Die Bonner Polizei hat in Beuel eine mutmaßliche Gruppe von Fahrraddieben geschnappt und gleichzeitig ihre Hehlerwerkstatt hochgenommen. Zeugen war aufgefallen, wie immer wieder neue, hochwertige Fahrräder in eine Wohnung in die Elsa-Brennström-Straße gebracht wurden. Dort sollen die Fahrräder zerlegt, umgebaut und weiterverkauft worden sein. Katharina Hoffmann aus den Radio Bonn-Rhein-Sieg Nachrichten hat mehr Infos.
2: Die Polizei ging den Hinweisen nach und überprüfte die Wohnung der 41-jährigen Frau und ihres 27-jährigen Mitbewohners. Als sie eine regelrechte Fahrradumbauwerkstatt entdeckten, flüchtete ein weiterer Tatverdächtiger durchs Fenster und lief in Richtung Rhein. Die Polizisten nahmen die Verfolgung auf. Mit Hilfe von Passanten konnte der 43-Jährige gefasst werden. Gegen ihn lag ein Haftbefehl wegen Diebstahls vor. Er kam in die JVA. In der Hehlerwerkstatt wurden mehrere Fahrräder sichergestellt. Über die Rahmennummer konnten einige ihren Besitzern zurückgegeben werden.
1: Gegen alle drei Verdächtige läuft jetzt ein Verfahren wegen gewerbsmäßigem Diebstahl und auch wegen Hehlerei. 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
3: Das hat unser Wettermann Carsten Brand für uns. Carsten, kommt der Sommer denn irgendwie nochmal zurück diese Woche oder sieht das eher schlecht aus?
4: Ja, der Sommer, der kann es nicht mehr so richtig, Katrin. Temperaturen bis zu 30 Grad am Donnerstag, einzelne Schauer und Gewitter, morgen schwülwarme 26, 27. Das ist halt alles so ein bisschen wackelig, ne?
3: Ja, nicht so richtig das Gelbe von Ei. Dabei sind wir ja noch in der letzten Ferienwoche. Ein bisschen Sommerwetter wäre ja eigentlich noch ganz nett, aber gerade steht das Thermometer in der Bonner Nordstadt auch nur auf 19,2 Grad. Der Blick auf die Straßen im Radio Bonn-Rhein-Siegland. Wir schauen direkt mal auf die Kennedy-Brücke, also auf die B56 Bonn-Zentrum Richtung Bonn-Beuel zwischen dem Alten Friedhof und dem Konrad-Adenauer-Platz. 2 Kilometer Stau, eine halbe Stunde braucht die hier länger. Deswegen staut es sich auch zurück auf die Römerstraße, die Adenauer-Allee, die Kölnstraße, die Bornheimer Straße und die Thomasstraße. Auf der Gegenfahrbahn zwischen Bonn-Beuel-Vielich und dem Bertner-von-Suttner-Platz 2 Kilometer Stau, auch hier eine halbe Stunde plus hier Rückstau auf die L16. Dann der Blick auf die Südbrücke, auf die A562 Bonn-Rheinaue Richtung Bonn-Ost. 2 Kilometer stockender Verkehr mit Rückstau auf die Petra-Kelly-Allee, die Franz-Josef-Strauß-Allee, die B9 und die Nahum-Goldmann-Allee. Ansonsten haben wir noch dichteren Verkehr in der Innenstadt, in der Bonner Südstadt auf der Reuterstraße. 1 Kilometer Stau in beide Richtungen und in Bonn-Bad Godesberg auf der Bonner Straße in Remagen im Godesberger Tunnel. 1 Kilometer Stop and Go. Ansonsten war es das von meiner Seite. Keine weiteren Staus, keine Blitzer mehr. Wenn ihr noch was gesehen habt, dann klingelt doch einfach durch oder schickt uns eine WhatsApp-Sprachnachricht. Geht einfach an die 0228 4007 111. Gute und vor allem sichere Fahrt euch.
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3: Mit Katrin Urbschert. Hallo, ich hoffe, ihr seid mittlerweile in eurem wohlverdienten Feierabend angekommen. Sonst sagt ihr vielleicht Sleeping in my car. Das wäre nicht gut. Ich hoffe nicht. So heißt jetzt aber der Song von Roxette, Sleeping in My Car. 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

0: Und zack, sind wir schon in der letzten Ferienwoche. Ey, wie kann das sein? Die Zeit verfliegt so krass. Und ich meine, ich habe ja nicht mal Ferien. Aber trotzdem, man bekommt das ja immer so nebenher natürlich mit, klar. Und so schnell geht's. Und deswegen wollen wir es jetzt nochmal auskosten, die letzten Ausflüge, die wir machen können. Heute machen wir einen Ferienausflug in die Eifel. Im Eifelort Netterheim gibt es einen Naturparcours. Wer schon mal bei der Fernsehshow Ninja Warrior zugeguckt hat, weiß, da kann man sich so langhangeln. Und das kann man da auch machen. Nur es ist nicht ganz so schwierig wie bei Ninja Warrior. Radio Bonn-Rhein-Sieg-Reporter Daniel Dehling war für uns vor Ort.
1: Nico Zimmermann hatte die Idee zum Arboretum Naturparcours. Mit seinem Team hat er die Hindernisse entworfen und selbst gebaut. Dabei war es ihm wichtig, dass die Strecke für jeden machbar ist.
2: Es kommt nicht darauf an, dass man der Megasportler ist. Also es kommt hier wirklich bei uns auf den Spaß an und das halt auch mal auszuprobieren, dieses Hindernislaufen. Das ist ganz, ganz wichtig, dass man nicht immer denkt, boah, ich muss der fitteste Mensch auf Erden sein, weil es ist ein Team-Hindernisparcours und man soll auch zusammen hier was machen.
1: Damit aber auch kleinere Kinder Spaß am Parcours haben, gibt es noch eine eigene Kids-Runde, wo die Kleinen ab 4 Jahren sich bereits austesten können.
2: Das ist eine Art Niederseilgarten, wo man von Plattform zu Plattform muss. Da sind auch Netze, wo man durch muss, Tunnel, wo man durchkriechen muss.
1: Und am Ende zählt auch hier vor allem die Technik und weniger die eigene Sportlichkeit.
0: Der Arboretum Naturparcours in der Eifel, Sport und Spaß draußen zusammen vereinen. Klingt richtig gut. Und wenn ihr dahin wollt, am Wochenende könnt ihr dahin und in den Sommerferien natürlich auch noch. Und tatsächlich sogar ohne Anmeldung. Jetzt machen wir hier weiter mit Despacito.
3: Ay.

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1: Mit Malte Albrecht. Guten Abend. Das Elektroauto wird für immer mehr Menschen in Deutschland zur echten Alternative. Eine aktuelle Mobilitätsstudie des TÜV-Verbands zeigt, dass sich die Einstellung zu E-Autos gerade massiv wandelt. Thorsten Adolfs aus dem News-Team. Steigen jetzt wirklich alle auf den Elektroantrieb um?
2: Ja, also noch sind E-Autos in den Haushalten zwar die Ausnahme, aber das ändert sich gerade spürbar. Laut der neuen TÜV-Studie gibt die Hälfte der Befragten an, dass sie sich beim nächsten Autokauf für einen Elektro- oder Hybridantrieb entscheiden würde. Damit liegt diese Antriebsart weit vor klassischen Benzinern oder Dieseln. Die Gründe für das Umdenken liegen auf der Hand. Es gibt mittlerweile eine viel größere Auswahl an Modellen. Dazu kommen staatliche Förderungen. Und außerdem denken viele wegen der hohen Spritkosten über einen Wechsel nach. Dass die E-Mobilität am Massenmarkt kurz vor dem Durchbruch steht, zeigen laut TÜV auch die aktuellen Zulassungszahlen und der wachsende Markt für gebrauchte E-Autos.
1: Es gibt aber immer noch viele, die zögern.
2: Ja, sie schrecken vor allem vor den hohen Anschaffungskosten zurück, sorgen sich um die Reichweite oder finden, dass es zu wenige Ladestationen gibt. Außerdem haben einige Autofahrer Angst, dass ein E-Auto wegen des Akkus in Brand geraten könnte. Da sagt der TÜV aber, diese Angst ist unbegründet. Von der Politik fordern die Befragten vor allem ein besseres Angebot im öffentlichen Verkehr, also den Ausbau von Bus- und Bahnstrecken. Die meisten sind sich darin einig, dass bessere Verbindungen und mehr Park-and-Ride-Plätze am Stadtrand die besten Mittel sind, um die Straßen vom Autoverkehr zu entlasten.
1: Danke, Thorsten. Jetzt weitere Nachrichten. In der schwarz-roten Bundesregierung droht neuer Streit. Diesmal geht es um die geplante Zuckersteuer. Laut Bild will das SPD-geführte Finanzministerium deutlich mehr Getränke besteuern als gedacht, zum Beispiel auch Cola Zero und Milchmix-Getränke. Widerstand kommt von CDU und CSU. Mehrere Politiker haben schon gesagt, das gehe über die Empfehlungen einer Gesundheitskommission hinaus. Das werde man so nicht mittragen. Der Zollstreit zwischen den USA und Kanada eskaliert weiter. Die Regierung in Ottawa hat Gegenzölle von bis zu 50% auf US-Importe verhängt. Das trifft vor allem Stahl, Aluminium, Haushaltsgeräte und Landmaschinen. Vorher hatten die USA nach gescheiterten Handelsgesprächen ebenfalls Zölle von bis zu 50% auf kanadische Produkte beschlossen. Camping in Deutschland wird bei deutschen Campern immer beliebter. Das zeigt eine Rangliste des ADAC. 39 deutsche Campingplätze haben es in die Top 100 der meistgefragten Plätze in Europa geschafft. Das sind 9 mehr als im letzten Jahr. Mitte August war ein großer Waldbrand im belgischen Naturschutzgebiet Hohes Venn ausgebrochen. Inzwischen ist das Feuer größtenteils gelöscht, allerdings flammen immer wieder Glutnester auf. Heute war EU-Krisenkommissarin Labib in der Region. Sie geht davon aus, dass der Brand keine natürliche Ursache hatte.

0: Gesprächen mit Experten vor Ort sagte sie, vermutlich habe unabsichtliches menschliches Verhalten das Feuer ausgelöst. Innerhalb von wenigen Tagen waren rund 3000 Hektar Fläche zerstört worden. Es war damit der größte Waldbrand in Belgien seit mehr als 100 Jahren. Und das waren die Nachrichten mit Maite Albrecht.
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2: Es ist ein grau bewölkter Tag im Radio Bonn-Rhein-Siegland. Der größte Regen ist für heute jetzt erstmal durch. Richtung Nacht wird's dann aber auch echt richtig frisch mit unter 15 Grad. Aber mit Blick auf morgen dann wieder wärmer, aber eben auch schwül und klebrig. Angenehmes anders. Aktuell haben wir in Bonn bei Bechlinghofen knapp unter 20 Grad. Der Blick auf die Straßen im Radio Bonn-Rhein-Siegland. Auf den Autobahnen sieht es jetzt gut aus. Da kommt ihr eigentlich überall gut durch. Wir schauen nochmal auf die Kennedy-Brücke. Wer gerade vom Bonner Zentrum nach Beuel will, steht 2 Kilometer. Und auch auf den umliegenden Straßen stockt es immer mal wieder zurück. Hier braucht ihr circa 20 Minuten mehr. Und auf der Gegenfahrbahn zwischen Bonn-Beuel-Vielich und dem Bertner-von-Suttner-Platz auch 2 Kilometer Stop and Go. Ansonsten wünsche ich euch noch eine gute und vor allem auch sichere Fahrt.
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2: Mit Katrin Urbschardt. Wir fahren hier zusammen in diesen Dienstagabend. Kommt gut in den Feierabend.

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1: Mit Markus Krämer. Schönen guten Abend. Die Bonner Polizei ermittelt weiter in dem tödlichen Unfall mit einer Stadtbahn in Königswinter am vergangenen Samstagabend. Ein 65-jähriger Radfahrer war an der Kreuzung zur Hubertusstraße unter die Bahn der Linie 66 geraten und wurde unter dem Wagen eingeklemmt. Er verstarb noch an der Unfallstelle. Wir hatten darüber berichtet. Die Polizei wertet jetzt die Unfallspuren aus. Auch die 27 Fahrgäste wurden befragt, können aber nichts zum Unfallhergang sagen. Die Aussage des Bahnfahrers steht noch aus. Er befindet sich nach Angaben der Polizei noch immer in einem starken Schockzustand und konnte sich noch nicht zu dem Unfall äußern. Deshalb sucht die Polizei auch weiterhin nach Zeugen, die etwas gesehen haben könnten. Die Bonner Polizei hat in Beuhl eine mutmaßliche Gruppe von Fahrraddieben geschnappt und gleichzeitig ihre Hehlerwerkstatt hochgenommen. Zeugen war aufgefallen, wie immer wieder neue, hochwertige Fahrräder in eine Wohnung in die Elsa-Brennström-Straße gebracht wurden. Dort sollen die Fahrräder zerlegt, umgebaut und dann weiterverkauft worden sein. Katharina Hoffmann aus den Radio Bonn-Rhein-Sieg-Nachrichten hat mehr Infos.
2: Die Polizei ging den Hinweisen nach und überprüfte die Wohnung der 41-jährigen Frau und ihres 27-jährigen Mitbewohners. Als sie eine regelrechte Fahrradumbauwerkstatt entdeckten, flüchtete ein weiterer Tatverdächtiger durchs Fenster und lief in Richtung Rhein. Die Polizisten nahmen die Verfolgung auf. Mit Hilfe von Passanten konnte der 43-Jährige gefasst werden. Gegen ihn lag ein Haftbefehl wegen Diebstahls vor. Er kam in die JVA. In der Hehlerwerkstatt wurden mehrere Fahrräder sichergestellt. Über die Rahmennummer konnten einige ihren Besitzern zurückgegeben werden.
1: Gegen alle drei Verdächtigen läuft jetzt ein Verfahren wegen gewerbsmäßigem Diebstahl und Hehlerei. Was in Science-Fiction-Filmen ganz normal ist, wird immer mehr zur Realität. Vollautomatische Gewächshäuser mit Robotern, die als Gärtner und Erntehelfer arbeiten. Die Uni Bonn hat jetzt Geld vom Bund für ein Forschungsprojekt bekommen, was den ersten Schritt in genau diese Richtung geht. Das Team arbeitet an Robotersystemen, die per Sprachfunktion Aufgaben und Anweisungen von Menschen annehmen und erledigen können. Die KI-basierten Roboter können dann mit ihrer 3D-Wahrnehmung und ihren Roboterarmen an den Pflanzenbeständen arbeiten, immer unter Anweisung eines menschlichen Mitarbeiters. Mit dem Projekt wollen die Forscher der Bonner Uni dem Problem entgegenwirken, dass es immer weniger Fachkräfte und Erntehelfer gibt. Und das war der Tag im Radio Bonn-Rhein-Sieg-Land. Die nächste Ausgabe der Lokalnachrichten gibt's wie immer morgen früh um 5.30 Uhr.
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3: Mit Katrin Urbschardt. Hallo, ich wünsche euch einen schönen Dienstagabend jetzt mit Teddy Swims.

0: 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Im Streaming-Tipp heute wird gezockt.
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0: Bitte Platz nehmen am Pokertisch. The Card Counter heißt die heutige Filmempfehlung von Sven Javorek.
2: Ist es möglich zu wissen, wann man sein Limit erreicht hat?
3: All in. Oscar Isaac geht all in. Er ist William, ein Kartenzocker, einer, der das Kartenzählen beherrscht. Er gewinnt aber immer nur so viel, dass er sozusagen unter dem Radar bleibt. So zieht er von Stadt zu Stadt.
4: Beim Pokern muss man abwarten können. Check, raise, re-raise, call.
3: The Card Counter ist aber kein gewöhnlicher Casino-Film, denn der Film entwickelt immer mehr seine düstere Seite. Da geht's um Trauma und um Rache. Denn, wie wir erfahren, muss William mit den Geistern seiner Vergangenheit leben.
4: Auf vielen Menschen lastet eine moralische Schuld. Man wird sie niemals los. Nichts kann rechtfertigen, was wir getan haben.
3: William war Soldat und er saß im Knast. Wofür und ob zu Recht, das bleibt zunächst unklar.
5: Die haben sie zum Sündenbock gemacht. Du hältst dich lieber raus.
3: Der sich da raushalten soll, ist Kirk, ein junger Mann, dessen Vater ebenfalls Soldat war und der Gefangene gefoltert hat. Als William und Kirk aufeinandertreffen, entwickelt sich der Film zu einer Rachegeschichte. The Card Counter ist schon einigermaßen anspruchsvoll und komplex, phasenweise fast schon philosophisch. Oscar Isaac, den ich sehr, sehr gerne sehe, der liefert eine beeindruckende schauspielerische Leistung. Wie ich finde, ein guter Film, der allerdings nicht für jeden was ist.
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0: The Card Counter, wenn das ein Film nach eurem Geschmack ist, den könnt ihr jederzeit streamen in der Dreisat-Mediathek.

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Das war Radio Bonn-Rhein-Sieg am Abend zusammen mit mir, Katrin Urbschardt. Ich hoffe, ihr seid gut in euren wohlverdienten Feierabend gekommen. Von meiner Seite aus war's das jetzt. Ich begehe jetzt in den Feierabend. Aber wir hören uns morgen schon wieder um 10 Uhr. Ciao, ciao!

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1: Ich bin Tine Klimach. Im Zollkonflikt mit den USA hat Kanada Vergeltungszölle von bis zu 50% auf Importe aus dem Nachbarland verhängt. Mit der Wirkung vom 8. September wird Kanada Gegenzölle auf Importe aus den Vereinigten Staaten von Amerika erheben, hieß es aus dem kanadischen Finanzministerium. Das würde vor allem Produkte aus den Bereichen Stahl und Aluminium, Haushaltsgeräte und landwirtschaftliche Ausrüstung betreffen. Die Bundesregierung will konkrete Konsequenzen aus der Hitzewelle und Dürre dieses Sommers ziehen. Bei der Kabinettsklausur in Neu-Hardenberg würden die zuständigen Minister morgen zunächst ihre Einschätzung zur aktuellen Lage abgeben, sagte Kanzler Friedrich Merz zum Auftakt der Tagung.
2: Trockenheit, Hitze, Waldbrände und Ernteausfälle führen uns vor Augen, dass konkreter Handlungsbedarf besteht. Gesundheit, Krankenhäuser, Altenheime, die Landwirtschaft. Es gibt kaum einen Lebensbereich, der nicht betroffen ist. Wir müssen den Klimawandel weiter eindämmen und zugleich unser Land besser an die Folgen des Klimawandels anpassen.
1: Man werde daraus Schlussfolgerungen ziehen für die nächsten Kabinettssitzungen mit konkreten Entscheidungen, so Kanzler Merz weiter. Die Bundespolizei hat 23 ausreisepflichtige Afghanen in ihr Herkunftsland gebracht. Die Abschiebung vom Flughafen Leipzig-Halle nach Kabul begann in den frühen Morgenstunden. Nach Angaben des Bundesinnenministeriums handelt es sich mehrheitlich um Straftäter.
3: Die Männer wurden unter anderem wegen Sexualstraftaten und Körperverletzung verurteilt. Unsere Gesellschaft habe ein eindeutiges Interesse daran, dass Straftäter unser Land verlassen müssen, sagt Innenminister Dobrindt. Er hat auch angekündigt, nicht nur Kriminelle und Gefährder abschieben zu wollen, sondern auch andere Ausreisepflichtige. Daran gibt es Kritik. Hilfsorganisationen berichten, dass nur jeder Dritte in Afghanistan aktuell einen Job hat. Es seien so viele Menschen unterernährt wie nie zuvor. Thomas Bremser, Nachrichtenredaktion.
1: Die Stimmung in der deutschen Wirtschaft hat sich im August weiter vom Einbruch infolge des Irankriegs erholt. Das IFO-Geschäftsklima stieg um 2,1 Punkte auf 88,8 Punkte, wie das Münchner Forschungsinstitut mitteilte. Trotz des erneuten Energiepreisanstiegs erholt sich die deutsche Wirtschaft, sagte IFO-Präsident Clemens Fuß über das Ergebnis der monatlichen Umfrage unter 9000 Unternehmen.
4: Das Wetter. Heute Abend und in der Nacht noch relativ trocken. Morgen starten wir bei um die 10, 11, 12 Grad in den Tag. Vorsicht, es kann morgens auch neblig sein. Maximalwerte tagsüber 25 Grad und relativ trocken mit Sonne und Wolken im Mix. Ab Donnerstagabend, da fängt es dann an mit dem Regen. Das zieht sich dann auch durchs Wochenende durch. Da ist dann auch kräftiger Wind mit dabei.
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4: Auf der A2 Hannover-Dortmund zwischen Bad Eilsen und Feldheim, da blockiert ein kaputtes Auto den rechten Fahrstreifen. Aktuell davor auch schon 6 Kilometer Stau. Die A33 Osnabrück Richtung Bielefeld in Höhe Haderberg, da ist die komplette Autobahn blockiert. Der Grund, da steht ein kaputter LKW. Dann die längsten Staus noch A2 Dortmund-Oberhausen zwischen Essen, Gladbeck und Dreieck Bottrop 12 Minuten plus. Und die 43 Wuppertal-Recklinghausen zwischen Bochum-Riemke und Herne-Eickel. Dichter Verkehr seid ihr aber in 5 Minuten durch.
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4: Mit mir, ich bin Niklas Lünebach, wünsche euch einen richtig schönen Dienstagabend.

0: Fair mit Believe. Gleich gibt's neue Musik für euch. Niklas Lünebacher ist hier. Ich wünsche euch einen richtig schönen Dienstagabend. Wenn ihr mal auf Kreuzfahrt geht, dann haltet vielleicht mal Ausschau nach kleinen gelben Quietscheentchen. Mittlerweile sind die überall verteilt auf Kreuzfahrtschiffen zu finden. Es ist sogar ein bisschen übertrieben mittlerweile. Kollegin Natascha Wittmark, eine Reederei hat jetzt zum Beispiel einen Newsletter rumgeschickt. Da bittet sie Passagiere, keine Quietscheenten auf die Reise mitzunehmen. Was ist denn da los?
1: Ja, das ist eigentlich nur ein lustiger Social-Media-Trend gewesen, aber der ist so ein bisschen ausgeartet. Also Kreuzfahrtpassagiere verstecken diese kleinen gelben Badeenten zum Spaß auf Schiffen. Andere Passagiere können sie dann finden und mitnehmen oder wieder verstecken. Dazu wird dann so eine kleine Notiz hinterlassen und das wird dann auch auf Social Media geteilt. Es geht da einfach darum zu schauen, wie weit und wohin so eine kleine Ente reist. Gestartet ist das wohl, weil mal ein kleines Mädchen in den USA damit angefangen hat. Das haben dann andere einfach weitergemacht.
0: Ist eigentlich ganz süß und ich mag auch diese kleinen, ich mag sowieso Enten und so kleine Quietscheentchen und wenn die plötzlich da bei dir in der Kabine sind, ist ja eigentlich echt niedlich. Aber wie immer kann so ein Trend, wenn das Social Media erobert, schnell mal ein bisschen ausarten. Es gibt auch schon Facebook-Gruppen von diesen Enten-Community. Eine hat schon 330.000 Mitglieder. Das werden immer mehr und genau deshalb gibt es auch immer mehr Enten auf Kreuzfahrtschiffen.
1: Richtig. Zu viele und das ist ein Problem. Die Masse an Enten treibt die Crew langsam in den Wahnsinn. Ja, so schreibt es eine Reederei in einem Newsletter an ihre Passagiere. Sie kommen mit dem Entsorgen nicht mehr hinterher. Außerdem werden sie wohl auch an so absurden Orten versteckt, dass sie teilweise ein Sicherheitsrisiko sind. Deshalb dürfen keine Enten mehr aufs Schiff gebracht werden.
0: Möchte das bitte nochmal betonen. Quietscheenten sind ein Sicherheitsrisiko auf Kreuzfahrtschiffen. Also, dass es so weit kommt, hätte auch keiner von uns gedacht. Jetzt

0: Das Wetter.
1: Morgen noch ohne Regen, da bleibt es relativ trocken. Ein Mix aus Sonne und Wolken bei maximal 25 Grad. Donnerstag gehen die Temperaturen nochmal hoch auf so 28 Grad. Also wir kratzen so an den 30. Aber das hält nicht wirklich lange, weil am Abend, da kommen dann dicke graue Wolken und die lassen auch Regen mit dabei. Freitag kühlt es dann schon ordentlich ab auf um die 20 Grad. Dann auch frischer Wind den ganzen Tag über, Regenschauer. Und so geht es dann das Wochenende auch weiter.
0: NRW Verkehr.
1: Wir haben zwei blockierte Autobahnen. Einmal die A2 Hannover-Dortmund zwischen Bad Eilsen und Feldheim. Da steht ein kaputtes Auto auf dem rechten Fahrstreifen. Der ist auch aktuell blockiert. 6 Kilometer Stau. Und die A33 Osnabrück in Richtung Bielefeld in Höhe Haderberg ist komplett die Autobahn blockiert. Da steht nämlich ein kaputter LKW. Und dann noch ein Stau auf der A2 Dortmund-Oberhausen zwischen Gladbeck-Ellinghorst und Dreieck Bottrop. 1 Kilometer Stau. 10 Minuten dauert es länger.

Nein, keine Sorge, wenn ihr irgendwann demnächst die nächsten paar Tage oder Wochen es plötzlich piepen hört, ihr habt keinen Tinnitus. Das könnte euer Rauchmelder sein, denn vor rund 10 Jahren wurde eine Rauchmelderpflicht eingeführt. Das heißt, in vielen Wohnungen wurde dann erst so ein Rauchmelder eingebaut. Aber die Teile halten auch ungefähr nur so rund 10 Jahre. Aber die kann man nicht alle einfach nur dann die Batterien austauschen. Manche müsst ihr dann auch komplett einmal wechseln, was ihr tun müsst, wenn euer Rauchmelder euch bald auf den Sack geht. Das hören wir gleich, unter anderem nach Coldplay.

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0: Ace of Base mit The Sign. Und ein sehr klares Zeichen, dass bei eurem Rauchmelder die Batterie bald leer ist, geben die Dinger euch ja selbst. Genau so ein Piepen. Und das hört ihr bald vielleicht auch. Denn vor rund 10 Jahren wurde die Rauchmelderpflicht eingeführt. Das heißt, in ganz vielen Wohnungen wurden dann die Geräte eingebaut. Und genau so lange halten die Batterien auch, also 10 Jahre. Das heißt, Thorsten Ortmann aus dem News-Team, es kann ja sein, dass die Dinger bald dann anfangen zu piepen. Was machen wir dann?
1: Also es soll ja Leute geben, die greifen dann genervt zum Baseballschläger, aber es geht auch mit deutlich weniger Sachschaden. Bei vielen Rauchmeldern kann man nämlich den Batteriewarnton über mehrere Stunden bis zu 24 Stunden lang unterdrücken, je nach Modell. Und zwar indem man die Test- bzw. Stummschalttaste einmal kurz drückt. Das ist aber natürlich keine Dauerlösung.
0: Ja, auf jeden Fall. Und viele beklagen ja auch, dass die Dinger eben nicht dann anfangen zu piepen, wenn man gerade mal Zeit hat, so nach Feierabend oder sonst irgendwas, sondern immer fangen die Teile nachts an. Ne?
1: Stimmt, aber das ist nichts Persönliches zwischen dem Rauchmelder und seinem Besitzer, sondern es gibt wirklich einen Grund. Nachts fällt nämlich die Temperatur in den Räumen und das kann auch zu einem kurzfristigen Spannungsabfall in der Batterie führen. Die Elektronik im Gerät sagt dann leider nicht, ach ja, der Mensch, der schläft gerade, wir warten mal bis morgen. Nein, sie ist komplett humorlos und warnt dann eben mit einem Piepton, obwohl die Batterie gar nicht leer sein muss, sondern eben halt nur kurz einen Spannungsabfall hatte. Übrigens, Rauchmelder haben noch ein unrühmliches Talent. Die Dinger piepen gerne auch bei einem Defekt, zum Beispiel, wenn der Melder verstaubt ist oder sich ein Insekt im Inneren verirrt hat und denkt, ja, ganz schön hier, hier ziehe ich mal ein.
0: Was mache ich denn dann, wenn die Batterie eben leer ist? Gut, bei manchen Rauchmeldern geht das ziemlich einfach. Da kann man die einfach rausziehen, eine neue reintun. Aber zum Beispiel bei fest verbauten Batterien, kann ich da auch selbst ran?
1: Nein, bei den 10-Jahres-Geräten geht das nicht. Sollte man auch nicht, weil nach so langer Zeit auch die Sensoren gelitten haben. Darum sollte man sie so oder so nach 10 Jahren ersetzen. Übrigens, wie alt der Rauchmelder ist, das sieht man auch auf der Rückseite. Da ist ein entsprechendes Label drauf. Bei den Baumarktgeräten kann man meist den 9-Volt-Batterieblock austauschen. Auf jeden Fall sollte man danach den Rauchmelder testen. Da gibt es einen speziellen Testknopf am Gerät. So einen Test sollte man auch mindestens einmal im Jahr machen. Bei leerer Batterie kann man dann auch sofort den Vermieter kontaktieren. Der ist für den Austausch der kompletten Rauchmelder zuständig. Dann hilft nur noch beten, dass der schneller ist als ein möglicher Brand.
0: Alles klar, dann wissen wir jetzt Bescheid. Danke dir, Thorsten. Bei euch könnte auch bald der Rauchmelder anfangen zu piepen. Jetzt wisst ihr, was ihr tun müsst.
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1: Ich bin Tine Klimach. Zum Auftakt der Kabinettsklausur hat Bundeskanzler Friedrich Merz konkrete Konsequenzen aus der Hitzewelle und Dürre dieses Sommers angekündigt. Bei der Tagung auf Schloss Neuhardenberg in Brandenburg würden die zuständigen Minister zunächst ihre Einschätzung zur aktuellen Lage geben. Merz zeigte sich außerdem zuversichtlich, dass die Schwächephase der deutschen Wirtschaft bald überwunden werden kann. Zu der auf dem Leipziger Flughafen festgesetzten Sprengstoffdrohne kündigte er in Kürze neue Erkenntnisse an. In der gesetzlichen Pflegeversicherung droht ein Milliardenloch. Nach Einschätzung von AOK-Bundesverbandschefin Carola Reimann könnte das Defizit auf rund 8 Milliarden Euro anwachsen. Das wäre mehr als ein Zehntel der jährlichen Ausgaben der Pflegeversicherung, sagte Reimann der Funke Mediengruppe.
2: Die Beiträge werden weiter steigen, wenn wir nichts tun, warnt die AOK-Chefin. Und um die Löcher zu stopfen, hat sie zwei Vorschläge. Der Bund gibt mehr Geld und sie plädiert für einen Finanzausgleich zwischen sozialer und privater Pflegeversicherung. Außerdem fordert sie, gesamtgesellschaftliche Aufgaben der Pflegeversicherung müssen aus Steuermitteln finanziert werden. Und dazu zählt sie auch die Rentenbeiträge für Menschen, die Angehörige pflegen. Claudia Wächter, Nachrichtenredaktion.
1: Im Zollkonflikt mit den USA hat Kanada Vergeltungszölle von bis zu 50% auf Importe aus dem Nachbarland verhängt. Ab dem 8. September schlägt Kanada mit saftigen Gegenzöllen auf Importe aus den USA zurück. Das verkündete der kanadische Finanzminister François-Philippe Champagne.
3: Die Nachbarn sind im vollentbrannten Zollkrieg. Kanada lässt die von Trump angedrohten Zölle nicht auf sich sitzen und holt zum Gegenschlag aus. Schon nächsten Monat sollen gestaffelte Zölle auf US-Importe im Wert von knapp 28 Milliarden kanadischen Dollar in Kraft treten. Die Kanadier wollen nicht tatenlos zusehen, wie die USA die Importabgaben hochschrauben. Der kanadische Premier Carney sagte, die Verhandlungen hätten deutlich gemacht, dass die USA kanadische Schlüsselindustrien wie Autos, Stahl und Aluminium zerstören wollten. Aus den USA, Tina Eck.
1: Die US-Country-Ikone Dolly Parton ist im Alter von 80 Jahren gestorben. Das bestätigte ihre PR-Agentur der Deutschen Presseagentur. In einem Video auf ihrer Instagram-Seite teilte die Familie mit, die Traurigkeit ist mit uns, aber nicht mit Dolly. Sie hat ihr Leben gelebt. Über die Todesursache war zunächst nichts bekannt. Mit Hits wie Jolene oder 9 to 5 wurde Dolly Parton weltberühmt.
4: Und das waren die Nachrichten mit Tine Klimach.
0: Das Wetter. Da wird's noch richtig freundlich. Erstmal die nächsten Tage relativ trocken mit Sonne und Wolken im Mix. Morgen bis zu 26 Grad. Am Donnerstag kratzen wir sogar an den 30. Aber am Donnerstagabend, da ziehen dann dicke, fette, graue Wolken auf. Die haben auch Regen mit dabei. Ab Freitag, da kühlt es dann wieder runter. Da sind wir dann wieder bei so 23, 22 Grad in der Spitze. Dazu frischer Wind, immer wieder Regenschauer. Und das zieht sich dann so durch das Wochenende auch durch.
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0: A33 Osnabrück Richtung Bielefeld ist in Höhe Haderberg weiterhin durch einen kaputten LKW blockiert. Einen Stau haben wir auch noch auf der A3 Köln-Oberhausen zwischen Mettmann und Kreuz Breitscheid. 2 Kilometer Stau, dauert ungefähr 7 Minuten länger. Kommt gut durch.
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von den Adventgemeinden aus Bonn und dem Rhein-Sieg-Kreis mit einer Sendung, die unsere Sehnsucht mehr denn je nach Frieden zum Ausdruck bringt und der Frage nach mehr als 4 Jahren Krieg in der Ukraine und dem inzwischen stattfindenden Krieg der USA und Israels gegen den Iran. Wann gibt es endlich Frieden? Frieden ist doch möglich.

hören Sie Pastor Werner Jelinek. Ich bin Ulrich Werner. Schönen guten Abend. Und jetzt Udo Lindenberg und die Kids on Stage mit »Wir ziehen in den Frieden«.

0: Artikel 3. Niemand darf wegen seines Geschlechts, seiner Abstammung, seiner Rasse, seiner Sprache, seiner Heimat und Herkunft, seines Glaubens, seiner religiösen oder politischen Anschauungen oder seiner sexuellen Orientierung benachteiligt oder bevorzugt werden.
1: Ich stehe vor euch mit meinem

0: Angesichts der Kriegsereignisse in der Ukraine meldete sich die Arbeitsgemeinschaft christlicher Kirchen in Nordrhein-Westfalen, die ACK NRW, mit einem Aufruf. Der gegenwärtige Krieg in der Ukraine ist grausam und menschenverachtend. Er verstößt gegen das Völkerrecht und er stellt die Friedensordnung Europas radikal in Frage. Als Christinnen und Christen sind wir überzeugt, Krieg soll nach Gottes Willen nicht sein. Daher rufen wir alle Mitgliedskirchen und Gemeinschaften, die in der ACK NRW miteinander verbunden sind, auf, unablässlich für ein sofortiges Ende des Krieges in der Ukraine zu beten und alles dafür zu tun, dass der notleidenden Bevölkerung geholfen wird. Insbesondere bitten wir um Spenden für die Hilfsorganisationen, die in der Ukraine tätig sind, und für diejenigen, die sich in unseren östlichen Nachbarländern und bei uns um die Flüchtlinge kümmern. Im Aktionsbündnis Deutschland hilft sind etliche Organisationen zusammengeschlossen, die über genügend Erfahrung, Kontakte und Möglichkeiten verfügen, um gezielt und effektiv dort Hilfe zu leisten, wo sie am nötigsten ist. Auch die vielen kleinen Initiativen und Aktionen vor Ort leisten einen wichtigen Beitrag zur Linderung der Not. Zu unserer ACK-Gemeinschaft gehören auch Gemeinden russischer oder ukrainischer Prägung. Sie sind in dieser schwierigen Situation besonders auf Austausch, Gespräche und Unterstützung angewiesen. Wo es möglich ist, sollten sie in ökumenische Friedensgebete einbezogen werden. Jesus lehrt, alles, was ihr wollt, dass euch die Menschen tun, das tut auch ihnen. Als christliche Kirchen sehen wir uns verpflichtet, im Sinne dieser sogenannten goldenen Regel der Bergpredigt zu handeln. In diesem Sinne treten wir für Frieden auf der Basis des Völkerrechts und der internationalen Verträge ein und fordern ein sofortiges Ende aller Kampfhandlungen. Schwerte im März 2022.
1: Das, was Pastor Werner Jelinek gerade sagte, betrifft leider immer noch nach über 4 Jahren den Krieg zwischen Russland und der Ukraine. Und ein Ende ist nicht abzusehen. Und jetzt Reinhard May mit seinem Song Frieden.

0: Wir hören ein Gebet von Frère Alois aus Thésée. Liebender Gott, fassungslos stehen wir vor der Gewalt auf der Welt. Besonders in diesen Tagen angesichts des Kriegsgeschehens in der Ukraine. Gib uns die Kraft, denen in Solidarität beizustehen, die leiden und die heute in Angst leben. Gib Hoffnung all denen, die in diesem Teil der Welt, der uns so sehr am Herzen liegt, nach Gerechtigkeit und Frieden suchen. Sende den Heiligen Geist, den Geist des Friedens, damit er die Verantwortlichen der Völker und alle Menschen leite.
1: Und jetzt Silbermond mit dem Song Weiße Fahnen.

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1: Und jetzt Reinhard May und Freunde mit dem Song »Nein, meine Söhne geb ich nicht«.

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3: Vielleicht ermutigen Sie die folgenden Worte von Dietrich Bonhoeffer aus seiner Rede, die Bitte um Frieden immer wieder aufs Neue vor Gott zu bringen. Er sagte: Wie wird Friede? Durch ein System von politischen Verträgen? Durch Investierung internationalen Kapitals in den verschiedenen Ländern? Das heißt, durch die Großbanken, durch das Geld oder gar durch eine allseitige friedliche Aufrüstung zum Zweck der Sicherstellung des Friedens? Nein, durch dieses alles aus dem einen Grunde nicht, weil hier überall Friede und Sicherheit verwechselt wird. Es gibt keinen Weg zum Frieden auf dem Weg der Sicherheit, denn Friede muss gewagt werden. Ist das eine große Wagnis und lässt sich nie und nimmer sichern. Friede ist das Gegenteil von Sicherung. Sicherheiten fordern heißt Misstrauen haben, und dieses Misstrauen gebiert wiederum Krieg. Sicherheiten suchen heißt sich selber schützen wollen. Friede heißt sich gänzlich ausliefern dem Gebot Gottes. Keine Sicherung wollen, sondern in Glaube und Gehorsam dem allmächtigen Gott die Geschichte der Völker in die Hand legen und nicht selbstsüchtig über sie verfügen wollen. Kämpfe werden nicht mit Waffen gewonnen, sondern mit Gott. Sie werden auch dort noch gewonnen, wo der Weg ans Kreuz führt. Wer von uns darf denn sagen, dass er wüsste, was es für die Welt bedeuten könnte, wenn ein Volk, statt mit der Waffe in der Hand, betend und wehrlos und darum gerade bewaffnet mit der allein guten Wehr und Waffen den Angreifer empfinge? Im Neuen Testament der Bibel, in Matthäus Kapitel 5, Vers 9 steht: Selig sind die Friedenstiften, denn sie werden Gottes Kinder heißen. Und jetzt Reinhard May, Hannes Wader und Konstantin Wecker mit dem Song Es ist an der Zeit.

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0: Wir hören ein Friedensgebet, das Franz von Assisi zugeschrieben wird. O Herr, mach mich zu einem Werkzeug deines Friedens, dass ich liebe, wo man hasst, dass ich verzeihe, wo man beleidigt, dass ich verbinde, wo Streit ist, dass ich die Wahrheit sage, wo Irrtum ist, dass ich Glauben bringe, wo Zweifel droht, dass ich Hoffnung wecke, wo Verzweiflung quält, dass ich Licht entzünde, wo Finsternis regiert, dass ich Freude bringe, wo der Kummer wohnt. Herr, lass mich trachten, nicht, dass ich getröstet werde, sondern dass ich tröste. Nicht, dass ich verstanden werde, sondern dass ich verstehe. Nicht, dass ich geliebt werde, sondern dass ich liebe. Denn wer sich hingibt, der empfängt. Wer sich selbst vergisst, der findet. Wer verzeiht, dem wird verziehen. Und wer stirbt, der erwacht zum ewigen Leben.
1: Und jetzt Udo Lindenberg und Pascal Krawetz mit dem Song »Wozu sind Kriege da?«

Wir hören ein Sonett von Reinhold Schneider aus dem Jahr 1936. Allein den Betern kann es noch gelingen, das Schwert ob unseren Häuptern aufzuhalten und diese Welt den richtenden Gewalten durch ein geheiligt Leben abzuringen. Denn Täter werden nie den Himmel zwingen. Was sie vereinen, wird sich wieder spalten. Was sie erneuern, über Nacht veralten und was sie stiften, Not und Unheil bringen. Jetzt ist die Zeit, da sich das Heil verbirgt und Menschen Hochmut auf dem Markte feiert, indes im Dom die Beter sich verhüllen. Bis Gott aus unseren Opfern Segen wirkt und in den Tiefen, die kein Aug entschleiert, die trockenen Brunnen sich mit Leben füllen. Gott, wie zerbrechlich unsere Sicherheiten sind, wie gefährdet unsere Ordnungen, das erleben wir in diesen Tagen. Wer sieht uns mit unserer Hilflosigkeit und Angst? Wütend und fassungslos erleben wir, wie Machthaber die Freiheit und das Leben vieler Menschen gefährden. Was geschieht als nächstes? Welchen Informationen können wir trauen? Was können wir tun, das helfen oder etwas bewegen würde? Sieh du die Not, sieh unsere Angst. Wie so viele suchen wir Zuflucht bei dir und Schutz, innere Ruhe und einen Grund für unsere Hoffnung. Wir bringen dir unsere Sorgen. Wir bitten dich für die, die um ihr Leben fürchten und für die, die sich beharrlich für friedliche Lösungen einsetzen. Verleih uns Frieden gnädiglich, Herr Gott, zu unseren Zeiten. Es ist ja doch kein anderer nicht, der für uns könnte streiten, für uns und für das Leben und für die Freiheit und gegen den Terror der Diktatoren. Denn du, unser Gott alleine, Herr Gott, erbarme dich.

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So der Mann aus der 77. 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Du bist nichts als ein Feigling, sagten sie. Doch der sanft sprechende Sanitäter bestand darauf, dass er seine Mission sei, zu heilen und nicht zu töten. Als Desmond Doss an seiner Schlafkoje kniete, um zu beten, schleuderten seine Kameraden Stiefel und Beleidigungen nach ihm. Sogar sein Kommandeur wollte ihn aus dem Militär werfen. 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Als japanische Kugeln auf sie herabregneten, schien ihr Schicksal hoffnungslos. 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

jetzt Reinhard May mit dem Song Die Waffen nieder.

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Der Job heißt Minen legen, die Pflicht heißt bombardieren, vernichten und verstümmeln, auslöschen und liquidieren. Heißt Brandschützen, Menschen zu Tode hetzen, die eigene Seele für immer verletzen.

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1: Von den Adventgemeinden in Bonn und dem Rhein-Sieg-Kreis mit einer Sendung, die unsere Sehnsucht nach Frieden in der Welt zum Ausdruck bringt. 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Das ist auf der Südseite des Hofgartens der Universität Bonn. 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Mein Name ist Ulrich Werner. Ich wünsche Ihnen noch einen guten Abend. Und jetzt, aha, mit Take on Me.

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1: Ich bin Thomas Brock. Alles auf Neustart. Nach der Sommerpause ist das Bundeskabinett zu einer zweitägigen Klausur auf Schloss Neuhardenberg in Brandenburg zusammengekommen. Das Treffen ist der Auftakt für schwierige Wochen, in denen der Bundesregierung 3 Landtagswahlen und ein womöglich heißer Herbst der Reformen bevorstehen.
2: Deutschland könnte seine Wirtschaftsflaute weitgehend aus eigener Hand überwinden, so Merz, und wieder sogar weltweit Vorbild und Marktführer werden, auch in Zeiten von KI und weltweiten Konflikten. Um die Wirtschaft anzukurbeln, will die Regierung bei ihrer Klausur unter anderem über Preise und Innovationen reden, so Merz. Außerdem steht neue Drohnenabwehr im Zentrum und mehr Hitzeschutz. Die Schäden des Hitzesommers zeigten den Handlungsbedarf, so der Kanzler. Merz kündigte konkrete Beschlüsse für die nächsten Kabinettssitzungen an. Ronny Tochau, Nachrichtenredaktion.
1: In der Bundesregierung zeichnet sich ein Streit um die konkrete Ausgestaltung der geplanten Zuckersteuer ab. Laut Bild-Zeitung gibt es Pläne, dass die Steuer mehr Produkte betreffen könnte als gedacht. Neben Limonaden könnten unter anderem auch Säfte, Milchgetränke, Eistees, Biermischgetränke, Haferdrinks und Fertigkaffees der Zuckersteuer unterworfen werden. So sollen unter anderem Einnahmen für den Bundeshaushalt generiert werden, heißt es in dem Papier aus dem Finanzministerium. Teile der Union lehnen die Pläne ab. Ein Taxi bestellen und dann sitzt niemand am Steuer. Was bisher noch ziemlich futuristisch klingt, soll in München schon bald Realität werden. Die Google-Schwester Waymo bringt ihre selbstfahrenden Autos nach Bayern.
3: Schon in den kommenden Wochen sollen erste Waymo-Autos durch München fahren. Zunächst sitzt dabei noch geschultes Personal am Steuer. Die Fahrzeuge sollen so das Straßennetz kennenlernen und auf den Münchner Verkehr vorbereitet werden. Ende 2027 will Waymo dann in München einen regulären Fahrdienst ganz ohne Fahrer starten, als erste Stadt in der Europäischen Union. Die nötigen Genehmigungen dafür stehen allerdings noch aus. In den USA ist Waymo bereits in mehreren Großstädten unterwegs. Fabian Schaffer, Nachrichten. Redaktion.
1: Die US-Country-Ikone Dolly Parton ist tot. Sie starb im Alter von 80 Jahren. Das bestätigte ihre PR-Agentur. Über die Todesursache ist noch nichts bekannt. Mit Hits wie Jolene oder 9 to 5 erlangte Dolly Parton weltweiten Ruhm.
4: Das Wetter. Da gehen wir noch entspannt durch die Nacht bei um die 10, 12 Grad. Morgen früh starten wir mit Nebel in den Mittwoch bei maximal 26 Grad tagsüber mit Sonnenschein und Wolken im Wechsel. Der Donnerstag wird ähnlich, beziehungsweise er fängt ähnlich an mit Sonnenschein und Wolken im Wechsel. Dann sogar Temperaturen bis zu fast 30 Grad. Aber abends, da zieht eine dicke, dicke Wolkendecke auf und dann ist auch Regen mit dabei. Und der zieht sich komplett durchs Wochenende durch.
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4: Da ist uns soweit nichts gemeldet. Allen unterwegs eine gute Fahrt, kommt gut durch.
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4: Es gibt nicht viele Sprüche, die man bei einer Museumsführung aufschnappen und dann in einen riesigen Welthit verwandeln kann. MC Hammer haben es aber geschafft. Sie dürfen das nicht anfassen.
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jetzt neu bei uns. Jack Dean, Mercy. 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

0: In Köln, da treffen sich jetzt in den nächsten Tagen wieder hunderttausende Gamer und Nerds. Also, wenn sie dann mal von ihrem PC wegkommen und aufhören, die ganze Zeit Pizza zu fressen. Und alle, die sagen, boah, das war jetzt aber sehr verallgemeinernd. Nein, das war eine absolute Tatbeschreibung von dem, was ich diese Nacht gemacht habe, bis um 5, gezockt und Pizza gegessen. Es macht aber auch einfach Bock. Und ganz viele von meinen Kollegen, die wandern jetzt eben in den nächsten Tagen über die Gamescom. Kollege Robert Jans, da werden ja tausende Aussteller oder sind tausende Aussteller, die ganz viel vorstellen, Spiele natürlich und so weiter und so fort. Aber es geht eben nicht längst nur noch ums Zocken.
1: Genau, es gibt auch Cosplay, E-Sports, Shows, Brettspiele und Gaming ist ja auch schon lange kein Thema mehr, nur für Jugendliche. In Deutschland zocken inzwischen mehr als 41 Millionen Menschen. Das Durchschnittsalter, das liegt so bei gut 38 Jahren und gespielt wird längst nicht nur an der klassischen Konsole, sondern zum Beispiel auch ganz viel auf dem Smartphone.
0: Und wenn ich mir jetzt denke, gut, okay, alles klar, dann lasse ich die Tage einfach mal Steam zu und gehe raus auf die Gamescom, raus in die Welt. Bekomme ich denn überhaupt noch Tickets?
1: Ja, aber bei manchen Tagen wird es tatsächlich schon eng. Der Samstag ist bereits ausverkauft, genauso wie die sogenannten Wildcards für den Fachbesuchertag. Für die anderen Besuchertage werden im offiziellen Ticketshop aktuell aber noch Tickets angeboten. Wer hin will, sollte also vorher unbedingt online checken und nicht einfach auf gut Glück hinfahren.
0: Und wir sind natürlich auch für euch auf der Gamescom unterwegs und fangen so ein bisschen die Stimmung ein vor Ort. Also, meine Kollegen, nicht ich. Ich muss nachher wieder zocken.

0: Das Wetter.
1: Frisch geht es durch die Nacht bei um die 12 Grad. Morgen starten wir mit Nebel in den Mittwoch. Maximal 26 Grad tagsüber. Sonne und Wolken im Mix. Der Donnerstag, der wird richtig warm bei fast schon 30 Grad. Am Abend ziehen aber dicke Wolken auf. Die haben auch Regen mit dabei. Und Regen, den gibt es dann das ganze Wochenende lang.
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1: Vorsicht A1, Köln in Richtung Dortmund in Höhe Köln-Niel. Besteht Gefahr durch Gegenstände auf der Fahrbahn. Achtung, eine gefährliche Situation ist das, weil das ist alles in der Ausfahrt. Die A1 nochmal, jetzt Köln in Richtung Euskirchen in Höhe Köln-Bocklemünd. Gefahr durch ein kaputtes Fahrzeug, das steht auf dem rechten Fahrstreifen. Und ein Stau auf der A3 Köln-Oberhausen zwischen Mettmann und Kreuz Breitscheid. 2 Kilometer, dauert aktuell 7 Minuten länger.
2: Warum sind denn diese Kaffeeflecken so hartnäckig? Das ist. Jetzt muss ich ein bisschen aufräumen gerade, weil Lotte kommt gleich zu Besuch. Die hat ein neues Album draußen, heißt genauso wie sie auch Lotte. Quatschen wir gleich drüber, aber erstmal muss ich die ganzen Pfandflaschen hier weghauen. Wer lässt sie eigentlich immer hier so lieben? Moment, ich muss mal kurz mit meinen Kollegen schicken.

0: Jenny Swims ist das für euch mit Bad Dreams. Und jetzt gibt's ganz, ganz, ganz, ganz frische Musik von Lotte. Und es freut mich sehr, dass du jetzt hier bei mir bist.
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1: Ihre Songs kommen mit ehrlichen deutschen Texten direkt aus dem Herzen. Und das schon seitdem sie 13 ist. Lottes Musik lässt uns tief blicken und in Emotionen schwelgen. Mit Melancholie, Charme und ganz viel Liebe bringt sie uns heute ihr neues, selbstbetiteltes Album Lotte mit.
0: Was ich mich dabei frage, ist, wenn man das Album nach sich selbst benennt, heißt das, du findest dich da drin auch wieder?
3: Ja, hoffentlich. unbedingt. Total. Mehr als je zuvor. Und ich bin irgendwie ganz froh, dass ich noch kein anderes Album nach mir selbst so benannt habe, weil jetzt fühlt sich's tatsächlich richtig an und an der Zeit.
0: Es gibt auch bei manchen Songs, dachte ich mir so, die arme Lotte ist und der möchte ich jetzt so eine heiße Schokolade vor Brei bringen und so ein paar Brei. Zum Beispiel wie bei auch Mein Baby. Das ist ja durchaus auch sehr düster.
3: Ja. Ja, weil Musik, glaube ich, auch so immer schon war und jetzt mehr als je zuvor so eine Insel für mich ist, wo alle Gefühle erlaubt sind und eben auch die super traurigen, die, wie man sich fühlt, wenn das Baby weg ist, in dem Fall der Partner, und man einfach merkt, so krass, ich komme damit drauf nicht klar. Und das Ding ist, ich bin auch so mega hochsensibel, das heißt, ich fühle alles, was ich fühle, noch viel stärker. Und davon handelt Mein Baby eben, dass man in die Nacht will und einfach alles vergessen will und sich betäuben will und mal kurz nichts fühlen.
0: Es gibt dann auch so Passagen wie, es gibt keinen, der uns vermisst, Club der Enttäuschung, und hier ist nur Hoffnung gefährlich. Da habe ich mich gefragt, was soll das bedeuten, hier ist nur Hoffnung gefährlich? Soll man, also, dass man keine haben kann oder dass es nichts bringt, oder?
3: Naja, wenn man Hoffnung hat, dann macht man sein Herz ja immer wieder auf und denkt so, ach, das geht doch schon oder das wird nochmal oder jemand öffnet sich eben für jemand. Und ich kenne das, wenn ich ein gebrochenes Herz habe, dann mache ich es erstmal wirklich ganz fest zu. So, dann darf da keine Hoffnung rein, weil das wäre irgendwie, weiß ich auch nicht, wieder aufmachen macht Angst dann so wieder. Dieses neue Anlauf nehmen, dieses nochmal rausgehen, das ist einfach scary. Und dann bleibt man dann lieber erstmal bei sich.
0: Ist das, was man dann auch mitnehmen sollte aus diesem Song, dass man
3: auf gar keinen Fall einfach feiern gehen?
0: Spaß. Ach so, das.
3: Also ich glaube, mein Album ist keins, von dem man vielleicht so viele Weisheiten eins zu eins rausnehmen kann. Da ist auch sehr, wirklich sehr viel Verantwortungslosigkeit mit drin, was auch ein schönes Learning ist. Ich finde, das Leben ist, ich weiß auch nicht, ist doch eh schon alles ernst genug. Ich finde manchmal einfach wirklich mehr Moment sein, loslassen, Fehler machen. Das mache ich gerade. Ich mache gerade so viel falsch und das ist total gut, weil das ist so kurz und ich will lieber zu viel als zu wenig erlebt haben am Ende.
0: Und dann hören wir doch mal rein in Mein Baby jetzt, wo wir mit rausnehmen, nicht, dass wir unser Herz verschließen und keinen mehr reinlassen, sondern einfach mal rausgehen und Party machen.
3: Ganz genau. Rein ins Risiko.

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1: Ich bin Thomas Brock. Zum Auftakt der Kabinettsklausur hat Bundeskanzler Merz konkrete Konsequenzen aus der Hitzewelle und Dürre dieses Sommers angekündigt. Bei der Tagung auf Schloss Neu-Hardenberg in Brandenburg würden die zuständigen Minister zunächst ihre Einschätzung zur aktuellen Lage abgeben, sagte der CDU-Chef. Merz zeigte sich zuversichtlich, dass die Schwächephase der deutschen Wirtschaft bald überwunden werden kann. Er äußerte sich am Rande der Klausur auch zum Drohnenvorfall am Leipziger Flughafen. Die Bundesregierung werde demnächst mitteilen, was sie über die möglichen Urheber der Sprengstoffdrohne weiß.
2: Anfang des Monats taucht abends eine mit Sprengstoff beladene Drohne am Flughafen auf und wird entschärft. Nach Informationen des Spiegel entdecken die Ermittler mindestens eine weitere Drohne und militärischen Sprengstoff. Für viele Experten führt die Spur nach Russland. Offiziell will sich die Regierung dazu aber noch nicht äußern. Die Bundesregierung stärkt den Schutz vor Drohnen aber etwa mit einem eigenen Drohnenzentrum. Die Urheber solcher Angriffe würden bezahlen, sagt Kanzler Merz. Thomas Bremser, Redaktion.
1: Im Zollkonflikt mit den USA hat Kanada Vergeltungszölle von bis zu 50% auf Importe aus dem Nachbarland verhängt. Ab dem 8. September schlägt Kanada mit saftigen Gegenzöllen auf Importe aus den USA zurück. Das verkündete der kanadische Finanzminister Champagne.
3: Die Nachbarn sind im vollentbrannten Zollkrieg. Kanada lässt die von Trump angedrohten Zölle nicht auf sich sitzen und holt zum Gegenschlag aus. Schon nächsten Monat sollen gestaffelte Zölle auf US-Importe im Wert von knapp 28 Milliarden kanadischen Dollar in Kraft treten. Die Kanadier wollen nicht tatenlos zusehen, wie die USA die Importabgaben hochschrauben. Der kanadische Premier Carney sagte, die Verhandlungen hätten deutlich gemacht, dass die USA kanadische Schlüsselindustrien wie Autos, Stahl und Aluminium zerstören wollten. Tina Eck, USA.
1: Die US-Country-Sängerin Dolly Parton ist tot. Sie sei friedlich im Alter von 80 Jahren in Nashville im US-Bundesstaat Tennessee gestorben. Das bestätigte ihre PR-Agentur. Über die Todesursache ist noch nichts bekannt. Mit Hits wie Jolene oder 9 to 5 erlangte Dolly Parton Weltruhm. Und das waren die Nachrichten mit Thomas Brockt.
4: Das Wetter. In der Nacht mit so ein paar Wölkchen hier und da und etwas Nebel geht es dann rein in den Mittwoch. Wir starten den bei um die 12 Grad. Die Temperaturen gehen hoch auf 26, so um den Dreh. Dazu gibt es dann noch Sonne und ein paar Wolken hier und da. Der Donnerstag etwas ungemütlicher, vor allem abends. Da zieht dann eine dicke graue Wolkendecke auf. Die hat Regen mit dabei und auch kräftiger Wind ist mit dabei. Und so zieht sich das dann durch das Wochenende durch.
5: NRW Verkehr.
4: Weiterhin vorsichtig fahren auf der 1 Köln in Richtung Dortmund in Höhe Köln-Niel. Da liegen Gegenstände in der Ausfahrt. Also bitte vorsichtig sein.
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4: Und da haben wir jetzt bei den nächsten drei Songs alles rausgeholt, was Rang und Namen hat. Da ist Robbie Williams mit dabei, da ist Taylor Swift mit The Fate of Ophelia dabei und jetzt direkt schon den Anfang machen Jennifer Lopez und David Guetta mit Save Me Tonight. Ich bin Niklas Lünebach, wünsche euch einen richtig

0: Robbie Williams entertaint uns. Also möchte er zumindest. Let me entertain you. Und jetzt gibt es neue Musik von Mark Amber. Das ist er hier. Jetzt gibt es seinen neuen Song The Proof für euch. Und Mark Amber hat ja selber angefangen, Musik zu machen, weil er Liebeskummer hatte. Ganz, ganz früher, als er sich von seiner damaligen Freundin getrennt hat, hat er dann angefangen, Musik zu machen und Klavier zu spielen. Und mittlerweile ist da eine Riesenkarriere raus geworden. Sein neuer Song, der ist aber gar nicht so voll mit Herzschmerz und so.
1: Hey, this is Mark Amber and you're listening to my brand new single, The Proof. This song is a reminder that no matter how you feel right now, better days will always be ahead.
0: Er sagt nämlich, es geht darum, dass egal wie du dich fühlst, also auch wenn es gerade mal nicht so läuft, gute Tage und bessere Tage, die kommen immer. Also jetzt ein bisschen positive Stimmung mit Mark Amber für euch. The Proof. Schönen Abend.

0: Das Wetter. Da wird es noch richtig freundlich. Erstmal die nächsten Tage relativ trocken mit Sonne und Wolken im Mix. Morgen bis zu 26 Grad. Am Donnerstag kratzen wir sogar an den 30. Aber am Donnerstagabend, da ziehen dann dicke, fette, graue Wolken auf. Die haben auch Regen mit dabei. Ab Freitag, da kühlt es dann wieder runter. Da sind wir dann wieder bei so 23, 22 Grad in der Spitze. Dazu frischer Wind, immer wieder Regenschauer. Und das zieht sich dann so durch das Wochenende auch durch.
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0: Da ist uns soweit nichts gemeldet. Allen unterwegs eine gute Fahrt, kommt gut durch. Was ist das Schlimmste, was dir beim Nudeln kochen passieren kann? Richtig, wenn das Salz alle ist. Ava Max hat das erlebt und einen Song drüber geschrieben. Das ist mit Salt. Niklas Lüneburg ist hier. Na?

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0: Also das hätte ich auch nicht gedacht, aber Enten sind ein Sicherheitsrisiko auf Kreuzfahrtschiffen. Das muss man vielleicht erklären. Genauer gesagt sind Quietsche-Enten ein Sicherheitsrisiko auf Kreuzfahrtschiffen. Okay, die Erklärung ist immer noch nicht wirklich gut genug, aber es ist tatsächlich so. Also manche Reedereien verbieten mittlerweile Quietsche-Enten mit aufs Schiff zu nehmen. Der Grund dahinter, Kollegin Natascha Wittmack, der ist eigentlich ganz süßer.
1: Ja, das ist eigentlich nur ein lustiger Social-Media-Trend gewesen, aber der ist so ein bisschen ausgeartet. Also Kreuzfahrtpassagiere verstecken diese kleinen gelben Badeenten zum Spaß auf Schiffen. Andere Passagiere können sie dann finden und mitnehmen oder wieder verstecken. Dazu wird dann so eine kleine Notiz hinterlassen und das wird dann auch auf Social Media geteilt. Es geht da einfach darum zu schauen, wie weit und wohin so eine kleine Ente reist. Gestartet ist das wohl, weil mal ein kleines Mädchen in den USA damit angefangen hat. Das haben dann andere einfach weitergemacht.
0: Und das klingt sehr nett, sehr süß, aber gut, wie alles quasi, wenn man es übertreibt, dann wird es gar nicht mehr so schön. Und mittlerweile ist dieser Punkt wohl erreicht. Es gibt zum Beispiel auch eine Facebook-Gruppe, in der sich diese Enten-Community organisiert hat. Die hat 330.000 Mitglieder und es werden immer mehr. Und deshalb gibt es jetzt auch immer mehr Enten eben auf Kreuzfahrtschiffen.
1: Richtig, zu viele und das ist ein Problem. Die Masse an Enten treibt die Crew langsam in den Wahnsinn. Ja, so schreibt es eine Reederei in einem Newsletter an ihre Passagiere. Sie kommen mit dem Entsorgen nicht mehr hinterher. Außerdem werden sie wohl auch an so absurden Orten versteckt, dass sie teilweise ein Sicherheitsrisiko sind. Deshalb dürfen keine Enten mehr aufs Schiff gebracht werden.
0: Es gibt übrigens eine Phobie, wenn man Angst davor hat, von Enten beobachtet zu werden. Die heißt Anatideophobie. Gibt es eine Quietsche-Enten-Anatideophobie? Wenn ja, dann solltet ihr auf jeden Fall kein Kreuzfahrtschiff mehr buchen.
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0: auf Schloss Neuhardenberg in Brandenburg über den weiteren Reformfahrplan, über die Ankurbelung der Wirtschaft sowie einen stärkeren Schutz vor Hitze und weiteren Folgen des Klimawandels. Vizekanzler Klingbeil will den Klimaschutz stärker im Grundgesetz verankern, was die Union ablehnt. Das sagte Klingbeil am Abend im ZDF-Heute-Journal.
1: Alle müssen da Hand in Hand arbeiten. Dafür haben wir die Prüfung einer Grundgesetzänderung auch in den Koalitionsvertrag reingeschrieben. Investieren tun wir. Wir haben 100 Milliarden in den nächsten Jahren, die wir zusätzlich in den Klima- und Transformationsfonds stecken. Aber ich möchte eben, dass das Geld auch vernünftig eingesetzt werden kann. Und dafür hat Carsten Schneider einen vernünftigen Vorschlag gemacht. Und da setze ich auch drauf, dass wir einen pragmatischen Weg wählen. Und die Länder wollen diesen Weg ja auch gehen.
0: Vizekanzler Klingbeil. Die Bundesregierung plant auch eine Zuckersteuer, aber wie genau soll sie aussehen? Darüber zeichnet sich Streit ab. Medienberichten zufolge gibt es Pläne, dass die geplante Steuer mehr Produkte betreffen könnte als gedacht.
2: Im Papier aus dem Finanzministerium geht es neben zuckerhaltigen Limonaden auch um Getränke mit Süßungsmitteln, etwa Cola Zero, oder auch um Säfte, Milchgetränke, Eistees, Biermischgetränke, Haferdrinks und Fertigkaffees. Sie sollen der Zuckersteuer unterworfen werden, nicht nur, wie es heißt, um die Menschen zu gesünderer Ernährung zu bewegen, sondern ausdrücklich auch, um mehr Einnahmen für den Haushalt zu generieren. Widerstand kommt von Gesundheitspolitikern der Union und aus dem CSU-geführten Agrarministerium. Die erweiterte Zuckersteuer, heißt es da, entferne sich vom Ziel Gesundheit und gehe über die Vereinbarungen in der Koalition hinaus. Onni Torau, Berlin.
0: Die US-Country-Ikone Dolly Parton ist tot. Sie starb im Alter von 80 Jahren, wie ihre PR-Agentur bestätigte. Über die Todesursache ist noch nichts bekannt. Mit Hits wie Jolene oder 9 to 5 erlangte Dolly Parton weltweiten Ruhm.
3: Das Wetter.
4: Wechselnd bewölkt heute Nacht, dazu meist trocken, nur ab und an Regen, 15 bis 12 Grad nur noch. Tagsüber heute dann heiter bis wolkig, nur stellenweise Regen, meist ist es trocken heute bis 26 Grad. Gegen Nachmittag kann es dann auch mal Gewitter geben heute. Donnerstag dann erst freundlich, dann aber auch Schauer und Gewitter mit Starkregen möglich bis 29 Grad.
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5: A40 Dortmund-Essen zwischen Dortmund-Hombruch und Dortmund-Barob, 1 Kilometer Stau. Wir wünschen allen unterwegs gute Fahrt.
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4: Eine schöne Nacht wünsche ich euch. Wisst ihr eigentlich, dass gelbe Quietscheenten voll das Thema auf Kreuzfahrtschiffen sind? Und dass es bei Kreuzfahrten geheime Codes gibt? Ich wusste das alles nicht und deswegen sind wir der Sache mal auf den Grund gegangen. Hört ihr gleich mehr zu. Hier bei uns. Ich wünsche euch eine schöne Nacht mit uns. Das ist Musik von Dua Lipa. Das ist Be The One.

0: So, die Sommerferien gehen so langsam zu Ende und so manch einer von euch war vielleicht auf einer Kreuzfahrt so. Sind sie euch da auch aufgefallen, die gelben Quietscheenten überall? Die sind, das ist jetzt wirklich kein Spaß, das klingt komisch, ne? Aber die sind auf einigen Schiffen tatsächlich inzwischen eine echte Plage und treiben die Mitarbeiter in den Wahnsinn. Kollegin Natascha Wittberg ist da, hallo.
1: Hallo.
0: Also das mit den Quietscheenten auf Kreuzfahrtschiffen ist so schlimm, dass eine Reederei sogar schon ein Newsletter rumschickt, in dem sie Passagiere darum bittet, keine Quietscheenten auf die Reise mitzunehmen. Was?
1: Ja, das ist eigentlich nur ein lustiger Social-Media-Trend, aber der ist so ein bisschen ausgeartet. Also Kreuzfahrtpassagiere, die verstecken diese kleinen gelben Badeenten zum Spaß auf den Schiffen. Andere Passagiere, die können die dann finden und mitnehmen oder dann weiter verstecken. Dazu wird eine kleine Notiz hinterlassen und wird dann auch auf Social Media geteilt, mit einem Foto oder so. Es geht da einfach darum zu schauen, wie weit und wohin so eine kleine Ente reist. Gestartet ist das wohl, weil mein kleines Mädchen in den USA damit angefangen hat. Das haben andere dann weitergemacht.
0: Also ein Kreuzfahrer-Hobby, muss man sagen. Jetzt ist es aber so, dass dieser Trend mittlerweile echt viele Anhänger hat. So eine Facebook-Gruppe, in der sich diese Enten-Community organisiert hat, hat allein schon 330.000 Mitglieder und es werden immer mehr. Und deswegen gibt es auch immer mehr Enten auf Kreuzfahrtschiffen.
1: Richtig, zu viele und das ist ein Problem. Die Masse an Enten, die ja treibt die Crew in den Wahnsinn so langsam. Das schreibt eine Reederei in diesem Newsletter an ihre Passagiere. Sie kommen mit dem Entsorgen nicht mehr hinterher. Außerdem werden die wohl auch an so absurden Orten versteckt, dass sie teilweise ein Sicherheitsrisiko sind. Deshalb dürfen keine Enten mehr aufs Schiff gebracht werden.
0: Keine Enten mehr. So, das ist wirklich irre. Aber nicht nur Quietscheenten sind offenbar ein Thema auf Kreuzfahrtschiffen, sondern auch auch immer die Mehrzahl von Ananas. Ananas-Tata. Jedenfalls haben wir beide heute erfahren, einen Ananas bedeutet nicht immer nur Ananas.
1: Eine Ananas ist tatsächlich ein Code für Swinger. Und der wird auf Kreuzfahrtschiffen auch wohl gängig genutzt. Also wenn an der Nachbarkabine ein Ananas-Sticker klebt, dann weißt du, da kannst du abends gerne mal klopfen. Die Bewohner, die freuen sich über Gesellschaft. Das gilt übrigens auch für Meerjungfrauen. Nashörner oder Einhörner, alles Erkennungszeichen für bestimmte Vorlieben.
0: So, also nicht einfach so eure Kabinentür mit Ananas schmücken, sonst könnte das missverstanden werden. Danke, Natascha.
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0: Das Wetter.
1: Also wenn man um diese Uhrzeit rausgeht, ist es schon frisch, ne? 15 bis 12 Grad nur, dazu vereinzelt Regen. Meist ist es aber trocken jetzt in der Nacht. Tagsüber dann ein Mix aus Sonne und Wolken. Gegen Nachmittag kann es aber auch mal regnen. Ansonsten gibt es 26 Grad heute und Donnerstag ähnlich. Erst heiter, dann auch mal Schauer und Gewitter möglich bis 29 Grad.
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2: Hier die aktuelle Verkehrslage. A40 Dortmund-Essen zwischen Dortmund-Hombruch und Dortmund-Barob. 1 Kilometer Stau. Im weiteren Verlauf zwischen Neukirchen, Flüen und Kerken 1 Kilometer stockender Verkehr. Und zusätzlich auf der A562 Bonn-Ost-Bonn-Rheinaue zwischen Anschluss Oberkasseler Straße und Kreuz Bonn-Ost 1 Kilometer zähfließender Verkehr. Wir wünschen allen unterwegs gute Fahrt.
1: Einen schönen guten Morgen wünsche ich euch. Schön, dass ihr zuhört. Kommt gut in diesen Mittwoch mit uns. Das hier ist Musik von Melanie C. First Day of My Life. Schönes Wachbleiben mit uns.

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3: Kennt ihr diese Situation? Dein Kind kommt aus dem Kindergarten nach Hause, hat dir ein Bild gemalt und sagt, guck mal hier, für dich, Mami. Dann sage ich immer, oh. Schön. Nee, ich denke auch schön. Wenn ich könnte, würde ich mir auch die Milch wieder einschießen lassen. Kann ich aber nicht, ja? Und dann lobe ich den auch. Dann sage ich, oh, das hast du aber schön gemalt. Was ist das denn da? Ein Baum und der kleine Strauch daneben, das Papi. Ja. Und dann passiert immer dasselbe. Ich lege diese Bilder irgendwo ab. Mein Sohn ist abends im Bett. Ich stehe vor dem Bild und denke, was zur Hölle hat der da gemalt? Was ist es? Ist es ein Baum? Oder bin es doch ich? Und wenn ich es bin, warum habe ich 3 Augen, 2 Nasen und 5 Ohren? Was läuft denn bei dem nicht?
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1: Ich bin Thomas Brock. Alles auf Neustart. Nach der Sommerpause ist das Bundeskabinett zu einer zweitägigen Klausur auf Schloss Neuhardenberg in Brandenburg zusammengekommen. Das Treffen ist der Auftakt für schwierige Wochen, in denen der Bundesregierung 3 Landtagswahlen und ein womöglich heißer Herbst der Reformen bevorstehen.
2: Deutschland könnte seine Wirtschaftsflaute weitgehend aus eigener Hand überwinden, so Merz, und wieder sogar weltweit Vorbild und Marktführer werden, auch in Zeiten von KI und weltweiten Konflikten. Um die Wirtschaft anzukurbeln, will die Regierung bei ihrer Klausur unter anderem über Preise und Innovationen reden, so Merz. Außerdem steht neue Drohnenabwehr im Zentrum. Die Regierung bei ihrer Klausur unter anderem über Preise

0: ignoriert werden, heißt es in dem Papier aus dem Finanzministerium. Teile der Union lehnen die Pläne ab. Ein Taxi bestellen und dann sitzt niemand am Steuer. Was bisher noch ziemlich futuristisch klingt, soll in München schon bald Realität werden. Die Google-Schwester Waymo bringt ihre selbstfahrenden Autos nach Bayern.
1: Schon in den kommenden Wochen sollen erste Waymo-Autos durch München fahren. Zunächst sitzt dabei noch geschultes Personal am Steuer. Die Fahrzeuge sollen so das Straßennetz kennenlernen und auf den Münchner Verkehr vorbereitet werden. Ende 2027 will Waymo dann in München einen regulären Fahrdienst ganz ohne Fahrer starten, als erste Stadt in der Europäischen Union. Die nötigen Genehmigungen dafür stehen allerdings noch aus. In den USA ist Waymo bereits in mehreren Großstädten unterwegs. Fabian Schaffer, Nachrichten.
0: Die US-Country-Ikone Dolly Parton ist tot. Sie starb im Alter von 80 Jahren. Das bestätigte ihre PR-Agentur. Über die Todesursache ist noch nichts bekannt. Mit Hits wie Jolene oder 9 to 5 erlangte Dolly Parton weltweiten Ruhm.
2: Das Wetter. Frisch ist es gerade. 15 bis 12 Grad nur. Dazu ein Mix aus Sonne und Wolken. Vereinzelt kann es auch regnen. In der Nacht ist es aber meistens trocken. Tagsüber auch meist trocken bis 26 Grad. Erst zum Nachmittag hin kann es dann auch mal gewittern. Ja, und morgen dann bis 29 Grad. Hier auch erst trocken und freundlich. Dann kann es auch Schauer und Gewitter geben zum Nachmittag hin am Donnerstag.
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4: A40 Essen-Dortmund. Zwischen Dortmund-Barob und Dortmund-Hombruch. 1 Kilometer Stau. Und in der Gegenrichtung 1 Kilometer stockender Verkehr. Wir wünschen allen unterwegs gute Fahrt.
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2: Forscher aus den USA haben Kekse aus Plastikmüll hergestellt. Und falls ihr jetzt sagt, okay, das ist ja schön, aber das esse ich sicher nicht. Moment, die haben es geschafft, Plastik in Proteine und Vitamine umzuwandeln. Wie cool ist das denn, oder? Gut, die haben das Zeug jetzt noch nicht probiert, aber jetzt mal im Ernst. Da packst du einfach Ketchup, Nutella oder Sauce Hollandaise drauf, dann schmeckt das eh, oder? Schöne Nacht mit euch.

0: Wann hat denn bei euch das letzte Mal das Telefon geklingelt? Also jetzt nicht das Handy, ne, sondern dieses, weißt du, dieses Ding in der Wohnung, das da so steht, das du nicht mit rausnehmen kannst. Das Festnetztelefon. Wer benutzt es noch? Ja, das Vergleichsportal Verivox hat jetzt die Ergebnisse einer Umfrage zu dem Thema veröffentlicht und nur noch rund 60% von uns telefonieren überhaupt per Festnetz. Unser Reporter Stefan Rejek hat mit euch über eure Festnetzerinnerungen mal gesprochen.
1: Wir haben eins, wir benutzen es aber fast kaum noch.
2: Wann habt ihr das letzte Mal Festnetz telefoniert?
3: Vor 4 Jahren? 5 Jahren?
4: Ja, bei mir auch 15 Jahre.
5: Ja. Gibt es so 1-2 Leute, die uns ab und zu noch anrufen auf Festnetz? Alter, Ü60.
2: Und gibt es noch Nummern von früher, die ihr jetzt noch auswendig könnt?
1: Ja, klar, alle Nummern von früher. Meine Eltern, die meisten habe ich tatsächlich im Kopf.
4: Meine alte Nummer halt von zu Hause kenne ich noch auswendig.
2: Und woran denken Sie so als erstes beim Thema Festnetztelefon?
1: Dass ich mich nicht bewegen kann beim Telefonieren und eine Leitung nur, genau, Eltern nervten dann, hör auf zu telefonieren.
6: Mit einem kleinen Zahlendreher hat man nicht uns erreicht, sondern die Therme. Und dadurch haben auch Leute, die in der Therme sein wollten, uns angerufen. Und mein Vater hat halt immer damit reagiert, dass er gesagt hat, ja, meine Frau geht jetzt gleich baden, dann würde ich in die Badewanne rennen und danach können Sie auch gerne rein. Also er hat sich immer schon mit einem Lächeln gefreut, wenn Leute bei uns angerufen haben.
7: Ich sehe mich dann noch so im Flur stehen mit dem Kabel am Hörer dran und man konnte sich nicht setzen und war halt unbequem.
8: 20 Pfennig pro Einheit, ja. Da hat man sich das schon sehr gut überlegen müssen.
5: Immer erst ab 6 Uhr, weil da konnte man so lange telefonieren, wie man wollte für eine Einheit, das weiß ich auch noch.
0: Und dann immer die Gespräche mit den Eltern, oder? Wenn die Telefonrechnung kam und 5000 Mal die Festnetznummer deiner besten Freundin drauf stand. Schade!
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0: Das Wetter.
1: Wechselnd bewölkt heute Nacht, dazu meist trocken, nur ab und an Regen, 15 bis 12 Grad nur noch. Tagsüber heute dann heiter bis wolkig, nur stellenweise Regen, meist ist es trocken heute bis 26 Grad. Gegen Nachmittag kann es dann auch mal Gewitter geben heute. Donnerstag dann erst freundlich, dann aber auch Schauer und Gewitter mit Starkregen möglich bis 29 Grad.
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2: Hier die aktuelle Verkehrslage. A40 Essen-Dortmund. Zwischen Dortmund-Barob und Dortmund-Hombruch 1 Kilometer Stau. Und in der Gegenrichtung 1 Kilometer stockender Verkehr und zusätzlich auf der A42 Dortmund-Kamp-Lindfort. Zwischen Oberhausen-Zentrum und Oberhausen-Buschhausen 1 Kilometer zähfließender Verkehr. Wir wünschen allen unterwegs gute Fahrt.

Hallo zusammen, ihr habt es vielleicht schon gehört, immer mehr Menschen zahlen ja mit Karte. Ich gehöre auch dazu, zugegeben, man kann ja auch mit Handy bezahlen, mit der Uhr, inzwischen ja sogar mit einem Ring. Und das ist auch alles total praktisch. Ich frage mich nur, ne, wenn Kleingeld irgendwann für immer verschwindet, womit spielen wir dann eigentlich Kopf oder Zahl?

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0: So, über was habt ihr euch denn das letzte Mal mit eurem Partner oder eurer Partnerin gestritten? Also es ist mir relativ unangenehm, aber ich glaube, bei mir und meinem Freund waren es die Regeln beim Hitstar-Spielen. Und ich bin mir ziemlich sicher, dass ich recht hatte. Naja, gerade war ja Küssen statt Streiten Tag, ja? Und der Comedian Hannes Höfer ist sich sicher, Küssen statt Streiten, das funktioniert.
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2: Es gibt einen Küssen- und Streitvergessen-Tag. Ja, das finde ich ja super. Statt zu streiten, einfach knutschen. Aber so richtig. Zungenfechten mit vollem Körpereinsatz. Wenn ihr nicht wisst, wie es geht, stellt euch vor, ihr habt ein Eis in der Hand, was sehr, sehr schnell schmilzt. So müsst ihr ran da. Ich sag euch, das klappt. Also so gut wie immer. Nur bei einer Auseinandersetzung mit dem Chef. Wenigstens vorher mal nachfragen. Oder wenn euer Auto gerade beim Abschlepper am Haken hängt. Klar, die Berufsbezeichnung lässt einige Interpretationen zu, aber achtet wenigstens auf eure Deckung. Trotzdem, in der Beziehung? Super. Meistens streiten wir doch eh über Kleinigkeiten. Müll rausbringen, die berühmte Zahnpastatube, der Dreier mit den Nachbarn. Ja, dann kann das helfen. Aber auch ohne Streit. Küssen können wir auch so mal mehr machen. Es macht ja auch Spaß und schmecken tut's auch. Könnt ihr euch doch mal vornehmen. Statt Fernsehen heute Abend einfach mal so eine halbe Stunde knutschen. Dran denken, zwischendurch mal einen Schluck trinken. Und wenn ihr niemanden zum Knutschen habt, dann könnt ihr immer noch Fernsehen. Ansonsten dran denken, besser schlecht geküsst als gut gestritten.
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1: Ich bin Thomas Brockt. Zum Auftakt der Kabinettsklausur hat Bundeskanzler Merz konkrete Konsequenzen aus der Hitzewelle und Dürre dieses Sommers angekündigt. Bei der Tagung auf Schloss Neu-Hardenberg in Brandenburg würden die zuständigen Minister zunächst ihre Einschätzung zur aktuellen Lage abgeben, sagte der CDU-Chef. Merz zeigte sich zuversichtlich, dass die Schwächephase der deutschen Wirtschaft bald überwunden werden kann. Er äußerte sich am Rande der Klausur auch zum Drohnenvorfall am Leipziger Flughafen. Die Bundesregierung werde demnächst mitteilen, was sie über die möglichen Urheber der Sprengstoffdrohne weiß.
2: Anfang des Monats taucht abends eine mit Sprengstoff beladene Drohne am Flughafen auf und wird entschärft. Nach Informationen des Spiegel entdecken die Ermittler mindestens eine weitere Drohne und militärischen Sprengstoff. Für viele Experten führt die Spur nach Russland. Offiziell will sich die Regierung dazu aber noch nicht äußern. Die Bundesregierung stärkt den Schutz vor Drohnen aber etwa mit einem eigenen Drohnenzentrum. Die Urheber solcher Angriffe würden bezahlen, sagt Kanzler Merz. Thomas Bremser, Redaktion.
1: Im Zollkonflikt mit den USA hat Kanada Vergeltungszölle von bis zu 50% auf Importe aus dem Nachbarland.